0: Köln-Ports und Flughafen. Köln-Bonn 1 Kilometer Stau. Wir wünschen allen unterwegs gute Fahrt.
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2: Guten Morgen. Es ist zu früh für große Worte, finde ich. Daher lasse ich das und überlasse euch den Klängen von Kato und Jon. Hier ist Turn the Lights Off.

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0: habe ich Samstagnacht um 1 irgendwie eine Nachricht von einem Kumpel bekommen. Sitze jetzt in der Innenstadt, an einem Park, in einer Kneipe. Ich halte es in meiner Wohnung einfach nicht mehr aus. Dachgeschoss hat er. Es ist hart, ne? Ich hoffe, ihr habt das Hitzewochenende gut überstanden.
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2: Ah, gibt's was Schöneres als Dachgeschosswohnung im Sommer? Ja, ich glaube ja nicht, ne? Wo sonst kannst du am eigenen Leib erfahren, wie es sich anfühlt, ein hartgekochtes Ei zu sein? Ja, um nichts in der Welt will ich diesen Moment missen, wenn du dich so mit dem Gesicht auf den Badezimmerboden legst, um dich an den Fliesen abzukühlen. Das ist herrlich und würdevoll auch. Es heißt doch immer, lass die Sonne in dein Herz. Freunde, meine Arterien sind so geweitet, ich habe Sonne in den letzten Kapillaren meines Kreislaufs. Aber es hat auch gute Seiten, so Dachgeschosswohnung im Sommer. Ich guck weniger Fernsehen zum Beispiel. Weil ich mehr lese. Ja, die Nährwerttabellen von Lebensmitteln, wenn ich abends stundenlang vorm geöffneten Kühlschrank stehe. In dem Zug habe ich auch mal wieder das Gefrierfach enteist und außerdem habe ich viel weniger Wäsche zu Hause zu waschen. Ja, weil ich laufe ja eigentlich nur noch nackt rum. Sorry nochmal, meine Nachbarn. Wusstet ihr, dass feuchte Socken den Körper runterkühlen können? Aber Socken im Bett? Ui, das gibt viele Jungen als Babys. Ja, und immer dran denken, nachts ist kälter als draußen.
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0: Das Wetter an Rhein und Erft.
1: Ihr bekommt eine klare und trockene Nacht, dazu 17 bis 14 Grad. Tagsüber erst heiter bis wolkig, dann kann es sich auch mal zuziehen. Dann sind auch einzelne Schauer oder Gewitter möglich, aber wirklich nur vereinzelt bis 30 Grad. Der Mittwoch bis 26 Grad, dazu ähnlich wie heute ein Mix aus Sonne und Wolken, dazu vereinzelt Schauer oder Gewitter.
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2: A3 Oberhausen-Köln zwischen Kreuz-Kaiserberg und Duisburg-Wedau 1 Kilometer Stau und A59 Köln-Bonn zwischen Dreieck Köln-Porz und Flughafen Köln-Bonn 1 Kilometer stockender Verkehr. Wir wünschen allen unterwegs gute Fahrt.
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1: Moinsen an diesem frühen Dienstag. Schön, dass ihr zuhört. Hier ist Ascha für euch. Der bringt euch so ein bisschen nach vorne. Zu dieser Uhrzeit ist das vielleicht ganz sinnvoll. Hier ist DJ Got Us Fallen in Love.

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0: Die Temperaturen sind diese Woche ja inzwischen wieder etwas angenehmer, zumindest im Vergleich zu der Gluthitze letzte Woche.
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0: Es bleibt aber temperaturmäßig sommerlich bei uns in NRW. Und deswegen gehen wir alle zusammen an den Badesee diese Woche. Wir stellen euch die schönsten Seen zum Abkühlen bei uns im Land vor, denn es gibt einfach so, so viele schöne Seen bei uns. Mit den Badeseen hier in NRW ist das so ein bisschen wie beim Online-Dating, ne? Einfach viel zu viel Auswahl. Und deswegen bringen wir da mal Ordnung rein, damit ihr euer perfektes Badesee-Match findet.
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1: Wo treffen wir uns?
3: Am Südstrand vom Unterbacher See. Also in Düsseldorf-Unterbach.
2: Muss ich was bezahlen?
3: Ja, das Date ist nicht kostenlos. Der Eintritt für Erwachsene liegt so bei 5,50 Euro für die Tageskarte. Kinder bis 4 kommen kostenlos rein.
1: Was können wir da machen?
3: Ganz klassisch. Baden, Sonnen. Es gibt lange Sandstrände, Liegewiesen, Tischtennis und Beachvolleyball mit sehr freundlichen Spielern, die gerne andere mitspielen lassen.
4: Ja, sicherlich. Wir brauchen sowieso noch einen. Wenn du ein bisschen zocken kannst, dann gerne.
3: Und die auch spielen, selbst wenn es bei der Hitze mal ein bisschen wärmer wird.
4: Ja, also wenn die Sonne da drauf scheint, dann muss man schon schnell auf den Beinen sein, weil ansonsten tut's natürlich weh.
3: Direkt in der Nähe gibt's außerdem eine Kite- und Surfschule sowie einen Hochseilgarten. Grillplätze gibt's auch am Südufer, die müssen aber vorher gebucht werden.
2: Kann ich meine Kids mitbringen?
3: Ja, auf jeden Fall. Der Südstrand ist total familientauglich. Es gibt Kinderspielgeräte am Strand, eine Spielwiese, eine flache Kinderspielzone, Nichtschwimmerbereich und sogar eine Wasseraufsicht.
5: Schönes Wetter.
1: Treffen wir uns zum Essen oder nur für Drinks?
3: Beides geht. Am Südstrand gibt's einen klassischen Kiosk mit Pommes, Currywurst, Snacks, Eis, kalten Getränken, Kaffee oder ein bisschen entspannter sitzt man im Strandcafé Ponton inklusive schwimmender Terrasse, Kaffee, Kuchen und Blick auf den See.
6: Zur Abkühlung werden wir nachher ein alkoholfreies Weizenbier trinken.
2: Können wir da chillen?
3: Auf jeden Fall. Der Südstrand hat beschattete Wiesen, Sandstrand, Mietliegen, Schließfächer und sogar einen separaten FKK-Bereich. Kleiner Praxistipp, für die Schließfächer muss man ein eigenes Vorhängeschloss mitbringen. Die werden vor Ort nämlich nicht vermietet.
1: Ist es ein Match?
3: Ja, ziemlich klares Match. Der Südstrand passt für Familien, Freundesgruppen, sportliche Sonnenliga und alle, die Seegefühl wollen, ohne direkt bis ans Meer zu fahren. Kein Match ist es, wenn man absolute Ruhe, kostenlosen Eintritt oder völlige Spontanität bei den Grillplätzen erwartet. Unterm Strich, ein solides Sommerdate.
0: Wir stellen euch diese Woche ganz viele verschiedene Badeseen in NRW vor. Der Südstrand vom Unterbacher See in Düsseldorf ist unser erster Tipp in dieser Woche und mehr werden folgen.
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1: Ich bin Katrin Müller. Die deutsche Fußballnationalmannschaft ist bei der WM schon in der ersten K.O.-Runde gescheitert. Das DFB-Team unterlag Paraguay im 16. Finale in Foxborough mit 3:4 im Elfmeterschießen. Julian Nagelsmann will trotzdem Bundestrainer bleiben. Er kündigte an, seinen bis nach der EM-Runde 2028 gültigen Vertrag mit dem Deutschen Fußballbund erfüllen zu wollen. Co-Gastgeber Kanada zog am Abend als erstes Team ins Achtelfinale ein durch ein 1:0 gegen Südafrika. Auch Brasilien ist weiter mit einem 2:1-Sieg gegen Japan. Die offizielle Zahl der Toten nach dem verheerenden Doppelerdbeben in Venezuela ist auf mehr als 1.700 gestiegen. Wie der Präsident der Nationalversammlung mitteilte, wurden zudem mehr als 5.000 Menschen verletzt.
2: In Venezuela steigt die Verzweiflung. Nach so vielen Tagen seit den Erdbeben gibt es kaum noch Hoffnung, dass Verschüttete überleben können. Die Angehörigen der Vermissten befürchten, nicht einmal die Leichen aus den Trümmerhaufen zurückzubekommen. Die Sucharbeiten werden durch zahlreiche Nachbeben erschwert. Viele Menschen harren in Notunterkünften oder unter freiem Himmel aus. Krankenhäuser sind überlastet. Venezuela befand sich vor den Erdbeben ohnehin in einer schwierigen Lage. Aus Lateinamerika, Andrea Sosa Gabrius.
1: Neben Gesundheits- und Rentenreformen bohrt die schwarz-rote Koalition gerade noch an einem anderen dicken Reformbrett, an einer Steuerreform. Und bei der drängt die SPD auf eine stärkere Belastung von Topverdienern. Das sagt der SPD-Fraktionsvize Wiebke Ester der Deutschen Presseagentur.
3: Die Steuerreform soll kleinere und mittlere Einkommen entlasten. Das haben Union und SPD versprochen. Unklar ist, wie hoch die Entlastung sein soll und wie sie gegenfinanziert wird. Von mehreren 100 Euro pro Jahr sprechen SPD-Vertreter und SPD-Fraktionsvize Ester von einer spürbaren Entlastung. Sie fordert dafür eine höhere Beteiligung von Superreichen. Die Union will aber eher Sparmaßnahmen. SPD-Fraktionsvize Ester nennt das ungedeckte Sparparolen. Zoeta Sovali, Nachrichtenredaktion.
1: Nach 2 Monaten läuft der sogenannte Tankrabatt heute aus. Der Preis für Benzin und Diesel dürfte dadurch morgen deutlich steigen. Denn für Sprit, der am 1. Juli das Tanklager oder die Raffinerie verlässt, gilt dann wieder die alte höhere Steuer. Inklusive Mehrwertsteuer macht das 16,7 Cent pro Liter aus.
0: Das Wetter an Rhein und Erft.
4: Die Nacht ist klar oder nur leicht bewölkt. Ab und zu kann sich ein bisschen Nebel bilden. Ansonsten gehen die Temperaturen runter auf 18 bis 13 Grad. Am Tag gibt's dann einen Mix aus Sonne und Wolken und bis zu 30 Grad. Und ab dem Nachmittag kann's dann auch gewittern.
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5: A2 Hannover-Dortmund zwischen Kamener Kreuz und Kamenberg-Kamen. Dichter Verkehr, 5 Minuten Zeitverlust. Und A59 Köln-Bonn. Zwischen Dreieck Köln-Porz und Flughafen Köln-Bonn 1 Kilometer stockender Verkehr. Wir wünschen allen unterwegs gute Fahrt.
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4: Hallo zusammen, eine schöne Nacht mit uns. Johanna Tänzer ist hier und das ist die wunderbare Holly Humberstone, To Love Somebody. Schönen frühen Dienstagmorgen.

0: Madonna, The Power of Goodbye. In eurer Nacht. Hoffe, ihr kommt gut durch, wir sind bei euch. Und ich empfehle euch jetzt hier eine sehr, sehr lustige Frau namens Lisa Feller. Die ist dabei bei unserer Comedy-Camp-Tour im Herbst. Ihr dürft es nicht verpassen, wirklich. Das macht so viel Spaß. 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Und einen Ausschnitt habe ich jetzt hier für euch.
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0: Das Wetter an Rhein und Erft.
1: Jetzt in der Nacht wird es ein bisschen kühler bei 18 bis 13 Grad. Ansonsten ist es klar oder nur leicht bewölkt. Am Tag bekommen wir dann bis zu 30 Grad und Sonne und ab dem Nachmittag dann aber auch wieder Gewittergefahr.
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2: Hier die aktuelle Verkehrslage, A1 Münster-Dortmund. Zwischen Unna und Kreuz Dortmund-Unna 1 Kilometer Stau. Weiterhin auf der A2 Hannover-Dortmund zwischen Böhnen und Kamen-Bergkamen 1 Kilometer stockender Verkehr, 5 Minuten Verzögerung. Und zusätzlich auf der A59 Köln-Bonn zwischen Dreieck Köln-Porz und Flughafen Köln-Bonn 1 Kilometer zähfließender Verkehr. Wir wünschen allen unterwegs gute Fahrt.
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1: Hallo zusammen, ich wünsche euch eine ganz schöne Nacht. Haltet durch, ich bin bei euch, Johanna Tänzer. Ja, hi.

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0: Die Fugees, Ready or Not. Hier für euch in der Nacht gleich die neue Single von den Toten Hosen, Nur nach vorn. Campino war vor kurzem bei mir zum Interview zu Gast und ich habe ihn mal nach seinem liebsten Spaßgetränk gefragt und die Antwort war anders, als ich erwartet hatte.
1: Es ist ein bisschen dekadent, aber ich würde immer irgendwo anfangen und erstmal doof fragen, ja, habt ihr noch ein Glas Champagner hier rumstehen?
0: So.
1: Weil das ein bisschen so kickt.
0: Ja, er ist halt ein Düsseldorfer.
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1: Ich bin Katrin Müller. Die deutsche Fußballnationalmannschaft ist bei der WM schon in der ersten K.O.-Runde gescheitert. Das DFB-Team unterlag Paraguay im 16. Finale in Foxborough mit 3:4 im Elfmeterschießen. Julian Nagelsmann will trotzdem Bundestrainer bleiben. Er kündigte an, seinen bis nach der EM-Runde 2028 gültigen Vertrag mit dem Deutschen Fußballbund erfüllen zu wollen. Co-Gastgeber Kanada zog am Abend als erstes Team ins Achtelfinale ein durch ein 1:0 gegen Südafrika. Auch Brasilien ist weiter mit einem 2:1 Sieg gegen Japan. Wer noch mal günstig tanken will, tut es am besten noch auf dem Weg zur Arbeit. Mit dem heutigen Datum endet der Tankrabatt. 2 Monate hatte die Bundesregierung die Steuern auf Benzin und Diesel runtergesetzt. Allgemein wird erwartet, dass die Preise an den Tankstellen wieder deutlich ansteigen.
2: An den allermeisten Tankstellen dürfte noch der steuervergünstigte Sprit in den Zapfsäulen stecken. Das heißt, die Preise dürften eigentlich nicht so rasch steigen und aufgrund des entspannteren Ölmarktes auch ohne Tankrabatt fairerweise unter 2 Euro bleiben. Das hält der ADAC nach den Erfahrungen aus dem ersten Tankrabatt aber für eher unwahrscheinlich. Laut IFO-Institut haben die Mineralölkonzerne bei Super und E10 die Steuersenkung von 16 bis 17 Cent pro Liter nahezu vollständig an die Verbraucher weitergegeben. Anders sieht es bei Diesel aus. Da lag der Effekt nur bei 12 Cent pro Liter. Tanja Wagner, Nachrichtenredaktion.
1: Bundeskanzler Friedrich Merz hat nach den tödlichen Schüssen in einer Jugendhilfeeinrichtung in Stade westlich von Hamburg sein Mitgefühl ausgedrückt. Die Nachricht aus Stade erschüttere bis ins Mark, schrieb Merz auf der Plattform X. Bei der Gewalttat waren gestern 4 Frauen und 2 Männer getötet worden.
3: Der 45-jährige mutmaßliche Todesschütze hatte laut Ermittlern am Montag einen Termin in der Mutter-Kind-Einrichtung. Dabei soll es um das Sorgerecht für seine 3 Monate alte Tochter gegangen sein. Mutter und Tochter waren anwesend in der Einrichtung. Was dann aus dem Ruder lief, wird noch ermittelt. Auf jeden Fall erschoss der Täter offenbar nur Mitarbeitende. Kaltblütig, so beschreibt es Niedersachsens Innenministerin Daniela Behrens. Onni Thorau, Nachrichtenredaktion.
1: Die offizielle Zahl der Toten nach dem verheerenden Doppelerdbeben in Venezuela ist auf mehr als 1.700 gestiegen. Nach offiziellen Angaben wurden zudem mehr als 5.000 Menschen verletzt. Die EU will über eine humanitäre Luftbrücke insgesamt 50 Tonnen an Hilfsgütern schicken.
0: Das Wetter an Rhein und Erft.
4: Die Nacht ist klar und trocken und bei 18 bis 13 Grad auch relativ angenehm. Am Tag gibt es dann einen Mix aus Sonne und Wolken mit bis zu 30 Grad. Aber ab dem Nachmittag kann es dann wieder Gewitter geben.
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5: Hier die aktuelle Verkehrslage. A2 Hannover-Dortmund zwischen Kamener Kreuz und Kamen-Bergkamen. Dichter Verkehr, 5 Minuten Zeitverlust. Weiterhin auf der A3 Köln-Frankfurt zwischen Lohmar und Siebengebirge. 2 Kilometer stockender Verkehr, 6 Minuten Verzögerung und zusätzlich auf der A59 Köln-Bonn zwischen Dreieck Köln-Porz und Flughafen Köln-Bonn 1 Kilometer zähfließender Verkehr. Wir wünschen allen unterwegs gute Fahrt.
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4: Hallo, hallo. Johanna Tänzer ist hier. Einen schönen frühen Dienstagmorgen wünsche ich euch. Und ich hoffe wenigstens, ihr seid wegen mir hier. Bei Benson Boone ist es nicht.

0: Also tanken ist ja mittlerweile wieder so ein bisschen entspannter geworden, ne? Ein Grund ist neben den sinkenden Ölpreisen auch der Tankrabatt. Das Ding ist nur, leider fallen die 16,7 Cent Steuererleichterungen am Mittwoch schon wieder weg. Und ja, was passiert dann? Thorsten Ortmann aus dem News-Team, lass uns erstmal über die Bilanz sprechen. Hat der Tankrabatt denn überhaupt funktioniert?
1: Ja, hat er. Der Tankrabatt ist zum großen Teil bei den Autofahrenden angekommen. Das hat auch die Monopolkommission ausgerechnet. Danach haben die Mineralölkonzerne von den 16,7 Cent zwischen 15 und 16 Cent weitergegeben. Allerdings gab es da auch regionale Unterschiede. Bei uns in NRW ist der Tankrabatt komplett angekommen. Im Süden Deutschlands sind von den 16,7 Cent nur zwischen 13,3 und 14,9 Cent an den Tankstellen angekommen.
0: Und ich habe so eine kleine Ahnung, was dann am Mittwoch passiert, wenn dieser Rabatt ausläuft.
1: Die Preise werden wieder hochgehen, befürchtet zumindest Herbert Rabel vom Tankstelleninteressenverband. Und sie sollen auch hoch bleiben.
2: Langfristig werden wir die 2-Euro-Marke ansteuern beim normalen Sprit, also bei E5 und E10. Wenn die Lieferketten da einigermaßen in Ordnung und stabil sind, dann wird sich der Abstand zwischen Diesel und Sprit wieder so einstellen, wie das war, aber auf höherem Niveau.
1: Eine Nachfolgeregelung zum am Mittwoch auslaufenden Tankrabatt wird es nicht geben, aber die Bundesregierung will genau hinschauen, was die Mineralölkonzerne am Mittwoch machen und gegebenenfalls dann andere Maßnahmen ergreifen.
0: Okay, und wie geht's jetzt weiter mit den Spritpreisen? Die Lage an der Straße von Hormus hat sich ein bisschen beruhigt und die ersten Öltanker fahren wieder.
1: Ja, die Lage hat sich etwas beruhigt, darum sind die Ölpreise gefallen, aber sie bleibt angespannt und könnte auch schnell wieder kippen, wenn der Iran den Seeweg erneut sperrt oder eine Maut durchsetzt. Und bis die Ölförderung in der Region wieder Vorkriegsniveau erreicht hat, das kann auch noch dauern, sagt Herbert Rabel.
2: Weil da sind Raffinerien kaputt gegangen, die lassen sich nicht von heute auf morgen reparieren. Die Minenräumgeschichten dauern mindestens ein halbes Jahr, bis das wirklich wieder sicher ist, die Straße von Hormuz. Das dauert mindestens ein halbes Jahr bis zu 2 Jahre, bis alles wieder ruhig ist.
0: Ja, super. Also am Mittwoch läuft der Tankrabatt aus. Vielleicht solltet ihr vorher deswegen dann doch nochmal voll tanken. Thorsten Ortmann war das mit den Infos.
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0: Das Wetter an Rhein und Erft.
1: Die Nacht ist klar oder nur leicht bewölkt. Ab und zu kann sich ein bisschen Nebel bilden. Ansonsten gehen die Temperaturen runter auf 18 bis 13 Grad. Am Tag gibt es dann einen Mix aus Sonne und Wolken rund bis zu 30 Grad. Und ab dem Nachmittag kann es dann auch gewittern.
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2: A3 Köln-Frankfurt zwischen Kreuzbonn, Siegburg und Siebengebirge. 3 Kilometer Stau, 6 Minuten Zeitverlust. Und A59 Köln-Bonn zwischen Dreieck Köln-Porz und Flughafen Köln-Bonn. 1 Kilometer stockender Verkehr. Wir wünschen allen unterwegs gute Fahrt.
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1: Hallo, hallo, guten Morgen. Johanna Tänzer hier für euch. Habt ihr eigentlich Schiss davor, im Aufzug stecken zu bleiben? Ich gebe zu, es ist eine kleine Anxiety von mir. Und es gibt jetzt eine neue Statistik darüber. Eine von 300.000 Aufzugfahrten bleibt stecken. Eine von 300.000. Ich kann das irgendwie nicht ganz glauben. Ich habe eben mal in der Redaktion nachgefragt und hier alleine haben 3 von 6 Leute gesagt, dass sie schon mal im Aufzug stecken geblieben sind. Also ich finde, das ist relativ viel. Und ich meine, es ist jetzt hier nur so eine subjektive und nicht repräsentative Umfrage. Aber ich würde an eurer Stelle die Treppe nehmen. Oder hier, wie vom B.O.B. oder Hayley Williams, die Airplanes. Die sind auch sicherer, glaube ich.

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1: Ich bin Katrin Müller. Die deutsche Fußballnationalmannschaft ist bei der WM schon in der ersten K.O.-Runde gescheitert. Das DFB-Team unterlag Paraguay im 16. Finale in Foxborough mit 3:4 im Elfmeterschießen. Julian Nagelsmann will trotzdem Bundestrainer bleiben. Er kündigte an, seinen bis nach der EM-Runde 2028 gültigen Vertrag mit dem Deutschen Fußballbund erfüllen zu wollen. Co-Gastgeber Kanada zog am Abend als erstes Team ins Achtelfinale ein durch ein 1:0 gegen Südafrika. Auch Brasilien ist weiter mit einem 2:1-Sieg gegen Japan. Die offizielle Zahl der Toten nach dem verheerenden Doppelerdbeben in Venezuela ist auf mehr als 1.700 gestiegen. Wie der Präsident der Nationalversammlung mitteilte, wurden zudem mehr als 5.000 Menschen verletzt.
2: In Venezuela steigt die Verzweiflung. Nach so vielen Tagen seit den Erdbeben gibt es kaum noch Hoffnung, dass Verschüttete überleben können. Die Angehörigen der Vermissten befürchten, nicht einmal die Leichen aus den Trümmerhaufen zurückzubekommen. Die Sucharbeiten werden durch zahlreiche Nachbeben erschwert. Viele Menschen harren in Notunterkünften oder unter freiem Himmel aus. Krankenhäuser sind überlastet. Venezuela befand sich vor den Erdbeben ohnehin in einer schwierigen Lage. Aus Lateinamerika, Andrea Sosa Gabrius.
1: Neben Gesundheits- und Rentenreformen bohrt die schwarz-rote Koalition gerade noch an einem anderen dicken Reformbrett, an einer Steuerreform. Und bei der drängt die SPD auf eine stärkere Belastung von Topverdienern. Das sagte SPD-Fraktionsvize Wiebke Ester der Deutschen Presseagentur.
3: Die Steuerreform soll kleinere und mittlere Einkommen entlasten. Das haben Union und SPD versprochen. Unklar ist, wie hoch die Entlastung sein soll und wie sie gegenfinanziert wird. Von mehreren 100 Euro pro Jahr sprechen SPD-Vertreter und SPD-Fraktionsvize Ester von einer spürbaren Entlastung. Sie fordert dafür eine höhere Beteiligung von Superreichen. Die Union will aber eher Sparmaßnahmen. SPD-Fraktionsvize Ester nennt das ungedeckte Sparparolen. Zoe Tassovali, Nachrichtenredaktion.
1: Nach 2 Monaten läuft der sogenannte Tankrabatt heute aus. Der Preis für Benzin und Diesel dürfte dadurch morgen deutlich steigen. Denn für Sprit, der am 1. Juli das Tanklager oder die Raffinerie verlässt, gilt dann wieder die alte höhere Steuer. Inklusive Mehrwertsteuer macht das 16,7 Cent pro Liter aus.
0: Das Wetter an Rhein und Erft.
4: Jetzt in der Nacht wird es ein bisschen kühler bei 18 bis 13 Grad. Ansonsten ist es klar oder nur leicht bewölkt. Am Tag bekommen wir dann bis zu 30 Grad und Sonne und ab dem Nachmittag dann aber auch wieder Gewittergefahr.
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5: A2 Hannover-Dortmund zwischen Bönen und Kamenberg-Kamen. 1 Kilometer Stau, 5 Minuten Zeitverlust. Und A59 Köln-Bonn zwischen Dreieck Köln-Porz und Flughafen Köln-Bonn. 1 Kilometer stockender Verkehr. Wir wünschen allen unterwegs gute Fahrt.
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6: Hallo, guten Morgen zusammen. Johanna Tänzer ist hier. Und bei uns gibt es nicht nur ganz liebgemeinte Guten-Morgen-Worte, sondern auch eine Guten-Morgen-Wave von Fastboy und Ruff.

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0: The Bowser, Magnetic. Schönen Dienstagmorgen zusammen.
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0: Oh, es tat so gut. In dieser Nacht hatten wir Temperaturen zwischen 14 und 17 Grad. Also es ist ja fast eiskalt im Vergleich zu den letzten Tagen. Kollege Robert Jans ist da. Das merkt man wahrscheinlich auch gleich an der Laune der Kollegen, ne?
2: Ja, weil man endlich mal wieder schlafen konnte.
0: Ja.
2: Und die nächsten Tage bleiben natürlich trotzdem warm und oft sehr sonnig auch. Aber diese wahnsinnige Hitzewelle, die haben wir erstmal geschafft.
0: Also die Hitze ist zu Ende, ja. Genauso wie der Tankrabatt jetzt so langsam zu Ende geht, ne?
2: Ja, genau. 2 Monate lang hat die Bundesregierung wegen des Iran-Kriegs einen Tankrabatt gewährt. Hat man sich ein bisschen daran gewöhnt, finde ich. Mit dem Juni endet diese Maßnahme aber morgen. Also wer noch mal günstig tanken möchte, der tut es am besten noch auf dem Weg zur Arbeit gleich.
0: Also das heißt wirklich ab morgen, ab dem 1. Juli wird das sofort teurer?
2: Wahrscheinlich nicht. Also nach der geltenden 12-Uhr-Regel dürfen Tankstellen ihre Preise ja erst um 12 Uhr mittags anheben und nicht direkt um Mitternacht, wenn der Tankrabatt dann ausläuft. Eine Ausnahme für das Ende des Tankrabatts ist da laut Wirtschaftsministerium auch nicht vorgesehen. Aber einzelne Tankstellen könnten natürlich schon heute Mittag die Preise stärker anheben oder am Nachmittag langsamer senken. Und den größten Preissprung, den wird es aber wohl erst morgen, also am 1. Juli um 12 Uhr geben. Die haben das quasi ausgedribbelt, das System, dann, wenn die das
0: ich würde an eurer Stelle jetzt tanken gehen.
2: Ja.
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1: Die Nacht ist klar und trocken und bei 18 bis 13 Grad auch relativ angenehm. Am Tag gibt es dann einen Mix aus Sonne und Wolken mit bis zu 30 Grad. Aber ab dem Nachmittag kann es dann wieder Gewitter geben.
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2: A1 Köln-Münster zwischen Schwerte und Kreuz Dortmund-Unna. 3 Kilometer Stau, 5 Minuten Zeitverlust. Und A59 Köln-Bonn zwischen Dreieck Köln-Porz und Flughafen Köln-Bonn. 1 Kilometer stockender Verkehr. Wir wünschen allen unterwegs gute Fahrt.
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1: Hi, guten Morgen zusammen. Leute, kommt bitte gut in diesen Dienstag, ganz frühen Morgen. Und zwar mit diesem 90er von Joan Osborne. Das ist One of Us. Ich bin Johanna Tenster. Hi zusammen.

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0: mit Riptide im Flickflack Remix. Guten Morgen zusammen.
1: Augenblick mal.
2: Es ist einfach wichtig, dass wir uns da auf den Weg machen und ehrlich gesagt nicht dieses Thema in die zweite und dritte Reihe schieben, sondern es vorne lassen.
3: Sagt Rolf Lohmann. Der Weihbischof in Münster ist zugleich Beauftragter der Deutschen Bischofskonferenz für Umweltfragen und lädt dazu ein, den neuen Klimafonds des Bistums zu nutzen. Der unterstützt, erklärt Klimaschutzmanagerin Lisa Reinier, einerseits sogenannte gebäudeunabhängige Maßnahmen
4: wie Bildungsangebote und Angebote aus dem Bereich Natur- und Erlebnispädagogik. Und außerdem werden auch gebäudeabhängige Maßnahmen gefördert, zum Beispiel Energieberatungen oder ein hydraulischer Abgleich.
3: Rund 6,5 Millionen Euro stehen dabei zur Verfügung. Ab morgen, 1. Juli, startet der Fonds offiziell. Ganz bewusst wird dabei auch auf Initiativen vor Ort gesetzt. Und so wie in Münster gibt es auch in den anderen NRW-Bistümern viele, viele Projekte und Initiativen, die ihren Teil dazu beitragen.
4: Die Klimaänderung ist ja eine große Menschheitsherausforderung, der wir uns gemeinsam stellen müssen. Und deswegen ist es gut, dass sich die Bistümer und Erzbistümer in NRW dieser Aufgabe stellen.
3: Denn Klimaschutz ist allemal ein kirchliches Anliegen, sind Lisa Reinier und Weihbischof Lohmann überzeugt.
2: Verantwortungsvoll mit der Umwelt umzugehen, das ist unsere Aufgabe als Christinnen und Christen. Nicht nur im eigenen Interesse, sondern auch im Blick auf alle Menschen weltweit.
4: Wir haben ja nur diesen einen Planeten und es liegt in unserer Hand, ihn für uns, unsere Mitwelt und auch für die kommenden Generationen so lebensfreundlich, wie er jetzt ist, zu erhalten.
3: Stefan Klinkhammer von der Katholischen Kirche für Augenblick mal.

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1: Mit Malte Albrecht. Guten Morgen.
2: Meine zweite WM, zweimal reingeschissen. Letzten Turniere war nix. Einzige, was ich sagen kann, ist Entschuldigung.
1: Stürmer Kai Havertz war das in der Nacht im ZDF nach dem bitteren WM aus. Mit 3:4 im Elfmeterschießen hat die deutsche Fußballnationalmannschaft das 16. Finale gegen Außenseiter Paraguay verloren. Damit ist das dritte WM-Debakel in Folge perfekt. Vorher hatte die DFB-Elf einen ideenlosen Auftritt abgeliefert. Das räumte auch Torwart Manuel Neuer ein.
3: Wenn du gegen diese Mannschaft spielst, musst du doch auf mehr Torchancen kommen. Und das war dann einfach von unserer Seite zu wenig. Dennoch musst du es irgendwie schaffen, halt dann in den letzten 30 Minuten das Spiel dann so für dich zu entscheiden, dass du nicht ins Penalty schießen musst.
1: Nach 90 Minuten stand es 1:1. Ein Treffer von Tah in der Verlängerung wurde vom Videoassistenten einkassiert, was eine sehr diskutable Entscheidung war. Trotzdem steht am Ende das Aus und damit auch die Diskussion, wie es mit Bundestrainer Nagelsmann weitergeht. Der hat direkt klargestellt, dass er weitermachen will.
4: Ja, ich stehe zur Verfügung. Wenn der DFB das möchte, dann mache ich die EM28 und wenn nicht, dann müssen Sie es mir sagen.
1: DFB-Sportdirektor Rudi Völler hat Nagelsmann auf jeden Fall den Rücken gestärkt. Er sei immer noch überzeugt, dass er der Richtige sei. Und das sind jetzt weitere Schlagzeilen an diesem Morgen. Wer noch einmal günstig tanken will, tut es am besten noch auf dem Weg zur Arbeit. Heute läuft der Tankrabatt aus. 2 Monate hatte die Bundesregierung die Steuern auf Benzin und Diesel runtergesetzt. Allgemein wird erwartet, dass die Preise an den Tankstellen wieder deutlich ansteigen. Bundesinnenminister Dobrindt stellt am Vormittag den Verfassungsschutzbericht für das vergangene Jahr vor. Dabei geht es um Extremismus, Terrorismus und Cybercrime. Der Bericht gibt einen Überblick über die aktuelle Sicherheitslage in Deutschland und zeigt die Entwicklung und Trends auf. Das Rahmenabkommen steht, jetzt soll verhandelt werden. US-Präsident Trump hat für heute Gespräche mit dem Iran in Katar angekündigt. Eine Bestätigung aus Teheran gibt es noch nicht. Der Schusswaffenangriff mit 6 Toten in einer Jugendhilfeeinrichtung in Stade hat bundesweit Entsetzen ausgelöst. Inzwischen gibt es erste Details zum mutmaßlichen Täter und seinem Motiv. Hintergrund war laut den Ermittlern vermutlich ein Sorgerechtsstreit. Der festgenommene Tatverdächtige ist ein 45-jähriger, gebürtiger Deutscher mit türkischen Wurzeln. Er hatte in der Einrichtung einen Termin, bei dem es um das Sorgerecht für die 3 Monate alte Tochter ging. Auch die Mutter war vor Ort. Mutter und Tochter blieben unverletzt. Die 6 Todesopfer waren alle Mitarbeitende der Jugendhilfe und des Jugendamtes. Und es waren die Nachrichten mit Malte Albrecht.
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5: Was für ein Gefühl. Wir reißen die Fenster auf und da kommt nicht mehr nur Sahara rein. Dafür ist aber Sarah durch die Tür gekommen. Auch cool.
6: Ja, sehr cool. Und das ist auch wirklich ein Top-Start heute bei uns. Kühl wäre das falsche Wort, aber es ist richtig angenehm da draußen bei aktuell 16 Grad, zum Beispiel bei euch in Frechenbachem. Also reißt auch alle Fenster auf, die ihr aufreißen könnt. Später gehen die Temperaturen dann aber noch ordentlich hoch. 27 Grad sind bei uns drin. Dazu oft Sonne im Mix mit Wolken. Zum Abend auch so ein paar einzelne Schauer möglich.
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6: Und es sieht noch sehr gut aus auf den Straßen. Wir haben keine Meldungen. Ihr kommt gut durch.
5: 02 236 88 89 90. Danke euch.
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5: Ja, moin. Also Sarah und ich, wir legen unsere Nacht schon mal zusammen. Dann kommen wir so auf 4 Stündchen.
6: Mhm, ja.
5: Und das ist noch Jammern auf verdammt hohem Niveau. Also da sitzt du vor der Glotze. Da guckst du dir dieses, ja, nennen wir es trotzdem Fußballspiel an. Dann fliegen die raus. Ja, du willst mit dem Kopf schütteln, willst in dein Bett. Und dann geht bei der Feuerwehr in Kerpen der Piepser. Brand in Horrem. Ich glaube, die haben auch gedacht, was haben wir eigentlich der Welt getan?
6: Ja, zu Recht, ja.
5: So, Jungs, für euch auch, ne? Wir holen jetzt für alle hier im Rennaufkreis mal ganz viel Kaffee.

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1: Ich kann es doch gar nicht realisieren, weil ich gedacht habe, dass sie auf jeden Fall weiterkommen. Ja? Ich wach morgen auf. Ist Deutschland weiter?
0: Die Illusion müssen wir dir hier bei Radio abnehmen. Ja, was bleibt, ne? Wir können ab jetzt wieder beruhigt schlafen. WM ist vorbei für uns. Was war das bitte für eine Nacht, Alter? Alle haben mitgezittert, auch in der Kulturscheune beim Public Viewing von SV Victoria Tor. Und ehrlich gesagt, es ist ja erst ein paar Stündchen her. Und das jetzt so richtig zu fassen, es ist super schwer. Zumal wir natürlich auch alle todesmüde sind, ist klar, ne? Aber was für ein Stehgeiger-Fußball war das? Widersprecht mir, ne? Also, wir sind hochverdient gegen Paraguay aus der WM geflogen. Was machen wir jetzt mit dem Nagelsmann, mit unserem noch Bundestrainer? Wollt ihr den Job haben? 02236 88 89 90. Wir machen heute Morgen bei Radio RF die größte Selbsthilfegruppe im Rhein-Erft-Kreis.
2: In

0: Ihr fahrt auf der 61 bei Bergheim. Die Sonne, die funkelt und glitzert. Und bei Radio Erft läuft Adele. Und für einen Moment fühlt sich alles warm und geborgen an. Genau für dieses Gefühl liebe ich Adele und ihre Balladen. Einer, der morgens eher selten in diesem Kuschelmodus unterwegs ist, ist ehrlich gesagt unser Hannes. Der versucht gerade um 6.22 Uhr sein Gehirn zu sortieren, wie wir alle, damit wir irgendwie ohne Wortfindungsstörung durch diesen Dienstag kommen.
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2: Kennt ihr die Wörter, die manche Menschen einfach immer falsch aussprechen? Sowas wie zu China. Ja, statt Zucchini, zu China eben. Ja, geht aber auch noch besser. Eine Freundin musste letztens noch eben in die Stadt, um Duschgel zu kaufen. Oder kennt ihr das Chamäleon? Ja, das Chamäleon. Das ist diese Echse, die die Farbe wechselt. Chamäleon. Oder mein Onkel hat früher immer gerne Fernsehen geguckt. Seine Lieblingsfilme waren Western mit Terence Hill, der Kumpel von Bud Spencer. Und die haben immer Sydney-Bohnen gegessen. Ja, musste meine Tante immer für ihn machen. Sydney-Bohnen mit Reis. Aber mein absoluter Lieblingsversprecher war in der Zeit, als ich hinter der Theke gearbeitet habe. Da kam ein Kellner zu mir und meinte, Hannes, ruf mal schnell in der Küche an. Tisch 17 wartet immer noch auf seine Jalapeno-Poppers. Auf seine was? Oh, Senor, yo comprendo, Jalapeno-Poppers, si, si. Leute, er meinte Jalapeno. Ey, dreimal dürft ihr raten, wie ich den Hermano in meinem Handy abgespeichert habe. Jalapeno, klar. Und immer dran denken, wir sind ja alle nicht perfekt. Aber manche Sachen sind einfach zu witzig, um sie nicht zu erzählen.
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1: Um 6.30 Uhr mit Carina Füngerlings. Guten Morgen. In Kerpenhorrem hat es in der Nacht in einem Einfamilienhaus ein verheerendes Feuer gegeben. Als die Einsatzkräfte gegen 1.15 Uhr an der Wiesenstraße ankamen, brannte der Dachstuhl schon komplett. Im Haus hatte sich ein Bewohner aufgehalten, der Mann brachte sich aber rechtzeitig selbst in Sicherheit und auch die Bewohner des direkt angebauten Nachbarhauses hatten sich ins Freie geflüchtet. Die Feuerwehr war nach eigenen Angaben mit über 70 Kräften vor Ort. Sie konnten ein Übergreifen auf das Nachbardach verhindern. Noch bis 7 Uhr ist eine Brandwache vor Ort. Das Haus ist derzeit nicht mehr bewohnbar. Was das Feuer ausgelöst hat, muss jetzt die Polizei herausfinden. Seit gut 4 Wochen kann im neuen Parkhaus an der Josefstraße in Frechen geparkt werden. Heute

0: und eventuell auch morgen stehen aber Nacharbeiten an. Deshalb wird die dritte Ebene des Parkhauses gesperrt. Christina Power fasst zusammen.
1: Es werden einige verbogene Stahlmatten an der Fassade der dritten Ebene getauscht. Das war bei der Abnahme als optischer Mangel vermerkt worden und wird jetzt ausgebessert. Für die Nutzerinnen und Nutzer war immer alles sicher und funktionsfähig, betont die Stadt. Das Parkhaus war nach dem Abriss und Neubau Ende Mai eröffnet worden. Es hat mehr als 300 Stellplätze für Autos und Ladesäulen für E-Autos. Außerdem können hier auch Fahrräder sicher abgestellt werden.
0: Kultur und Musik im Biergarten, das gibt es ab heute wieder in Hürth. Die Veranstaltungsreihe Hürth im Sommer startet zum ersten Mal schon vor den Ferien. Bis zum 22. Juli stehen im Kulturbiergarten hinter dem Bürgerhaus viele verschiedene Open-Air-Veranstaltungen auf dem Programm. Mit dabei sind zum Beispiel eine Comedy Night oder ein kölsches Mitsingkonzert. Den Auftakt macht heute Abend Mirko Bäumer. Und jetzt weitere Meldungen kurz und kompakt. Nach dem frühen WM-Aus der deutschen Fußballnationalmannschaft will Julian Nagelsmann trotzdem Bundestrainer bleiben. Der 38-Jährige sagte nach der Niederlage gegen Paraguay im Elfmeterschießen noch im Stadion, er stehe bereit, wenn man das möchte. Ab sofort gibt es am Flughafen Köln-Bonn eine weitere Direktverbindung nach Fuerteventura. Die Airline Freebird Europe fliegt die kanadische Insel jeden Sonntag an und ab Mitte des Monats auch die griechischen Inseln Kos, Rhodos und Kreta. Wie können vor allem Ältere im Alltag sicher leben? Darüber informiert die Polizei demnächst im Frechener Rathaus. Es geht um Gefahren an der Haustür, unterwegs, am Telefon und im Internet. Wer zur Infoveranstaltung am 5. August will, muss sich aber vorher beim Seniorenbüro der Stadt Frechen anmelden. Und in der Radio Erft App gibt's noch mehr Infos aus dem Rhein-Erft-Kreis.
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3: Die 10er der Friedrich-Ebert-Realschule in Hürth, die haben heute ihren letzten Schultag. Was für ein krasses Gefühl. Und alle machen zusammen einen Ausflug. Sarah, Wetter super.
4: Ja, das passt echt super dazu. Das ist ein tolles Wetter für einen schönen gemeinsamen letzten Tag. Gerade schon zum Start viel Sonne im Mix mit so ein paar Wolken. Und das bleibt auch so. Sonne und Wolken, die wechseln sich ab. Dazu erstmal trocken. Erst am Abend so ein paar einzelne Schauer möglich. Die Temperaturen, die klettern dabei noch auf 27 Grad in der Spitze. Gucken wir schnell auf die aktuellen Temperaturen. Da messen wir gerade 16 Grad bei euch in Brühlheide.
3: Wie angenehm. Mhm.
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4: Wir haben die ersten beiden Staus gemeldet. Einmal auf der A4 Köln nach Aachen, dazwischen dem Kreuz Gremberg und dem Kreuz Köln Süd aktuell 3 Kilometer stockender Verkehr. Und noch auf der A555 nach Köln, da zwischen Rodenkirchen und dem Kreuz Köln Süd aktuell 1 Kilometer Stau.
3: Verrückt, ne? Einige müssen tatsächlich nach dieser langen Nacht arbeiten. 02236 88 89 90. Erzählt, seid ihr eher so ein bisschen WM-Muffel gewesen und habt etwa gar nicht geguckt? Oder konntet ihr den Chef nicht fürs Homeoffice überzeugen? Meldet euch, quatscht mit uns. 6.34 Uhr.

0: Da wäre so eine Kamera zu uns ins Studio wirklich ideal. Um 6.40 Uhr. Ihr müsst mal sehen, was die Sarah gerade hier angestellt hat. Wir haben ja viele Knöpfchen, ne, wenn der Tag lang ist in diesem Studio. Und Sarah hat exakt 2 und da kleben jetzt Zettel drüber, damit du nicht drankommst, weil vor lauter Müdigkeit ist Sarah quasi, also nicht mit dem Kopf, aber mit den Armen zum Aufstützen quasi auf den Knopf gekommen. Und das war der Grund, warum eben, sagen wir mal, Avicii relativ schnell zu Ende gesungen hatte.
1: Ja, das ist ein Problem, wenn die Knöpfe nah beieinander sind und man nur so halbwach ist und dann voller Überzeugung auf den Falschen haut.
0: Ich finde es so lustig. Wir spielen euch aber trotzdem nochmal Heaven mit Avicii und vielleicht die vollen 3 Minuten 42 Sekunden für alle Fans. Und das hier gibt es um 6.41 Uhr auch noch zu sagen.
2: Am Ende geht es eben nur über den Erfolg und nicht über Friede, Freude, Eierkuchen. Am Ende haben wir es leider wieder verbockt, weil wir den Gegner heute nicht schlagen konnten.
0: So, der Herr Kimmich, ne? Ich finde, das macht ihn wahnsinnig sympathisch. Darauf könnten wir uns einigen. Die Jungs haben es verbockt. 02236 88 89 90. Was gibt's am Tag danach, nachdem wir rausgeflogen sind, bei der WM zu erzählen, zu sagen? Wir sind eine Selbsthilfegruppe. Meldet euch.
3: Weihnachten. Wir

Wir lieben euren Support und eure Unterstützung. Der Sascha hat uns gerade eine WhatsApp gemacht und sagt, die eine fällt mit dem Kopf auf den Knopf, die andere spielt Weihnachtsmusik. Ihr seid ein Spitzenteam, Sarah und Julia, aber ich habe gelacht. Sascha, du sollst deinen Spaß bei uns

Keep It Getta Memories um 6.49 Uhr läuft Radio Erft. Ihr schmiert schon Brote dabei, sucht den Turnbeutel, weckt die Kinder. Ja, es ist morgens halt rödelig. Erst recht, wenn ihr die halbe Nacht Fußball geguckt habt und jetzt wieder funktionieren müsst. Aber wie soll das in den Sommerferien laufen? Da ist ja nichts mit Alltag. Da ist ja alles dann noch ein bisschen irgendwie unkontrollierter. Ihr müsst die Ferien wuppen und trotzdem arbeiten. Das Jojo in Frechen, das hilft. Die haben jetzt ein neues Angebot in den Ferien. In der vierten Ferienwoche gibt es so einen Theater-Workshop. Dann spielen die Kids zusammen ein Stück, die Tür ins Abenteuer. Vor allen Dingen sind die aber wirklich den ganzen Tag wild beschäftigt, haben ganz viel Spaß und ihr könnt in Ruhe dann den Rest des Tages wuppen. Anmelden klappt wie immer im Jojo in Frechen ab heute. 6.50 Uhr, ihr hört Radio Erft. Dankeschön dafür.

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1: Mit Malte Albrecht. Guten Morgen. Endstation 16. Finale. Deutschland ist bei der Fußball-WM schon in der ersten Runde der K.O.-Phase ausgeschieden. Das DFB-Team scheiterte in der Nacht mit 3:4 im Elfmeterschießen am Underdog Paraguay. Nach regulärer Spielzeit stand es 1:1. Aus unserem WM-Studio Ralf Bosse.
2: Kämpferisch kann man der Mannschaft nichts vorwerfen, aber spielerisch war es erneut eine ganz schwache Leistung. Gleich 3 Elfmeter wurden verschossen. Ungewöhnlich lag dort doch in der Vergangenheit immer eine verlässliche Stärke. Deutschland lief gegen Paraguay teilweise kopflos und ohne Struktur an. Wie Bundestrainer Julian Nagelsmann zum Erfolg kommen wollte, war über 120 Minuten nicht zu erkennen. Ein wohl korrektes Tor zur 2:1 Führung wurde wegen angeblichen Foulspiels zurückgenommen. Das darf aber keine Entschuldigung sein. Zum dritten Mal in Folge verpasst die DFB-Auswahl das Achtelfinale einer WM. Peinlicher kann es wohl kaum sein. Es war nicht das erste enttäuschende Auftreten bei dieser WM. Nagelsmann wird sich einigen harten Fragen stellen und Lösungen für die Zukunft finden müssen. Sein Vertrag läuft bis zur Europameisterschaft 2028.
1: Und jetzt weitere Nachrichten im Überblick. Ein letztes Mal tanken, bevor der Sprit wieder teurer wird. Nach 2 Monaten läuft heute der Tankrabatt aus. Ab morgen gilt dann wieder die alte Steuer auf Benzin und Diesel. Der Tankstellenverband BFT geht davon aus, dass die Preise wegen der 12-Uhr-Regel aber erst wieder ab morgen Mittag steigen. Bundeskanzler Merz hat sich nach den tödlichen Schüssen in Stade in Niedersachsen tief betroffen gezeigt. Er sei erschüttert bis ins Mark, schrieb er bei X. Bei dem Angriff in einer Jugendhilfeeinrichtung soll ein 45-Jähriger 6 Mitarbeitende erschossen haben. Hintergrund ist wohl ein Sorgerechtsstreit. In Monaco sind bei einer Explosion am Eingang eines Wohngebäudes 3 Menschen schwer verletzt worden, 2 davon lebensbedrohlich. Laut Medienberichten soll unter den Opfern einer der reichsten Unternehmer aus der Ukraine sein. Kurz vor der Explosion soll jemand einen Rucksack abgestellt haben und dann geflüchtet sein. Viele Menschen in Deutschland machen sich Sorgen über den Einfluss von sozialen Medien. Trotzdem will kaum jemand komplett darauf verzichten. Das zeigt eine neue Studie der Bertelsmann Stiftung. Mehr als 3/4 der Befragten glauben, dass große Plattformen gezielt für politische Einflussnahme genutzt werden. Und 7 von 10 finden, dass Social Media die öffentliche Meinung zu stark beeinflusst. Trotzdem sagen die meisten, sie haben sich mit den Risiken digitaler Plattformen arrangiert. Nur knapp jeder 6. könnte sich vorstellen, soziale Netzwerke und Messenger ganz aufzugeben. Viele wünschen sich außerdem strengere Regeln und höhere Strafen für Plattformbetreiber, die dagegen verstoßen.
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3: Mit Carina Füngerlings, guten Morgen. Wenig Umsatz bei den Gastronomen im Rhein-Erft-Kreis. Die vergangenen Hitzetage haben offenbar bei uns kaum Menschen in Biergärten oder auf Terrassen gelockt. Sie bleiben bei den Temperaturen zu Hause, heißt es vom Hotel- und Gaststättenverband Rhein-Erft. Einige Betriebe bei uns haben sogar in der letzten Woche früher geschlossen oder erst später aufgemacht, teilweise auch aus Personalmangel, weil sich Mitarbeiter krank gemeldet hatten. Und mehr von Rhein und Erft gibt es gleich in einer halben Stunde um 7.30 Uhr.
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4: Wir brauchen ja guten Fußballnachwuchs, wie wir gestern Abend festgestellt haben. Deshalb trainiert heute die U19 von Frechen 20 um 20 Uhr. Es sollte klappen, Sarah. Es gibt nicht überall Regen und Gewitter.
5: Nee, genau. Und da sieht es aktuell ganz gut aus bei uns, dass wir von den Gewittern verschont bleiben. Allerdings sind zum Abend hin ein paar einzelne Schauer möglich. Bis dahin aber erstmal ein schöner Tag. Sonne und Wolken, die wechseln sich ab. Dazu 27 Grad am Nachmittag. Gerade zum Start in diesen Dienstag noch echt angenehm kühl. 17 Grad messen wir bei euch in Wesseling-Urfeld.
4: Reißt alles auf, was geht.
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5: Wir haben 4 Staus gemeldet. Einmal auf der A1 Euskirchen nach Köln. Da zwischen Bocklemünd und dem Kreuz Köln-Nord aktuell 2 Kilometer Stau. Dann haben wir die A4 Köln nach Aachen zwischen dem Dreikolmer und dem Kreuz Köln-Süd. Da 5 Kilometer, mindestens 10 Minuten on top für euch. Die A4 jetzt nach Köln zwischen dem Kreuz Köln-West und Eiffeltor. Da 1 Kilometer Stau. Und zum Schluss noch auf der A555 nach Köln zwischen Wesseling und dem Kreuz Köln-Süd. Da mittlerweile 3 Kilometer. Auch da müsst ihr ungefähr 10 Minuten mehr einplanen.
4: 02236 88 89 90, klingelt durch, wenn ihr zum Beispiel einen Blitzer für heute seht oder einfach mit uns quatschen möchtet. Heute ist ja alles anders als sonst.
6: Diese Stimmung, diese Leute, ist hier alle verrückt, ich muss sagen.
4: Wir sind auch alle ein bisschen verrückt nach wenig Schlaf, nachdem die deutsche Fußballnationalmannschaft rausgeflogen ist. Also, wenn ihr quatschen wollt, die Selbsthilfegruppe hat immer geöffnet für euch.

0: stellt euch vor, es gibt jemanden, der euren Kindern erzählen kann, wie ihr früher so drauf wart. Bisschen peinlich, ja. Genauso ist es bei Alicia und Jasmin aus Bühr. Ihre Kinder gehen in die Kita St. Michael. Und das ist dieselbe Kita, in die die beiden schon gegangen sind. Und jetzt kommt's, ist eigentlich der Oberknaller. Manuela Klein ist immer noch die Erzieherin. Und unsere Reporterin Jana Ulrich hat die drei für Radio Erft getroffen.
1: Man hört spielende Kinder, es sieht nach Kita aus, es riecht nach Kita. Für euch sieht es vermutlich aber auch einfach nach eurer eigenen Kindheit aus hier, oder?
2: Ja, also es ist auf jeden Fall, also man kann sich das kaum irgendwie so vorstellen. Fast gestern fühlt es an, als wäre ich noch hier gewesen, jetzt mein eigenes Kind hier im Kindergarten.
3: Auch wenn man hier reinkommt, der Geruch bleibt gleich. Das ist so ein eigener Geruch, auch mit den Kindern und Essen und sowas, das alles ist gleich geblieben.
1: Jetzt steht man hier vor dem Tor und plötzlich dürft ihr die Kindersicherung selber aufmachen, so?
2: Ja, doch, also so ein bisschen hat man schon drüber nachgedacht, dass es jetzt komisch ist, so aus der anderen Perspektive hier hinzukommen. Aber einfach schön.
1: Wie ist das bei dir, wenn du dann die Kinder deiner ehemaligen Kinder quasi hier jetzt in der Kita hast? Merkst du da schon so, naja, das erkenne ich. Die Mama hat auch schon nicht gut gegessen. So
4: ungefähr, genau. Oder wollte nicht gerne basteln.
1: Wart ihr früher auch hier über mehrere Jahre? Habt ihr da euren Kindern vielleicht so einen kleinen Geheimtipp gegeben? Boah, da hinten in der Ecke im Garten, da ist es besonders cool zu spielen, oder?
2: Ja, bei mir ist es vor allem im Außengelände, wenn ich die Schaukel sehe, weil ich weiß, ich habe früher immer auf dieser Schaukel gesessen.
1: Kurz davor direkt wieder drauf zu springen und loszuschaukeln?
2: Ja, so ungefähr. Ich sehe mich da immer noch schaukeln, wenn ich so dran vorbeilaufe.
1: Also heimlich in einer ruhigen Minute darfst du bestimmt noch mal drauf, oder?
2: Mit Sicherheit.
4: Ja, klar.
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0: 20 mit Stegeiger Fußball. Kannst du kein Spiel gewinnen? Zitat Papa Drexler heute Nacht um 2:30 nach dem Abpfiff. Was für eine Blamage. Also, was sagt ihr hier bei Radio Erft nach dem Aus gegen Paraguay?
1: Ja, schade.
2: Die müssen halt auch treffen, wenn sie schießen, ne?
3: Ich kann es gar nicht in Worte fassen. Nee.
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0: Nach der langen Nacht checken wir für euch die Lage jetzt um 7.30 Uhr mit Carina Föngerlings.
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2: Guten Morgen. Viel zu heiß. So kann man die letzten Tage auch für die Gastronomie im Rhein-Erft-Kreis zusammenfassen. Bei um die 40 Grad sind viele Restaurants, Kneipen, aber auch Terrassen und Biergärten leer geblieben. Die Menschen seien bei der Hitze zu Hause, heißt es vom Hotel- und Gaststättenverband Rhein-Erft. Gesa de Martin, welche Folgen hatte das für die Lokale denn konkret?
3: Teilweise haben Betriebe hier bei uns in der letzten Woche auch früher geschlossen oder erst später aufgemacht. Einmal, weil weniger Gäste da waren, aber auch, weil sich Personal krank gemeldet hat. Ohne Gäste auch weniger Umsatz, sagt der DEHOGA. Aber die Gäste, die kommen, die trinken dann auch mehr als sonst. Und zwar vor allem Bier, Schorlen und Spritzgetränke wie Aperol oder Sati. Ein bisschen besser läuft es zu den WM-Spielen. Große Bildschirme und angepasste Sitzkonzepte, das lockt die Fans dann auch bei über 30 Grad in die Lokale.
2: Ein Brand hat in der Nacht ein Einfamilienhaus in Kerpenhorm unbewohnbar gemacht. Als die Feuerwehr gegen 1.15 Uhr zur Wiesenstraße kam, stand der Dachstuhl schon komplett in Flammen. Der Bewohner hatte sich rechtzeitig selbst in Sicherheit gebracht,

0: genau wie die Menschen aus dem direkt angebauten Nachbarhaus. Nach eigenen Angaben war die Feuerwehr mit mehr als 70 Kräften stundenlang vor Ort und hat verhindert, dass das Feuer auf das Nachbardach übergriff. Die Polizei wird jetzt ermitteln, was die Brandursache ist. Yoga, Pilates oder Rückenfit? In Bedburg war die Aktion Sport im Park laut Stadt ein voller Erfolg. Insgesamt haben rund 1500 Bedburger mitgemacht und die vielen verschiedenen Kurse unter freiem Himmel besucht. Mit rund 120 Kursen war das Angebot noch größer als beim letzten Mal. Neu waren zum Beispiel Zumba-Bambinis oder inklusive Kurse wie Tanz im Sitzen. Und jetzt weitere Meldungen kurz und kompakt. Nach dem frühen WM-Aus der deutschen Fußballnationalmannschaft will Julian Nagelsmann trotzdem Bundestrainer bleiben. Das sagte der 38-Jährige nach der peinlichen Niederlage gegen Paraguay noch im Stadion. Ab sofort gibt es am Flughafen Köln-Bonn eine weitere Direktverbindung nach Fuerteventura. Die Airline Freebird Europe fliegt die Kanarische Inseln jeden Sonntag an und ab Mitte des Monats auch die griechischen Inseln Kos, Rhodos und Kreta. Im neuen Parkhaus an der Josefstraße in Frechen ist heute und vielleicht auch morgen die dritte Ebene gesperrt. Dort tauschen Arbeiter verbogene Stahlmatten an der Fassade aus. Und mehr neue Nachrichten stehen auch auf unserer Homepage radioerft.de.
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2: Schön, gefühlt ist es draußen gerade kühler als drinnen, Sarah.
3: Ja, gerade nochmal perfekt, um alle Fenster aufzureißen und diese Wärme aus der Bude zu bekommen. Angenehme 17 Grad gerade bei euch in Pulham-Brauweiler. Später gehen die Temperaturen aber nochmal ein gutes Stück rauf, bis zu 27 Grad am Nachmittag bei uns. Dazu Sonne und Wolken im Wechsel. Am Abend müssen wir uns auf einzelne Regenschauer einstellen.
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3: Geht los mit Stau auf der A1 Euskirchen nach Köln, da zwischen Löwenich und dem Kreuz Köln-Nord 4 Kilometer stockend. Dann die A3 nach Frankfurt zwischen Delbrück und dem Dreieck Heumer 1 Kilometer Stau. Auf der A4 Köln nach Aachen, auch da zwischen dem Dreieck Heumer und jetzt dem Kreuz Köln-Süd, da 6 Kilometer Stau, locker 10 Minuten für euch obendrauf. Dann die A4 jetzt nach Köln zwischen dem Kreuz Köln-West und Eiffeltor, da 2 Kilometer stockend. Außerdem steht ihr auf der A59 nach Köln zwischen Troisdorf und Köln-Lind 3 Kilometer stockend und noch auf der A555 nach Köln zwischen Godorf und dem Kreuz Köln-Süd 3 Kilometer Stau. Auch da mindestens 10 Minuten für euch obendrauf.
2: Wenn ihr was entdeckt, klingelt durch 0236 88 89 90.
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2: Ja, ne? Wer den Schaden hat, braucht für den Spott nicht zu sorgen. Der Kai Havertz, ehrlich, der tut uns heute Morgen leid. Nach dem WM-Aus hat er sich bei Magenta TV heute Nacht noch kleinlaut bei uns Fans entschuldigt.
4: Meine zweite WM, zweimal reingeschissen. Letzten Turniere war nix. Einzige, was ich sagen kann, ist Entschuldigung.
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0: Zumindest die Ohren machen wir wach bei Radio Erf mit Golden um 7.41 Uhr. Gleich The Police, Every Breath You Take. Manchmal erfahren wir ja spontan Dinge, die wir noch gar nicht wussten. Ich habe scheinbar eine Zwillingsschwester im Rad-Erft-Kreis. Alexandra aus Bergheim hat mir eine WhatsApp an Radio Erft geschickt. Moin Alexandra. Du bist durch die Hitze auch etwas durch den Wind.
1: Ja, richtig. Also ich bin 5. Etage Flachdach, Sonnenseite.
0: Boah.
1: 29 Grad und höher ist bei uns schon fast normal. Aber ich habe mich dann umgeguckt und gedacht, ich habe 3 Ventilatoren laufen. Da stehen jeweils 3 Eisflaschen vor. Ich habe das Fenster auf und da kommt ab und an ein kühler Luftzug. Warum ist es noch so warm? Und dann habe ich irgendwann festgestellt, es ist gar nicht 29,6, sondern es ist der 29.6. Und das war der Moment, wo ich gedacht habe, okay, jetzt ist vorbei.
0: Ja, irgendwann wird man im Hirn sowas von wuschig durch die Hitze. Da geht echt nicht mehr viel.
1: Ja, das stimmt wohl. Leider.
0: Was können wir denn jetzt für dich als Winterkind tun? Also hilft es dir, wenn ich dir eine Radio-Erf-Tasse schicke und wir füllen Glühwein rein? Oder soll ich dir den ersten Let It Snow des Jahres spielen? Oder wie kühlen wir dich ab?
1: Also die Tasse wäre mega, aber Eiswürfel könnt ihr wahrscheinlich nicht reintun, ne?
0: Ja, ich fürchte, bis die bei dir in Bergheim sind, sind die Wasser. Hast du eine Tasse mit Wasser? Und der Briefträger freut sich auch.
1: Dann hat er wenigstens eine Abkühlung, oder?
0: Eine Abkühlung, genau. Wir machen Arbeitsteilung, wir Zwillingsschwestern. Wir schicken dir die Tasse und die Eiswürfel machst du selbst.
1: Finde ich den besten Deal.
0: Ich wünsche dir heute, dass du gut durch den Tag kommst, dass die Ventilatoren alles geben und Tasse ist auf dem Weg zu dir nach Bergheim.
1: Ich danke dir, das entschädigt mich dafür, dass mein Turmventilator heute den Geist aufgegeben hat.
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bisschen Euphorie um 7.49 Uhr. Wo sind denn die Fangirls hier bei Radio Erft? Ja, nicht die von der Nationalmannschaft, von Mirko Bäumer. Wisst ihr mittlerweile, oder? Ich himmel den hier an, seit ich 9 bin. Er hat früher bei Hausmarke gespielt und die durften immer bei uns im Ort auftreten. Mittlerweile, kein Geheimnis, ist er bei den Blackfoes. Macht er immer noch mit ein paar Jungs von früher mit seiner ehemaligen Band Musik als lustige Musikanten. Und heute sind sie bei Hürth im Sommer, da im Kulturbiergarten. Das ist super, hinter dem Bürgerhaus in Hürth. Mein inneres 9-jähriges Fangirl könnt ihr euch ja vorstellen. Das hat den Termin seit Wochen im Kalender stehen. Und was da sonst noch drin steht für den Rhein-Abfress heute, steht auch

0: 7.53 Uhr, das ist das Gefühl heute Morgen.
1: Ich wach morgen auf, ist Deutschland weiter? Ne?
0: Nee, aber es kommen garantiert wieder lustigere Zeiten, also so viel steht jetzt schon fest.
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1: Mit Ralf Bosse. Das war's. Deutschland ist bei der Fußball-WM ausgeschieden. Gegen Paraguay musste die Mannschaft ins Elfmeterschießen. Spät in der Nacht verschoss Jonathan Tah entscheidend. Nach 120 Minuten hatte es 1:1 gestanden. Damit war nach der ersten K.O.-Runde der Traum vom Weltmeistertitel geplatzt. Auch die Niederlande erwischte es, schied nach 2:3 gegen Marokko im Elfmeterschießen aus. Brasilien steht im Achtelfinale nach 2:1 über Japan.
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2: Mit Malte Albrecht. Guten Morgen. Sie hatten vom Titel geträumt, am Ende steht aber die dritte WM-Blamage in Folge für die deutsche Fußballnationalmannschaft. Denn das Turnier ist für die DFB-Elf schon im 16. Finale beendet, nach einer 3:4-Pleite im Elfmeterschießen gegen Außenseiter Paraguay. Danny Hoppe aus der Sportredaktion, und man muss es auch so deutlich sagen, es war nicht unverdient.
3: Nein, das war wie schon gegen Ecuador ein absolut ideenloser Auftritt der deutschen Mannschaft, und zwar von der ersten Minute an. Es gab kaum mal rausgespielte Chancen über 120 Minuten. Fast hätte es doch noch gereicht, das Tor von Tah in der Verlängerung wurde aber vom VAR einkassiert. War eine sehr diskutable Entscheidung, Bundestrainer Nagelsmann sprach von einem Vollskandal. Kapitän Joshua Kimmich wollte das aber nicht gelten lassen.
4: Du darfst gegen so einen Gegner nicht von Glück und Pech abhängig sein, sondern solltest die Qualität in der Mannschaft haben, diesen Gegner deutlich zu schlagen.
3: Ja, und da kam eben einfach viel zu wenig von der deutschen Mannschaft. Natürlich ging direkt in der Nacht die Trainerdiskussion los. Nagelsmanns Vertrag läuft ja noch bis nach der EM 2028. Und den will er auch erfüllen, das hat er im ZDF klargestellt.
5: Ja, ich stehe zur Verfügung, wenn der DFB das möchte, dann mache ich die EM28 und wenn nicht, dann müssen sie es mir sagen.
3: Sportdirektor Rudi Völler hat sich direkt nach der Pleite hinter Nagelsmann gestellt. Trotzdem wird die Diskussion jetzt nach dem erneut schwachen WM-Auftritt richtig losgehen. Immer wieder fällt ja der Name Jürgen Klopp. Der hat in der Nacht bei Magenta TV ausweichend reagiert. Es sei jetzt nicht der Moment, es gebe dazu nichts zu sagen.
2: Wir haben da jedenfalls ein Auge drauf. Danny, vielen Dank. Und das sind weitere Schlagzeilen an diesem Morgen. Das Motiv für die tödlichen Schüsse in Stade in Niedersachsen ist vermutlich ein Sorgerechtsstreit. Das haben Polizei und Staatsanwaltschaft am Abend mitgeteilt. Ein 45-Jähriger soll in einer Jugendhilfeeinrichtung 6 Mitarbeitende erschossen haben. Er hatte in Stade einen Termin, bei dem es um das Sorgerecht für seine 3 Monate alte Tochter ging. Heute läuft der Tankrabatt aus. 2 Monate hatte die Bundesregierung die Steuern auf Benzin und Diesel gesenkt. Mecklenburg-Vorpommerns Ministerpräsidentin Schwesig fordert jetzt weitere Entlastungen. Bundeskanzler Merz müsse mit den Mineralölkonzernen darüber sprechen, dass die Benzinpreise nicht wieder ansteigen, sagte sie den Funke-Medien. Die Bundesregierung plant ab 2028 eine Zuckersteuer für Erfrischungsgetränke. Die Einnahmen sollen die gesetzlichen Krankenkassen entlasten. Aber die Getränkebranche hält nicht viel von den Plänen. Mehr als 300 Hersteller, von der Saftkälterei bis zur Brauerei, haben einen offenen Brief an die Politik geschickt. Eine neue Steuer treffe vor allem mittelständische Betriebe und am Ende die Verbraucher im Geldbeutel, heißt es. Außerdem fehlten die Belege, dass so eine Steuer überhaupt gesundheitlich etwas bringt. Über die Zuckersteuer soll der Bundestag am 10. Juli entscheiden. Und das waren die Nachrichten mit Malte Albrecht.
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6: Das ist eigentlich ein ganz gutes Timing heute. Heute Nachmittag ist ja Kino hier im Rheinforum in Wesseling und es kann dann nass werden, Sarah.
7: Ja, genau. Gegen Nachmittag am frühen Abend ist ein Dach über dem Kopf gar nicht verkehrt. Da müssen wir uns wieder auf vereinzelte Regenschauer einstellen. Bis dahin aber ein ganz schöner Tag. Die Sonne, die kommt oft raus, meist im Mix mit so ein paar Wolken. Dazu nochmal echt gut warm heute am Nachmittag, 27 Grad. Aktuell sind wir bei 18 Grad bei euch in Hürth-Kendenich.
6: Und die sind toll, die fühlen sich super an. Macht mal das Fenster auf.
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7: Geht los mit 2 Warnmeldungen. Einmal Vorsicht bitte auf der A3 Richtung Oberhausen im Kreuz Leverkusen in der Überleitung auf die A1 nach Köln. Da steht ein kaputtes Fahrzeug direkt in der Kurve, also da besonders aufpassen. Und dann Vorsicht auf der A3 nach Frankfurt zwischen dem Kreuz Leverkusen und Leverkusen Zentrum. Da liegen Gegenstände auf der Fahrbahn. Außerdem habt ihr Stau auf der A1 Euskirchen nach Köln zwischen Frechen und dem Kreuz Köln Nord, da 5 Kilometer stockend. Dann haben wir die A4 Köln nach Aachen zwischen dem Dreieck und dem Kreuz Köln Süd. 6 Kilometer Stau, da mindestens eine Viertelstunde obendrauf. Die A4 jetzt nach Köln zwischen dem Kreuz Köln West und Eiffeltor, da 3 Kilometer stockend. Dann steht ihr auf der A59 nach Köln zwischen Troisdorf und dem Flughafen 3 Kilometer, 10 Minuten plus. Dann auch 10 Minuten mehr auf der A555 nach Köln. Da steht ihr zwischen Godorf und dem Kreuz Köln Süd aktuell auf 3 Kilometern im Stau. Und dann haben wir noch zum Schluss die A559 Richtung Kreuz Gremberg zwischen Grembeckhofen und dem Kreuz Gremberg, da aktuell 2 Kilometer stockend.
6: Wie läuft's bei euch? Rückwärts und bergab? Wir hoffen nicht. Meldet euch 0236 88 89 90.
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6: Moin, moin. Die einen sind heute Morgen fit. Wir erkennen sofort, wer Fußball geguckt hat. Die anderen, so wie Sarah und ich, wir starren seit 6 Uhr die Kaffeetasse an und hoffen auf ein Wunder.
7: Ja, es ist noch nicht eingetreten.
6: Genau, aber wir glauben weiter dran. Und mit Murder on the Dance Floor von Sophie Alice Baxter gibt es hier jetzt auch einen Energy Drink zu hören. Das macht jetzt garantiert alle wach. Hoffentlich.

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0: Kurzer Blick zur Uhr, 8.15 Uhr.
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0: Und die gehört heute Hans-Richard Fuchs von den Tanzfreunden in Oberaußem, weil ihr einen neuen Trainer sucht für Line Dance und auch ganz viele neue Leute, die mittanzen. Erzähl erstmal, hast du heute Nacht auch Fußball geguckt?
2: Ich habe Fußball geguckt, bin enttäuscht ins Bett gegangen, habe aber trotzdem gut geschlafen.
0: Das ist sehr schön und vor allen Dingen bist du wahrscheinlich wach geworden mit der Erkenntnis, dass du die richtige Sportart machst.
2: Ich habe die richtige Sportart, genau. Ja, genau.
0: Du bist ja bei den Tanzfreunden Oberaußem und ihr macht ganz viele tolle Sachen, also so Standardtänze. Was ist dein Lieblingstanz?
2: Das kann man so nicht sagen. Wir tanzen ja querbeet von modern bis zum, was weiß ich, also ob es Walzer ist, Wiener Walzer, langsamer Walzer, Tango, Samba, Rumba, Cha-Cha-Cha.
0: Kannst du führen?
2: Ich kann führen. Wir haben ja einen professionellen Tanztrainer und der sagt immer, meine Herren, ihr wisst, ihr habt die Führungsrolle, ne?
0: Ja. Zumindest auf dem Tanzparkett.
2: Ja. Sobald man den Raum betritt, hat der Mann die Führungsrolle. Und wenn man die Tür wieder von außen zumacht, dann kann sich das sehr schnell ändern. Ja.
0: Aber deshalb ist das ja gerade für alle Männer eure Chance. Macht doch auch mal mit, weil ihr hättet gerne noch ein paar mehr Tänzer, die auch eine Probestunde bei euch bekommen können.
2: Also wir bieten ja unseren Interessenten bieten wir ja auch Freistunden an. Das heißt, sie können ja den ganzen Monat lang mal einen Probetest machen. Und das ist mal jeden Montag ab 19 Uhr. Bitte Leute, wir brauchen neue Mitglieder.
0: Also die Tanzfreunde Oberaußem brauchen Unterstützung, neue Tanzpärchen und auch einen neuen Trainer für Line Dance. Meldet euch einfach hier bei Radio Erft und dann sagen wir dir natürlich Bescheid, Hans-Richard.
2: Ach, wunderbar. Ja, ihr könnt uns ja gerne mal besuchen. Kommt mal mit.
0: Du willst nicht sehen, wie ich tanze.
2: Es hat jeder einen Rhythmus im Blut, das kann man nicht leugnen. Jeder, der, also das ist einfach so. Das hat man mitbekommen bei der Muttermilch.
0: Okay, dann sind wir verabredet, aber ich führe.
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0: Bam! Uhr 23. Und damit ihr wisst, warum ihr gerade im Stau steht, hört ihr auch Radio Erft. Sarah, was ist auf der 61 nach Gladbach los?
1: Da haben wir eine ungesicherte Unfallstelle zwischen Weilerswist und dem Kreuz Bliesheim. Da sind auch Personen auf der Fahrbahn. Macht da bitte auch unbedingt Platz für die Einsatzfahrzeuge, also bildet da eine Rettungsgasse.
0: 02236 88 89 90. Wenn ihr auch was habt, her damit. Klingelt durch bei Radio Erft.

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1: Um 8.30 Uhr mit Carina Füngerlings. Guten Morgen. Wenig Umsatz bei den Gastronomen im Kreis. Die vergangenen Hitzetage haben offenbar bei uns kaum Menschen in Biergärten oder auf Terrassen gelockt. Sie bleiben bei den Temperaturen zu Hause, heißt es vom Hotel- und Gaststättenverband Rhein-Erft. Einige Betriebe bei uns haben sogar in der letzten Woche früher geschlossen oder erst später geöffnet. Teilweise auch aus Personalmangel, weil sich Mitarbeiter krank gemeldet hatten. Ein bisschen besser läuft es zu den WM-Spielen. Große Bildschirme und angepasste Sitzkonzepte locken laut dem Verband die Fans auch bei über 30 Grad in die Lokale. In Kerpenhorn hat es in der Nacht in einem Einfamilienhaus ein verheerendes Feuer gegeben. Als die Einsatzkräfte gegen 1.15 Uhr an der Wiesenstraße ankamen, brannte der Dachstuhl schon komplett. Im Haus hatte sich ein Bewohner aufgehalten, der Mann brachte sich aber rechtzeitig selbst in Sicherheit und auch die Bewohner des direkt angebauten Nachbarhauses hatten sich ins Freie geflüchtet. Die Feuerwehr war nach eigenen Angaben mit über 70 Kräften vor Ort. Sie konnten ein Übergreifen auf das Nachbardach verhindern. Das Haus ist derzeit nicht mehr bewohnbar. Seit gut 4 Wochen kann im neuen Parkhaus an der Josefstraße in Frechen geparkt werden. Heute und eventuell auch morgen stehen aber Nacharbeiten an. Deshalb wird die 3. Ebene des Parkhauses gesperrt. Christina Power mit den Details.
2: Es werden einige verbogene Stahlmatten an der Fassade der 3. Ebene getauscht. Das war bei der Abnahme als optischer Mangel vermerkt worden und wird jetzt ausgebessert. Für die Nutzerinnen und Nutzer war immer alles sicher und funktionsfähig, betont die Stadt. Das Parkhaus war nach dem Abriss und Neubau Ende Mai eröffnet worden. Es hat mehr als 3

0: 300 Stellplätze für Autos und Ladesäulen für E-Autos. Außerdem können hier auch Fahrräder sicher abgestellt werden.
1: Und jetzt weitere Meldungen im Überblick. Nach dem frühen WM-Aus der deutschen Fußballnationalmannschaft will Julian Nagelsmann trotzdem Bundestrainer bleiben. Das sagte der 38-Jährige nach der peinlichen Niederlage gegen Paraguay noch direkt im Stadion. Yoga, Pilates oder Rückenfit? In Bettburg war die Aktion Sport im Park laut Stadt ein voller Erfolg. Insgesamt haben rund 1500 Bettburger mitgemacht und die vielen verschiedenen Kurse unter freiem Himmel besucht. Wie können vor allem Ältere im Alltag sicher leben? Darüber informiert die Polizei demnächst im Frechner Rathaus. Es geht um Gefahren an der Haustür, unterwegs, am Telefon und im Internet. Wer zur Infoveranstaltung am 5. August will, muss sich aber vorher beim Seniorenbüro anmelden. 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
3: Wie sagt die Bild-Zeitung so schön, das nächste Hitzemonster ist schon unterwegs, aber nicht heute zu uns, Sarah.
4: Nee, heute haben wir nochmal, ich sag mal, normale sommerliche Temperaturen, 27 Grad am Nachmittag. Aktuell sind wir noch bei angenehmen 19 Grad, zum Beispiel bei euch in Erftstadt-Lippla. Dazu oft Sonne und Wolken im Wechsel, am frühen Abend wird es hier und da dann auch mal nass, wir müssen mit einzelnen Schauern rechnen.
3: Liebes Hitzemonster, bleib weg.
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4: Einiges los, wir starten mit den Warnmeldungen. Bitte vorsichtig fahren auf der A3 nach Oberhausen, im Kreuz Leverkusen, in der Überleitung zur A1 nach Köln. Da steht immer noch ein kaputtes Fahrzeug direkt in der Kurve. Dann auch Vorsicht auf der A4 nach Aachen, da zwischen Elsdorf und Merzenich, da liegen Gegenstände auf der Fahrbahn. Und dann haben wir noch die A61 nach Mönchengladbach, da hat es zwischen Weilerswist und dem Kreuz Bliesheim einen Unfall gegeben. Es sind da auch Personen auf der Fahrbahn. Macht da bitte weiter unbedingt Platz für die Einsatzfahrzeuge. Es staut sich an der Stelle auch schon ordentlich zurück bis nach Swisttal, da müsst ihr mindestens 20 Minuten aktuell mehr einplanen. Dann die weiteren Staus. A1 Euskirchen nach Köln zwischen Gleuel und dem Kreuz Köln-Nord. 5 Kilometer Stau, eine Viertelstunde obendrauf. Dann die A1 jetzt nach Euskirchen zwischen Hürth und dem Kreuz Bliesheim. 4 Kilometer stockend. Die A3 nach Oberhausen zwischen Mülheim und dem Kreuz Leverkusen. 5 Kilometer Stau, da gut 10 Minuten plus. Auf der A4 Köln nach Aachen steht ihr zwischen dem Kreuz Köln-Ost und dem Kreuz Köln-Süd. 6 Kilometer im Stau, da müsst ihr 15 Minuten mehr einplanen. Dann die Gegenrichtung A4 nach Köln zwischen dem Kreuz Köln-West und Eifel. Tor 3 Kilometer stockend. Weiter geht's mit der A57 nach Köln zwischen Dormagen und Chorweiler 3 Kilometer stockend. Auf der A59 nach Köln 10 Minuten plus zwischen Troisdorf und dem Flughafen, da 4 Kilometer Stop and Go. Die A59 nach Bonn zwischen dem Dreikäumer und dem Flughafen 1 Kilometer Stau. Dann haben wir die A555 nach Köln zwischen Godorf und dem Kreuz Köln Süd immer noch 3 Kilometer, 10 Minuten on top. Und zum Schluss die A559 Richtung Kreuz Gremberg, da zwischen dem Dreikäumer Ports und dem Kreuz Gremberg 3 Kilometer stockender Verkehr.
3: Wow, wahnsinnig viel los, ne? 02236 88 89 90. Klingelt einfach durch. Wir sind ja heute die große Selbsthilfegruppe im Rhein-Erft-Kreis, nachdem wir rausgeflogen sind aus der WM. Und Joshua Kimmich hat Folgendes zu sagen.
5: Weil am Ende geht es eben nur über den Erfolg und nicht über Friede, Freude, Eierkuchen. Am Ende haben wir es leider wieder verbockt, weil wir den Gegner heute nicht schlagen konnten.
3: Ja, wer sind wir, dass wir ihm jetzt heute Morgen widersprechen?

0: 8:45 Uhr, wenn heute euer Handy klingelt, geht dran. Also, wer weiß, vielleicht ist der DFB dran und bietet euch den Job vom Nagelsmann.
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0: Die Spieler waren leer wie eine Flasche, ne? Schlappi. Paraguay hat gekämpft. Wenn ihr mich fragt, ne, die haben zu Recht gewonnen, also da gibt's gar nichts. Also allein dieses Elfmeterschießen, was wir da in die Luft geballert haben, also die C-Jugend von Frechen ist manchmal ein bisschen besser. Ne? Einer, der ja auch verschossen hat, ist Kai Havertz, aber wofür ich ihn wirklich feiere, ist, wie klar er das bei Magenta TV heute Nacht dann noch, ja, auch gesagt hat.
2: Das ist meine zweite WM, zweimal reingeschissen. Die letzten Turniere war nix. Einzige, was ich sagen kann, ist Entschuldigung.
0: Dem ist nichts hinzuzufügen.
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1: Mit Malte Albrecht. Schönen guten Morgen. Die Enttäuschung bei den deutschen Fußballfans ist groß. Wieder einmal ist eine WM früh für Deutschland vorbei. Das DFB-Team muss nach einer Pleite gegen Außenseiter Paraguay im 16-Finale die Heimreise antreten. 3:4 hieß es am Ende nach Elfmeterschießen. Und es war wieder ein sehr schwacher Auftritt der deutschen Mannschaft. Das räumte anschließend auch Kapitän Joshua Kimmich ein.
2: Wir sollten den Anspruch haben und die Qualität, dass wir einen Gegner wie Paraguay schlagen können. Bei allem Respekt darf auch heute keiner auf die Idee kommen, den Schiri dafür verantwortlich zu machen oder irgendwie das Elfmeterschießen. Wenn du es über 120 Minuten nicht schaffst zu gewinnen, dann scheidest du verdient aus.
1: Auch Stürmer Kai Havertz wollte nach der Pleite im ZDF nicht nach Ausreden für das erneute WM-Debakel suchen.
3: Eigentlich hat wahrscheinlich dann nicht so viel gepasst, wenn man gegen Paraguay mit einem Respekt ausscheidet. Und dann hat man es auch nicht verdient, weiterzukommen.
1: Natürlich wird durch das frühe WM-Aus jetzt auch über Bundestrainer Julian Nagelsmann diskutiert. Er selbst hat direkt gesagt, dass er weitermachen will.
4: Ja, ich stehe zur Verfügung. Wenn der DFB das möchte, dann mache ich die EM28 und wenn nicht, dann müssen sie es mir sagen.
1: Auch DFB-Sportdirektor Rudi Völler hat Nagelsmann noch in der Nacht den Rücken gestärkt. Er sei immer noch überzeugt, dass er der Richtige sei. Zuletzt war auch immer wieder über Jürgen Klopp als möglicher Nachfolger spekuliert worden. Der sagte nach dem Aus bei Magenta TV, es sei jetzt nicht der Moment, dazu etwas zu sagen. Und jetzt weitere Themen kurz und kompakt. Extremismus, Terrorismus und Cybercrime. Bundesinnenminister Dobrindt stellt am Vormittag den neuen Verfassungsschutzbericht vor. Der Bericht gibt einen Überblick über die aktuelle Sicherheitslage in Deutschland und zeigt die Entwicklung und Trends auf. Bekannt ist bereits, dass es noch nie so viele politisch motivierte Straftaten gab wie im letzten Jahr. In Katar soll es heute neue Verhandlungen zwischen den USA und dem Iran geben. Das hat US-Präsident Trump angekündigt. Bundesaußenminister Wadefuhl sagte nach einem Gespräch mit seinem US-Kollegen Rubio in Washington, es werde um eine sichere Passage durch die Straße von Hormuz gehen. Teheran wollte die neuen Gespräche bisher nicht bestätigen. In Monaco sind 3 Menschen bei einer heftigen Explosion an einem Wohngebäude schwer verletzt worden, 2 von ihnen lebensgefährlich. Offenbar war es ein Anschlag. Nach Medienberichten war ein Sprengstoffpaket in die Luft geflogen. Kurz vorher soll jemand an dem Ort beobachtet worden sein, der einen Rucksack abgestellt hat und dann geflüchtet ist. Auf dem Bild einer Überwachungskamera ist ein rennender Mann mit einem dunklen Hut zu sehen. Der Verdächtige soll in Richtung französische Grenze gelaufen sein. Ziel des Anschlags waren nach Medienberichten ein ukrainischer Oligarch und seine Familie. Bestätigt ist das aber noch nicht. Und das waren die Nachrichten mit Malte Albrecht.
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5: Es kann heute Nachmittag im Rhein-Erft-Kreis ein bisschen regnen, aber nicht überall, Sarah.
6: Nee, genau. Wir müssen uns wieder auf so einzelne Schauer einstellen am frühen Abend. Es wird punktuell bei uns nass. Bis dahin aber ein schöner Tag. Sonne und Wolken, die wechseln sich ab. Dazu sommerliche Temperaturen mit bis zu 27 Grad in der Spitze. Wir haben mittlerweile auch die 20 Grad geknackt, zum Beispiel bei euch in Bergheim-Zieverich.
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6: Immer noch einiges los. Wir starten mit einer Warnmeldung von der A3 nach Oberhausen zwischen dem Kreuz Köln-Ost und Mülheim. Da haben wir eine ungesicherte Unfallstelle auf der rechten Spur. Dann im weiteren Verlauf auf der A3 nach Oberhausen jetzt im Kreuz Leverkusen in der Überleitung zur A1 nach Köln. Da steht immer noch ein kaputtes Fahrzeug direkt in der Kurve. Also da weiter besonders aufpassen. Und dann haben wir noch die A61 nach Mönchengladbach. Zwischen Weilerswist und dem Kreuz Bliesheim hat es einen Unfall gegeben. Da sind immer noch Personen auf der Fahrbahn und macht da bitte auch weiter Platz für die Einsatzfahrzeuge. Es staut sich da auch ordentlich zurück bis nach Swisthal-Miel. Ihr müsst da mindestens eine Viertelstunde mehr einplanen. Außerdem habt ihr Stau auf der A1 nach Köln zwischen Gleuel und dem Kreuz Köln-Nord, insgesamt 3 Kilometer stockend. Dann die Gegenrichtung A1 jetzt nach Euskirchen, da zwischen Hürth und dem Kreuz Bliesheim, 5 Kilometer stockend, knapp 10 Minuten plus. Dann haben wir die A3 nach Oberhausen zwischen dem Kreuz Köln-Ost und dem Kreuz Leverkusen, 6 Kilometer stockend, knapp 15 Minuten obendrauf. Außerdem eine Viertelstunde plus auf der A4 nach Aachen, da zwischen dem Kreuz Köln-Ost und dem Kreuz Köln-Süd 6 Kilometer Stau. Dann die Gegenrichtung A4 nach Köln, zwischen dem Kreuz Köln-West und Eiffeltor noch 2 Kilometer stockend. Auf der A59 nach Köln, zwischen Troisdorf und dem Flughafen noch 3 Kilometer Stau, 10 Minuten plus. In der Gegenrichtung A59 jetzt nach Bonn, zwischen dem Dreikolmer und dem Flughafen 1 Kilometer Stau. Dann steht ihr weiter auf der A555 nach Köln, da zwischen Godorf und dem Kreuz Köln-Süd immer noch 3 Kilometer und 10 Minuten plus und auch noch auf der A559 Richtung Kreuz Gremberg zwischen dem Dreieckports und dem Kreuz Gremberg immer noch 3 Kilometer stockender Verkehr.
5: Wo blitzt es denn heute? 02236 88 89 90.
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5: Moin, da sitzen wir vor der Glotze. Deutschland spielt so unterirdisch und fliegt gegen Paraguay raus. Und während wir kopfschüttelnd um 2:30 ins Bett sind, ging bei der Feuerwehr in Kerpen der Piepser, Brand in Hochem. Aber immerhin, ihr habt euren Job heute Nacht deutlich besser gemacht als unsere Offensive. Danke dafür.

0: Wunderbar, die Cool Kids, Echosmith bei Radio Erft. Gleich eine Nummer, die ist so nah, die ist intim, die ist so zerbrechlich. Cyndi Lauper, Time After Time, voll mein Ding, ne? Balladenkönigin halt, wisst ihr. Hier ist Julia, 9.11 Uhr. Stellt euch vor, da gibt's jemanden, der euren Kindern erzählen kann, wie ihr früher so drauf wart. Bisschen peinlich. Genau das erleben Alisha und Jasmin aus Bühr. Ihre Kinder gehen in die Kita St. Michael. Das ist dieselbe Kita, in die die beiden auch schon gegangen sind. Und jetzt kommt der Oberknaller. Manuela Klein ist da immer noch die Erzieherin. Unsere Reporterin Jana Ulrich hat die drei für Radio Erf getroffen.
1: Man hört spielende Kinder, es sieht nach Kita aus, es riecht nach Kita. Für euch sieht es vermutlich aber auch einfach nach eurer eigenen Kindheit aus hier, oder?
2: Ja, also es ist auf jeden Fall, also man kann sich das kaum irgendwie so vorstellen. Fast gestern fühlt es an, als wäre ich noch hier gewesen, jetzt mein eigenes Kind hier im Kindergarten.
3: Auch wenn man hier reinkommt, der Geruch bleibt gleich. Das ist so ein eigener Geruch, auch mit den Kindern und Essen und sowas, das alles ist gleich geblieben.
1: Jetzt steht man hier vor dem Tor und plötzlich dürft ihr die Kindersicherung selber aufmachen, so?
2: Ja, doch, also so ein bisschen hat man schon drüber nachgedacht, dass es jetzt komisch ist, so aus der anderen Perspektive hier hinzukommen. Aber einfach schön.
1: Wie ist das bei dir, wenn du dann die Kinder deiner ehemaligen Kinder quasi hier jetzt in der Kita hast? Merkst du das schon so, naja, das erkenne ich. Die Mama hat auch schon nicht gut gegessen. So.
4: So ungefähr, genau. Oder wollte nicht gerne basteln.
1: Ihr wart ja früher auch hier, über mehrere Jahre. Habt ihr euren Kindern vielleicht so einen kleinen Geheimtipp gegeben? Boah, da hinten in der Ecke im Garten, da ist es besonders cool zu spielen, oder?
2: Ja, bei mir ist es vor allem im Außengelände, wenn ich die Schaukel sehe, weil ich weiß, ich habe früher immer auf dieser Schaukel gesessen.
1: Kurz davor direkt wieder drauf zu springen und loszuschaukeln?
2: Ja, so ungefähr. Ich sehe mich da immer noch schaukeln, wenn ich so dran vorbeilaufe.
1: Also heimlich in einer ruhigen Minute darfst du bestimmt noch mal drauf, oder?
2: Mit Sicherheit.
4: Ja, klar.
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0: 19, wir sind raus bei der Fußball-WM und plötzlich interessieren sich wieder alle für Wimbledon. Das ist super für alle Tennis-Freaks. Vor dem Fernseher sind wir ja die bessere Version von Zverev und Boris Becker. Die Wahrheit auf dem Platz, ehrlich gesagt, zumindest bei mir sieht die anders aus.
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3: Ja, nee, ist klar.
4: Boris Becker wurde gefändet. Also nicht der ganze Boris, nur seine Armbanduhr. Was war passiert? Boris Becker war Stargast auf einer Veranstaltung. Ja, und da denken wir natürlich alle sofort an Laureus Award, Bambi-Verleihung, Deutscher Fernsehpreis. Ja, und genau sowas war das. Hier, ich zitiere die Bunte. Tennislegende Boris Becker war Stargast bei der Veranstaltung und jetzt kommt's. 30 Jahre Wohnmobilpark in Bad Honnef. Highlight von Boris' Auftritt. Er sollte die Tombola mit moderieren und Glücksfee sein. Soweit, so schlecht. Jetzt passierte aber Folgendes. Bevor Boris in die Lostrommel packen konnte, kam Gerichtsvollzieher mit Polizei auf die Veranstaltung. Taschenpfändung. Jo, seine Ex Lilly Becker hat ihm den noch auf den Hals gehetzt. Also hat Boris schön den Elefanten gemacht. Linke Tasche raus, rechte Tasche raus. Törö, in beiden nichts drin. Ja, was bleibt dem Kuckuckskleber? Er hat Boris' Armbanduhr gefändet. Zack, war die Rolex weg. Und meine Lieblingsschlagzeile für diesen Sommer ist fertig. Dschungelkönigin lässt Wimbledon-Ikone die Uhr vom Handgelenk pfänden. Da kann ich mir echt totlachen.
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0: besser rein in den Tag. 9.30 Uhr. Carina Fögerlings ist auch da.
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2: Guten Morgen. Viel zu heiß, so kann man die letzten Tage auch für die Gastronomie im Rhein-Erft-Kreis zusammenfassen. Viele Restaurants, Kneipen, aber auch Terrassen und Biergärten sind leer geblieben. Die Menschen seien bei der Hitze zu Hause, heißt es vom Hotel- und Gaststättenverband Rhein-Erft. Gesa de Martin, welche Folgen hatte das für die Lokale konkret?
3: Teilweise haben Betriebe hier bei uns in der letzten Woche auch früher geschlossen oder erst später aufgemacht. Einmal, weil weniger Gäste da waren, aber auch, weil sich Personal krank gemeldet hat. Ohne Gäste auch weniger Umsatz, sagt der DEHOGA. Aber die Gäste, die kommen, die trinken dann auch mehr als sonst. Und zwar vor allem Bier, Schorlen und Spritzgetränke wie Aperol oder Sati. Ein bisschen besser läuft es zu den WM-Spielen. Große Bildschirme und angepasste Sitzkonzepte, das lockt die Fans dann auch bei über 30 Grad in die Lokale.
2: Ein Brand hat in der Nacht ein Einfamilienhaus in Gerbenhorn unbewohnbar gemacht. Als die Feuerwehr gegen 1.15 Uhr zur Wiesenstraße kam, stand der Dachstuhl schon komplett in Flammen. Der Bewohner hatte sich rechtzeitig selbst in Sicherheit gebracht, genau wie die Menschen aus dem direkt angebauten Nachbarhaus. Nach eigenen Angaben war die Feuerwehr mit mehr als 70 Kräften stundenlang vor Ort und hat verhindert, dass das Feuer auf das Nachbardach übergriff. Die Polizei wird jetzt ermitteln, was die Brandursache ist. Kultur und Musik im Biergarten, das gibt es heute wieder in Hürth. Und damit startet die Veranstaltungsreihe Hürth im Sommer zum ersten Mal schon vor den Ferien. Bis zum 22. Juli stehen im Kulturbiergarten hinter dem Bürgerhaus viele verschiedene Open-Air-Veranstaltungen auf dem Programm. Mit dabei sind zum Beispiel eine Comedy Night oder ein kölsches Mitsingkonzert. Den Auftakt macht heute Abend Mirko Bäumer. Und jetzt weitere Meldungen im Überblick. In Deutschland werden immer mehr Neubauten mit Kühlungsanlagen ausgestattet. Bei Wohngebäuden hat sich der Anteil binnen 10 Jahren verdoppelt, meldet das Statistische Bundesamt. Im Vergleich zu Bürogebäuden, Gebäuden im Gesundheitswesen und Schulen sind es aber trotzdem noch relativ wenige.

0: Ab sofort gibt es am Flughafen Köln-Bonn eine weitere Direktverbindung nach Fuerteventura. Die Airline Freebird Europe fliegt die Kanarische Insel jeden Sonntag an und ab Mitte des Monats auch die griechischen Inseln Kos, Rhodos und Kreta. Im neuen Parkhaus an der Josefstraße in Frechen ist heute und vielleicht auch morgen die dritte Ebene gesperrt. Dort tauschen Arbeiter verbogene Stahlmatten an der Fassade aus. Und weitere aktuelle Nachrichten gibt es auch auf radioerft.de.
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2: Wie ist es so bei euch auf der Arbeit? Im Eisenberg in Brühl ist es mal noch heiß. Sarah Lenz ist da. Draußen bleiben wir aber unter 30 Grad.
3: Ja, das sind heute im Vergleich zu zuletzt angenehme Sommertemperaturen. So 27 Grad werden es in der Spitze. Sind mittlerweile auch schon überall bei Temperaturen über 20, genau 21 Grad aktuell bei euch in Elsdorf-Berrendorf. Dazu der Tag erstmal ganz schön, Sonne und Wolken im Wechsel. Am frühen Abend wird es dann aber hier und da nass. Da sind einzelne Schauer angesagt.
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3: Geht los mit den Warnmeldungen. Bitte vorsichtig fahren auf der A3 nach Oberhausen. Zwischen dem Dreieck und dem Kreuz Köln-Ost, da steht ein kaputtes Fahrzeug. Dann Vorsicht auf der A4 nach Aachen. Zwischen Poll und dem Kreuz Köln-Süd, da haben wir eine ungesicherte Unfallstelle auf der mittleren Spur. Und dann auch noch Vorsicht auf der A59 nach Bonn. Zwischen dem Dreieck und Rath, auch da ein kaputtes Fahrzeug und da liegen auch noch Gegenstände auf der Fahrbahn. Dann habt ihr Stau auf der A1 nach Euskirchen. Zwischen dem Dreieck Erftal und dem Kreuz Bliesheim noch 4 Kilometer stockend. Auf der A3 nach Oberhausen, da zwischen dem Dreieck Holme und Delbrück 3 Kilometer Stau, 10 Minuten on top. Die A4 nach Aachen zwischen dem Kreuz Köln-Ost und dem Kreuz Köln-Süd immer noch 6 Kilometer, eine Viertelstunde obendrauf. Außerdem noch auf der A59 nach Köln zwischen Lind und dem Flughafen 2 Kilometer. Dann haben wir die A61 nach Mönchengladbach zwischen Miel und Erftstadt. Da nach einem Unfall noch 5 Kilometer stockend. Da müsst ihr auch locker 10 Minuten mehr einplanen. Auf der A555 nach Köln zwischen Godorf und dem Kreuz Köln-Süd 2 Kilometer und auch noch auf der A559 Richtung Kreuz Gremberg, da zwischen dem Dreieck Porz und dem Kreuz Gremberg auch noch 2 Kilometer Stau.
2: 0236 88 89 90, das ist unsere Nummer hier bei Radio Erft, wenn ihr zum Beispiel den ersten Blitzer für heute seht. Und ansonsten gibt's einfach eure Lieblingshits, damit wir endgültig alle zusammen wach werden. Nicht so leicht nach so einer langen Nacht.

0: Und 9.41 Uhr, hier kommt bei Radio auf eine Abkühlung. Ach, es klingt schon so weihnachtlich, ne? Es klingt schon so kalt. Passt dazu, dass wir manchmal ja spontan Dinge erfahren, die wir gar nicht wussten. Ich habe eine Zwillingsschwester, Alexandra aus Bergheim, hat mir eine WhatsApp an Radio auf geschickt, dass sie immer noch leidet bei 29 Grad im Rhein-Erft-Kreis, dass ihr die genau wie mir einfach zu viel sind.
1: Ja, richtig. Also ich bin 5. Etage Flachdach, Sonnenseite. Boah. 29 Grad und höher ist bei uns schon fast normal. Aber ich habe mich dann umgeguckt und gedacht, ich habe 3 Ventilatoren laufen, da stehen jeweils 3 Eisflaschen vor. Ich habe das Fenster auf und da kommt ab und an ein kühler Luftzug. Warum ist es noch so warm? Und dann habe ich irgendwann festgestellt, es ist gar nicht 29,6, sondern es ist der 29.6. Und das war der Moment, wo ich gedacht habe, okay, jetzt ist vorbei.
0: Ja, irgendwann wird man im Hirn sowas von wuschig durch die Hitze. Da geht echt nicht mehr viel.
1: Ja, das stimmt wohl. Leider.
0: Was können wir denn jetzt für dich als Winterkind tun? Also hilft es dir, wenn ich dir eine Radio-Erft-Tasse schicke und wir füllen Glühwein rein? Oder soll ich dir den ersten Let It Snow des Jahres spielen? Oder wie kühlen wir dich ab?
1: Also die Tasse wäre mega, aber Eiswürfel könnt ihr wahrscheinlich nicht reintun, ne?
0: Ja, ich fürchte, bis die bei dir in Bergheim sind, sind die Wasser. Hast du eine Tasse mit Wasser? Und der Briefträger freut sich auch.
1: Dann hat er wenigstens eine Abkühlung, oder?
0: Eine Abkühlung, genau. Wir machen Arbeitsteilung, wir Zwillingsschwestern. Wir schicken dir die Tasse und die Eiswürfel machst du selbst.
1: Finde ich den besten Deal.
0: Ich wünsche dir heute, dass du gut durch den Tag kommst, dass die Ventilatoren alles geben und Tass ist auf dem Weg zu dir nach Bergheim.
1: Ich danke dir, das entschädigt mich dafür, dass mein Turmventilator heute den Geist aufgegeben hat.

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1: Wo sind die Fangirls von Mirko Bäumer und den lustigen Musikanten? Mirko von den Blackfoes, der ist heute bei Hürth im Sommer. Das ist immer total locker, lässig, macht total Spaß. Hinter dem Bürgerhaus in Hürth. Und die covern Songs, alle können mitmachen. Das ist gute Laune. Hier im Rheinforum in Wesseling unter Radio Erft, da ist Kinotag. Und heute läuft The Croods für Kids ab 8. Da geht es um 17 Uhr los und soll heute Nachmittag ja eh ein bisschen regnen hier und da. Da passt das doch gut. Und heute Abend macht der ADFC mit euch eine Radtour von 18 bis 21 Uhr. Dann kühlt es ja nochmal deutlich ab. Es geht quasi durch Brühl Ost. Start ist am Max-Ernst-Brunnen und dann radeln alle zusammen so bis 25 Kilometer. Morgen früh seid ihr hoffentlich auch wieder fit. Dann starten wir zusammen in den Tag. Ich bin Julia Drexler. Wir stehen gemeinsam happy auf. Ab 6. Tschüss, tschüss.
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1: Mit Ralf Bosse. Das Ausscheiden der deutschen Mannschaft bei der Fußball-WM haben die Fans noch nicht ganz verdaut. Da machen sich die Spieler auf in den Urlaub. Ab sofort können sie das Teamquartier in Winston-Salem verlassen. Das gilt nicht für die Offiziellen. Die werden heute noch eine Pressekonferenz geben. Erst dann geht es auch für sie Richtung Ferien. Ende September wartet das nächste Länderspiel. In der Nations League geht es in die Niederlande. Ob Julian Nagelsmann dann noch Bundestrainer ist, könnte sich bereits übermorgen entscheiden.
0: 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Es ist 10 Uhr. 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
2: Mit Malte Albrecht. Einen schönen guten Morgen. Ein letztes Mal zur Tanke, bevor der Sprit wieder teurer wird. Nach 2 Monaten endet heute um Mitternacht der Tankrabatt. Ab morgen gilt dann wieder die alte Steuer auf Benzin und Diesel. Das bedeutet, dass es an den Zapfsäulen heute und bis morgen Mittag sehr voll werden könnte. Mehr zum Thema hat Thorsten Adolfs.
3: Ab morgen um 12 werden die Preise wohl wieder deutlich nach oben gehen. Vom IFO-Institut heißt es, die zeitlich begrenzte Steuersenkung habe insgesamt 1,6 Milliarden Euro gekostet und sei damit ziemlich teuer gewesen. Deshalb sei es gut, dass der Tankrabatt jetzt auslaufe. Während er bei Autofahrern mit Benzinern fast komplett angekommen ist, wurden Besitzer von Dieselfahrzeugen im Schnitt nur um 12 Cent pro Liter entlastet. Die Verbraucherschützer warnen die Mineralölkonzerne vor überhöhten Preisen nach dem Ende des Tankrabatts und sie fordern vom Bundeskartellamt genau hinzuschauen. Gefordert wird außerdem eine Anschlussmaßnahme, um die Bürger zu entlasten. Die Verbraucherzentralen bringen eine Senkung der Stromsteuer auch für private Haushalte ins Gespräch. Das entlaste die Verbraucher dauerhaft und mache den Umstieg auf klimafreundliche Alternativen attraktiver, sagte die Chefin des Bundesverbandes BOP.
2: Und jetzt weitere Nachrichten in Kurzform. Mehr als 300 Getränkehersteller wehren sich gegen die geplante Zuckersteuer der Regierung. In einem offenen Brief warnen sie vor einer zusätzlichen Belastung für Unternehmen und Verbraucher. Außerdem fehlten die Belege für die Wirksamkeit einer solchen Steuer, heißt es. Die Branche habe den Zuckergehalt vieler Erfrischungsgetränke seit 2018 freiwillig um rund 15% gesenkt. Der Iran will die Minenräumung in der Straße von Hormus alleine durchführen. Frankreichs Vorschlag für einen Einsatz mit anderen Nationen verstoße gegen das Rahmenabkommen mit den USA, sagte der stellvertretende iranische Außenminister. Laut dem Abkommen liege die Verantwortung ausschließlich beim Iran. Ein seit Sonntag vermisster Kanufahrer aus Krefeld ist tot. Nach Angaben der Polizei wurde die Leiche des 53-Jährigen an einer Kiesverladestation im Rhein bei Rees gefunden. Der Mann war auf der Lippe bei Wesel mit 2 Begleitern kurz vor der Rheinmündung gekentert. Die beiden anderen konnten sich ans Ufer retten. Die Unfallursache ist noch unklar. Der wohl bekannteste Messenger-Dienst ist WhatsApp. Rund 3 Milliarden Nutzer gibt es weltweit. Und jetzt ändert WhatsApp ein grundlegendes Funktionsprinzip. Künftig müssen Nutzer ihre private Handynummer nicht mehr preisgeben, um mit neuen Kontakten zu chatten. Stattdessen führt WhatsApp individuelle Benutzernamen ein, also ähnlich wie bei Signal und Telegram. Die persönliche Telefonnummer ist ja oft mit sensiblen Lebensbereichen verknüpft und Nutzer sollen deshalb jetzt selbst entscheiden können, wem sie die überhaupt geben wollen. Auch bei Anrufen über die App wird anstelle der Telefonnummer der Benutzername angezeigt. Seinen eigenen Wunschnamen muss man sich reservieren. Das ist ab sofort weltweit möglich. Die eigentliche Funktion soll im Laufe des Jahres schrittweise für alle Nutzer freigeschaltet werden. Und das waren die Nachrichten mit Malte Albrecht.
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4: Ihr bekommt heute diesen berühmten Mix aus Sonne und Wolken. Am Nachmittag kann es aber auch einzelne Schauer und Gewitter geben. Bis 28 Grad sind drin. Und morgen kriegt ihr dann erstmal viel Sonne ab. Aber auch hier sind im Tagesverlauf mal so vereinzelte Schauer oder Gewitter möglich. Aber wirklich nur vereinzelt. Dazu dann morgen bis 26 Grad.
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4: Die A1 Blankenheim-Euskirchen ist in beiden Richtungen aktuell zwischen Blankenheim und Nettersheim gesperrt. Nach einem Unfall, hier besteht auch noch Gefahr durch auslaufende Chemikalien, hier also besonders vorsichtig sein. Jetzt die Staus und zwar ab 19 Minuten Zeitverlust, das ist schon einiges los. Die A1 Köln-Münster zwischen Hagen-Nord und dem Kreuz Dortmund-Unna, 10 Kilometer Stau, eine Stunde plus. Die A3 Frankfurt-Oberhausen zwischen dem Dreieck Köln-Heumer und Köln-Delbrück, 4 Kilometer Stau, 20 Minuten. Die A4 Olpe-Aachen zwischen Bergisch Gladbach-Refrath und dem Kreuz Köln-Süd, 10 Kilometer Stau, hier kommen 33 Minuten obendrauf. Und die A43 Wuppertal-Recklinghausen zwischen Sprockhövel und Wittenherbede. Im Moment 4 Kilometer Stau, ihr müsst hier 20 Minuten mehr einplanen. Kommt gut durch!
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5: Wir haben es wieder nicht geschafft. eine Euphorie zu entfachen, ja, in der Mannschaft auf dem Feld zu sein, mit dem sich dann die Menschen identifizieren können, weil am Ende geht es eben nur über den Erfolg und nicht über Friede, Freude, Eierkuchen. Am Ende haben wir es leider wieder verbockt, weil wir den Gegner heute nicht schlagen konnten.
4: Ja, der Zug hatte also offenbar doch eine Bremse, wa? Kapitän Joshua Kimmich nach dem Spiel. Einige von euch sind sicherlich heute früh aufgewacht, Nachrichten auf dem Handy gecheckt und dann so, what? Deutschland ist raus? Was eine Scheiße, wirklich. Deutschland also raus bei der WM. Wir machen diese Stunde ein kleines bisschen so eine Nachlese. Und dann ist aber auch gut mit Wunden lecken, würde ich sagen. Schließlich haben wir einen schönen Sommertag. Wir haben euch viel gute Mucke in die Playlist gepackt. Also kommt gut durch diesen Dienstag jetzt mit Leonie und Don't Worry. Und mein Name ist Laura Pottingen. Hallo. 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

0: Viele von euch werden sicherlich mit so einem ganz guten, entspannten Gefühl ins Bett gegangen sein. Und dann seid ihr so aufgewacht und bäm, Deutschland ist raus. Schon wieder.
1: Das ist meine zweite WM, zweimal reingeschissen.
0: Zwei WMs, zweimal reingeschissen. Ja, sagt Nationalspieler Kai Havertz hier bei Magenta TV. Kurz, knapp und selbstkritisch, würde ich sagen. Und was denkt ihr so?
2: Ich kann es doch gar nicht realisieren, weil ich gedacht habe, dass sie auf jeden Fall weiterkommen. Ja?
3: Die müssen halt auch treffen, wenn sie schießen. Ne?
4: Ist natürlich mega schade, dass wir jetzt raus sind, aber gut, wir machen das Beste draus.
5: Ja, schon enttäuschend, weil ich glaube, das war mit einer der einfachsten Gegner, die wir hätten ja erwischen können. Also mit allem Respekt vor Paraguay. Und dann scheidest du leider Gottes doch verdient aus.
6: Nee. Ich kann es gar nicht in Worte fassen.
0: Fühle ich. Punkt.
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1: Um 10.30 Uhr mit Carina Füngerlings. Guten Morgen. Der Arbeitsmarkt im Rhein-Erft-Kreis stagniert. Nach dem späten Frühjahrsaufschwung im letzten Monat ist der Drive offenbar schon wieder raus. Die Zahl der Arbeitslosen ist praktisch gleich geblieben. Nach neuesten Zahlen der Arbeitsagentur haben wir kreisweit aktuell knapp 17.600 Menschen ohne Job, 4 Leute mehr als im Mai. Immerhin, unter denen, die eine neue Stelle gefunden haben, waren meistens welche, die es besonders schwer haben. Leute über 50 und Langzeitarbeitslose. Und die Unternehmen melden über 100 freie Stellen mehr als noch im Mai. Wenig Umsatz bei den Gastronomen im Kreis. Die vergangenen Hitzetage haben offenbar bei uns kaum Menschen in Biergärten oder auf Terrassen gelockt. Sie bleiben bei den Temperaturen zu Hause, heißt es vom Hotel- und Gaststättenverband Rhein-Erft. Einige Betriebe bei uns haben sogar in der letzten Woche früher geschlossen oder erst später geöffnet, teilweise auch aus Personalmangel, weil sich Mitarbeiter krank gemeldet hatten. In Kerpenhorrem hat es in der Nacht in einem Einfamilienhaus ein verheerendes Feuer gegeben. Als die Einsatzkräfte gegen 1.15 Uhr an der Wiesenstraße ankamen, brannte der Dachstuhl schon komplett. Im Haus hatte sich ein Bewohner aufgehalten, der Mann brachte sich aber rechtzeitig selbst in Sicherheit und auch die Bewohner des direkt angebauten Nachbarhauses hatten sich ins Freie geflüchtet. Die Feuerwehr war nach eigenen Angaben mit über 70 Kräften vor Ort, sie konnte ein Übergreifen der Flammen verhindern. Und jetzt weitere Meldungen kurz und kompakt. In Deutschland werden immer mehr Neubauten mit Kühlungsanlagen ausgestattet. Bei Wohngebäuden hat sich der Anteil binnen 10 Jahren verdoppelt, meldet das Statistische Bundesamt. Yoga, Pilates oder Rückenfit? In Bettburg war die Aktion Sport im Park laut Stadt ein voller Erfolg. Insgesamt haben rund 1.500 Bettburger mitgemacht und die vielen Kurse unter freiem Himmel besucht. Wie können vor allem Ältere im Alltag sicher leben? Darüber informiert die Polizei demnächst im Frechener Rathaus. Es geht um Gefahren an der Haustür, am Telefon und im Internet. Wer zur Infoveranstaltung am 5. August will, muss sich aber beim Seniorenbüro vorher anmelden. Und mehr neue Nachrichten stehen auch auf radioerft.de.
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1: Heute erstmal sonnig bis leicht bewölkt. Später steigt das Schauerrisiko ein bisschen und der Wind frischt auf. Die Temperaturen erreichen maximal 29 Grad. Jetzt im Moment sind es 23 Grad in Elsdorf-Tollhausen und auch in Brühlheide.
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1: Vorsicht auf der A3 nach Frankfurt. Zwischen Delbrück und Kreuzköln-Ost eine ungesicherte Unfallstelle auf dem rechten und dem mittleren Fahrstreifen. Und es staut sich da auch schon. Und Vorsicht, A555 nach Köln, zwischen Kreuzborn-Nord und Bornheim liegt ein Spanngurt auf der Fahrbahn. Dann die längeren Staus, A1 nach Euskirchen. Erst zwischen Burscheid und Niel 3 Kilometer, dauert fast eine Viertelstunde länger. Und dann nochmal zwischen Erftstadt und Kreuzbliesheim 3 Kilometer stockend und knapp 5 Minuten obendrauf. Dann die A3 nach Oberhausen zwischen Dreieckheimer und Delbrück 3 Kilometer, mindestens 10 Minuten on top. Und die A4 nach Aachen zwischen

0: Ifrat und Kreuz Köln Süd, 7 Kilometer Stau, dauert fast eine halbe Stunde länger. Kommt trotzdem gut an.
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2: Weißt du, wenn es sich wenigstens gelohnt hätte, heute müde zu sein, oder? Bei uns in der Redaktion gibt es auf jeden Fall nur zwei Lager aktuell, die topfit rumspringen, weil sie gestern früh genug ins Bett gegangen sind, und ich. Spiel geguckt, kaum gepennt, 45.000 Kaffee-Intos. Wenn ich noch mehr Koffein trinke, fangen die Fussel auf dem Fußboden an, mit mir zu sprechen. Ich sag's euch. Ja, Katerstimmung in Deutschland nach dem Spiel. Gleich schauen wir mal, wie es weitergeht im deutschen Team. Einen Tipp habe ich auf jeden Fall schon mal. Elfmeterschießen üben. Laura Potting hier. Schönen Tag euch.

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0: Ja, also das Positive ist zumindest, wir müssen jetzt nicht mehr lange aufbleiben, weil noch so ein Deutschlandspiel ist zu irgendeiner grauenvollen Uhrzeit, wo du eigentlich schon längst in deiner REM-Schlafphase wärst.
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0: Ja, Deutschland ist raus aus der Traum vom 5. Weltmeistertitel. Ein 3:4 nach Elfmeterschießen gegen Paraguay, das musst du auch erstmal schaffen. Ralf Bosse aus unserem WM-Studio ist da. Hallo.
2: Grüß dich, moin.
0: Ja, nach dieser Blamage kann man ja nicht einfach zur Tagesordnung übergehen. Wie sehen denn jetzt die nächsten Schritte aus? Was denkst du?
2: Ich denke, dass die wichtigste Frage sein wird, ob der DFB mit Julian Nagelsmann als Bundestrainer weitermachen möchte. Er selbst hat Vertrag bis zur Europameisterschaft in 2 Jahren. Nagelsmann ist generell bereit, weiterzumachen, hat er zumindest bei Magenta gesagt.
3: Das habe ich ja nicht in der eigenen Hand, sondern ich stehe bereit, wenn man das möchte. Und wenn man das nicht möchte, dann muss man mir das sagen.
2: Rekordnationalspieler Lothar Matthäus möchte das nicht. Der rechnet nämlich mit einem Trainerwechsel. Jürgen Klopp wiederum meint, ist ja gerade nicht der richtige Moment, dass er es übernimmt. Sportdirektor Rudi Völler will mit Nagelsmann weitermachen. Also für mich, das muss ich ganz klar sagen, da muss ein neuer Trainer übernehmen. Diese Mannschaft hat derzeit kein Konzept, keine Qualität, um einen Gegner zu dominieren. Hier muss es eine Neuausrichtung geben.
0: Wie sieht es denn so bei den Spielern aus? Also Enttäuschung, klar, das ist ja logisch, ne?
2: Ja, das ist also selbstverständlich. Und dass Manuel Neuer seine Nationalmannschaftskarriere wieder einmal beendet, kam sicherlich auch nicht überraschend. Joshua Kimmich hat dagegen bereits angekündigt, als Kapitän weitermachen zu wollen. Weitere Reaktionen aus der Mannschaft gibt es bislang nicht. Mit einer großen Rücktrittswelle ist derzeit auch nicht zu rechnen. Das bedeutet allerdings nicht, dass alle Spieler auch langfristig in Zukunft im DFB-Team haben, denn bis zur Europameisterschaft in 2 Jahren, da sind es eben nur 2 Jahre. Das heißt, Antonio Rüdiger und Pascal Groß, die wären dann bereits deutlich jenseits der 35 und die dürften deshalb wohl keine zentrale Rolle mehr im Team spielen.
0: Danke, Ralf. Jetzt heißt es aber erstmal Koffer packen für die Jungs, denn die WM ist hier vorbei fürs deutsche Team und wie es jetzt weitergeht, das erfahrt ihr dann hier bei uns, wenn es denn dann soweit ist.
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1: Mit Malte Albrecht, guten Tag. An den Tankstellen könnte heute und morgen Vormittag einiges los sein. Viele Autofahrer dürften sich den Tank nochmal voll machen, denn nach 2 Monaten läuft der Tankrabatt von knapp 17 Cent pro Liter aus. Dadurch dürften Benzin und Diesel ab morgen wieder deutlich teurer werden. Danny Hoppe aus dem News-Team, wie viel werden die Tankstellen denn morgen draufschlagen?
2: Tja, das ist die große Frage. Der ADAC sagt, eigentlich dürfte da morgen noch gar nicht viel drauf kommen, denn in den Tank sei ja noch der steuerlich verbilligte Kraftstoff. Aber wir erinnern uns ja noch an den Beginn des Iran-Kriegs, da gingen die Preise direkt durch die Decke, obwohl damals auch der eigentlich günstiger eingekaufte Sprit in den Tanks war. Andersrum war der Tankrabatt nicht direkt vom ersten Tag an weitergegeben worden. Darauf hat der ADAC jetzt auch nochmal hingewiesen. Und auch Bundesverkehrsminister Schnieder sagt, die Bundesregierung werde sich das morgen und in den nächsten Tagen ganz genau anschauen. Für heute erwarten die Tankstellen auf jeden Fall nochmal einen ziemlichen Ansturm.
1: Die Debatte um weitere Entlastungen der Verbraucher, auch nach dem Ende des Tankrabatts, hört ja nicht auf. Auch Mecklenburg-Vorpommerns Ministerpräsidentin Schwesig hat jetzt nochmal einen Vorschlag.
2: Ja, der ist aber auch nicht neu. Sie ist für einen Preisdeckel, hat sie den Zeitungen der Funke-Gruppe gesagt. Vorbild ist hier Luxemburg. Da legt das Wirtschaftsministerium fest, wie viel Benzin, Diesel und Heizöl maximal kosten dürfen. In der Regel werden die Preise dort 2-mal im Monat verändert, hängt aber auch von den Entwicklungen am Markt ab. Bei großen Schwankungen passiert das auch häufiger. Außerdem fordert Schwesig, dass vor allem kleine und mittlere Einkommen steuerlich entlastet werden. Auch Schwesig blickt skeptisch auf den Tag morgen. Von Kanzler Merz fordert sie deshalb, dass er mit den Mineralölkonzernen spricht, damit die Spritpreise nicht wieder stark ansteigen.
1: Danke, Danny. Und jetzt weitere Nachrichten in unserer Zusammenfassung. Die Frühjahrsbelebung auf dem Arbeitsmarkt fällt weiter schwach aus. Im Juni ist die Zahl der Arbeitslosen nur leicht gesunken, um 15.000 auf knapp 2,94 Millionen. Das teilte die Bundesagentur für Arbeit in Nürnberg mit. Im Vergleich zum Vorjahr gibt es 22.000 Arbeitslose mehr. In Deutschland gibt es immer mehr Menschen mit extremistischen Einstellungen, so steht es im neuen Jahresbericht des Verfassungsschutzes. Demnach stieg vor allem das rechtsextremistische Personenpotenzial deutlich an, aber auch im linken Spektrum registrieren die Verfassungsschützer einen Zuwachs. Viele Tickets für Konzerte oder Sportereignisse sind schon wenige Minuten nach Vorverkaufsstart vergriffen. Kurz darauf tauchen die Karten auf dem Zweitmarkt wieder auf, zu deutlich höheren Preisen. Dagegen will Bundesjustizministerin Hubig jetzt vorgehen. Sie plant eine Preisobergrenze für weiterverkaufte Tickets. Außerdem soll es ein sogenanntes geschütztes Ticket geben, damit Veranstalter den Zweitmarkt besser kontrollieren können. Das hat Hubig dem Portal web.de gesagt. Hintergrund ist, dass gewerbliche Händler begehrte Tickets massenhaft aufkaufen und anschließend völlig überteuert weiterverkaufen. Hubig nannte ein Beispiel, bei dem ein 14-Euro-Ticket für 250 Euro weiterverkauft wurde. Das sei reine Geschäftemacherei auf dem Rücken der Fans. Der private Weiterverkauf soll aber weiterhin möglich bleiben, aber nur zu fairen Preisen. Und das waren die Nachrichten mit Malte Albrecht.
0: Das Wetter an Rhein und Erft.
3: Ein paar Wolken sind zwar gerade unterwegs, aber erstmal sind die harmlos und die Sonne kommt auch immer mal wieder raus, bis 28 Grad heute. Nachmittags kann es dann vereinzelt auch mal regnen oder gewittern. Und morgen dann erstmal viel Sonne, am Nachmittag auch hier ab und an mal Regen möglich oder auch mal ein Gewitter. Ansonsten aber trocken morgen bis 26 Grad.
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3: Die A1 Blankenheim-Euskirchen ist weiterhin zwischen Blankenheim und Nettersheim in beiden Richtungen gesperrt. Im Moment in beiden Richtungen 2 Kilometer Stau und mehr als eine halbe Stunde plus. Jetzt die Staus, die restlichen ab 25 Minuten Zeitverlust, das ist einiges los. Die A1 Köln-Dortmund zwischen Remscheid-Lennep und Wuppertal-Langerfeld, da steht ein kaputter LKW. 4 Kilometer Stau im Moment, ihr braucht eine Stunde länger. Die A1 Köln-Münster zwischen Hagen-Nord und dem Kreuz Dortmund-Unna, 10 Kilometer Stau, 57 Minuten plus. Die A2 Dortmund-Oberhausen zwischen dem Kreuz Recklinghausen und Gelsenkirchen-Buer, 3 Kilometer Stau, 27 Minuten. Und die A3 Oberhausen-Frankfurt zwischen Leverkusen-Zentrum und dem Kreuz Köln-Ost, 5 Kilometer Stau, 25 Minuten plus. Gute Fahrt!
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3: Hallo zusammen an diesem Dienstag und falls ihr gerade so ein kleines vormittägliches Tief habt, heißt das vormittäglich? Das klingt komisch. Ich habe doch keine Ahnung. Egal, also falls ihr gerade so ein bisschen durchhängt, ein bisschen traurig seid vielleicht auch, weil Deutschland bei der WM ausgeschieden ist, manchmal ist es ja hilfreich, sich nochmal so ganz kurz, so ganz krass in seinem Leid zu suhlen und dann alles abzuschütteln. Und so machen wir das jetzt. 4 Minuten suhlen für euch und dann will ich hier alle wieder motiviert auf der Matte stehen sehen. Hier ist Candle in the Wind. Und ich bin Laura Potting. Hallo zusammen.

0: Es gibt auch noch Themen, die nichts mit Fußball und WM zu tun haben. Was an den Tankstellen abgeht zum Beispiel, schauen wir jetzt drauf. Wir erinnern uns, 1 Liter Sprit für 1 Million Mark. Das war krass, ne? Als die Spritpreise vor Ostern so unglaublich nach oben geschossen sind, kriege ich immer noch Puls, wenn ich daran denke. Der Tankrabatt hat diese Preisexplosion ja deutlich abgefedert. Aber dieser Rabatt ist ab morgen Geschichte. Die 16,7 Cent Steuererleichterung fallen ab dem 1. Juli wieder weg. Habt ihr auf dem Schirm, ne? Viele von euch waren heute noch schnell tanken.
1: Ja, natürlich weiß ich darüber Bescheid, aber es ändert ja nichts an der Tatsache, dass man weiter tanken muss, wenn man mobil sein muss.
2: Na, so egal, es ist, glaube ich, keinem. Auf dem Schirm hatten wir es auf jeden Fall, aber gut war es auf jeden Fall. Es hat ein bisschen entlastet und je länger es geblieben wäre, umso besser wäre es.
3: Ja, ich finde es eigentlich blöd, weil wahrscheinlich ja wieder die 17 Cent mindestens drauf kommen. Wir fahren heute nochmal an der Tankstelle, machen nochmal voll. Wir hatten von Anfang an ja auf dem Schirm, dass es nur 2 Monate gültig.
0: Ja, der Tankstellenverband BFT erwartet, dass sich das Ende des Rabatts so richtig erst morgen Mittag bemerkbar macht. Ne? Denn die Preise dürfen ja nur um 12 Uhr mittags angehoben werden und nicht um Mitternacht, wenn der Steuerrabatt endet. Wir gucken natürlich drauf, wie sich die Preise heute und morgen entwickeln. Unsere Reporter sind unterwegs und haben das für euch im Blick.
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1: Um 11.30 Uhr mit Carina Füngerlings. Guten Tag. Die Frühjahrsbelebung auf dem Arbeitsmarkt im Rhein-Erft-Kreis hat diesen Monat eine Pause eingelegt. Statt weiterer Entspannung sind praktisch unverändert viele Arbeitslose bei uns gemeldet, nämlich knapp 17.600. Aus Sicht der Agentur für Arbeit hemmt nicht nur die weiterhin angespannte wirtschaftliche Lage die Einstellungsbereitschaft der Unternehmen. Es gäbe auch nicht genug qualifizierte Fachkräfte, die den immer anspruchsvolleren Aufgaben in den Jobs gerecht würden. Insofern bleiben Menschen ohne Berufsabschluss häufiger über längere Zeit ohne Beschäftigung, während gut ausgebildete Fachkräfte vergleichsweise zügig eine neue Stelle finden. Die Stadt Kerpen sucht nach Orten in der Stadt, an denen sich die Bürger unwohl fühlen. Noch bis heute können zum Beispiel schlecht beleuchtete Plätze, unübersichtliche Grünanlagen oder andere Angsträume gemeldet werden. Seit dem Start der Aktion Ende Mai sind schon über 250 Meldungen von Kerpenern eingegangen. Dabei können die Orte auf der Homepage der Stadt direkt auf einer Karte markiert werden. Außerdem gibt es einen Fragebogen zum Thema Sicherheitsgefühl. Den Link zur Karte und zum Fragebogen gibt's auf radioerft.de. Viel zu heiß, so kann man die letzten Tage auch für die Gastronomie im Rhein-Erft-Kreis zusammenfassen. Viele Restaurants, Kneipen, aber auch Terrassen und Biergärten sind leer geblieben. Immerhin, die Gäste, die kommen, die trinken dann mehr als sonst, und zwar vor allem Bier, Schorlen und Spritzgetränke wie Aperol. Und jetzt weitere Meldungen kurz und knapp. Die weltweiten Privatvermögen sind im vergangenen Jahr deutlich gestiegen, vor allem in Europa, im Nahen Osten und in Afrika. Nach Informationen der Schweizer Bank UBS haben das meiste Geld aber Superreiche in den USA und China. Ein Brand hat in der Nacht ein Einfamilienhaus in Kerpenhorn unbewohnbar gemacht. Als die Feuerwehr gegen 1.15 Uhr zur Wiesenstraße kam, stand der Dachstuhl schon komplett in Flammen. Verletzt wurde aber niemand. Ab sofort gibt es am Flughafen Köln-Bonn eine weitere Direktverbindung nach Fuerteventura. Die Airline Freebird Europe fliegt die Kanarische Insel jeden Sonntag an. Und in der Radio Erft App gibt's noch mehr Infos aus dem Rhein-Erft-Kreis.
0: Das Wetter an Rhein und Erft.
1: Der Tag bringt einen Mix aus Sonne und Wolken. Später wird es windiger und es kann vereinzelt mal ein kleiner Schauer runterkommen. Dazu bis 29 Grad. Aktuell messen wir 25 in Bergheim-Reit-Hüchelhofen und auch in Erft-Stadtburg.
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1: Wir haben zwei Warnmeldungen. Vorsicht A3 nach Frankfurt zwischen Delbrück und Kreuzköln-Ost. Eine ungesicherte Unfallstelle auf dem rechten und dem mittleren Fahrstreifen. Und Vorsicht A4 nach Olpe. Zwischen Eiffeltor und Kreuzköln-Süd liegt ein großes Plastikteil auf der linken Spur. Dann die Staus A1 nach Euskirchen zwischen Burscheid und Niel, 3 Kilometer, mindestens 10 Minuten on top. Dann A3 nach Frankfurt zwischen Leverkusen Zentrum und Kreuzköln Ost, 5 Kilometer, dauert ungefähr eine halbe Stunde länger. Und A4 nach Aachen zwischen Dreikolmer und Eiffeltor, 3 Kilometer stockend und gute 5 Minuten obendrauf. Und geblitzt wird auch noch auf der B264 von Kerpen nach Frechen auf Höhe der Betonanlage, da gilt 70. Gute Fahrt!
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2: Tag zusammen, wir pfeifen uns gleich in die Mittagspause mit Wind of Change. Okay, zugegeben, wir pfeifen alle nur die ersten Sekunden mit, ne? Wenn es dann hochgeht, lassen wir lieber die Profis ran. Da kommt sonst nur Spucke raus. Die Scorpions, also gleich für euch, das sind die 90er im besten Mix. Und vorher habe ich hier aber noch das Beste von heute für euch am Start in Form von Nico Santos, das ist Number One. Und ich bin Laura Potting, einen schönen Dienstag euch.

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0: Was gibt's denn gleich bei euch zum Mittag? Vielleicht so einen schönen, leckeren Teller Knotschis, dazu ein Latte Macchiato oder eine Salagne. Es gibt ja so Wörter, die klingen anders ausgesprochen auch einfach witzig, ne? Müsst ihr mal unseren Hannes fragen.
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2: Kennt ihr die Wörter, die manche Menschen einfach immer falsch aussprechen? Sowas wie zu China. Ja, statt Zucchini, zu China eben. Ja, geht aber auch noch besser. Eine Freundin musste letztens noch eben in die Stadt, um Duschgel zu kaufen. Oder kennt ihr das Chamäleon? Ja, das Chamäleon. Das ist diese Echse, die die Farbe wechselt. Chamäleon. Oder mein Onkel hat früher immer gerne Fernsehen geguckt. Seine Lieblingsfilme waren Western mit Terence Hill, der Kumpel von Bud Spencer. Und die haben immer Sydney-Bohnen gegessen. Ja, musste meine Tante immer für ihn machen. Sydney-Bohnen mit Reis. Aber mein absoluter Lieblingsversprecher war in der Zeit, als ich hinter der Theke gearbeitet habe. Da kam ein Kellner zu mir und meinte, Hannes, ruf mal schnell in der Küche an. Tisch 17 wartet immer noch auf seine Jalapeno-Poppers. Auf seine was? Oh, Senor, Yoko Prendo, Jalapeno-Poppers, si. Leute, er meinte Jalapeno. Ey, dreimal dürft ihr raten, wie ich den Hermano in meinem Handy abgespeichert habe. Jalapeno, klar. Und immer dran denken, wir sind ja alle nicht perfekt. Aber manche Sachen sind einfach zu witzig, um sie nicht zu erzählen.
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2: Mit Malte Albrecht. Guten Tag. Egal ob von links oder rechts, in Deutschland gibt es immer mehr Extremisten. So steht es im neuen Jahresbericht des Verfassungsschutzes. Bundesinnenminister Dobrindt hat ihn am Vormittag in Berlin vorgestellt, zusammen mit Verfassungsschutzchef Seelen. Vor allem der rechtsextremen Szene werden immer mehr Menschen zugerechnet, nämlich fast 59.000. Danny Hopper aus dem News-Team, das sind 8.500 mehr als im Vorjahr.
3: Ja, und dafür gibt es vor allem einen Grund, nämlich dass die AfD immer mehr Mitglieder hat. Und da sie momentan vom Verfassungsschutz als Verdachtsfall beobachtet wird, rechnet die Behörde immer mehr Menschen diesem Spektrum zu. Die AfD hatte im Oktober ja gesagt, dass sie 70.000 Mitglieder habe. Der Verfassungsschutz geht davon aus, dass davon etwa 28.000 Rechtsextremisten sind. Auch die linksextreme Szene ist gewachsen. Hier geht man von mehr als 42.000 Personen aus, sind auch rund 4.000 mehr als im Vorjahr. Den Zuwachs hier erklärt sich der Verfassungsschutz auch damit, dass in der Szene generell ein Rechtsruck in der Gesellschaft wahrgenommen wird, dem man was entgegensetzen will.
2: Generell gilt die linksextreme Szene ja als besonders schwer zu durchdringen, oder?
3: Ja, das zeigt sich zum Beispiel an den sogenannten Vulkangruppen. Die sollen ja hinter mehreren Anschlägen auf die Stromversorgung oder auch die Infrastruktur der Bahn stecken. Wie sie sich aber genau zusammensetzen, ist nicht so ganz klar. Vermutet wird, dass es sich um ein Netzwerk handelt mit verschiedenen Gruppen, die den Namen Vulkangruppe quasi als eine Art Label nutzen. Außerdem steht im Bericht, dass der Ukraine-Krieg für mehr Sabotage, Spionage und Desinformation durch Russland in Deutschland gesorgt hat und dass der Krieg gleichzeitig aber auch den Linksextremismus im Land befeuert, weil zum Beispiel Straftaten begangen werden und dafür dann antimilitaristische Gründe angeführt würden.
2: Danny, vielen Dank. Und jetzt weitere Themen im Überblick. Die USA wollten heute in Katar neue Verhandlungen mit dem Iran führen. Teheran hat das aber inzwischen dementiert. US-Präsident Trump hatte vorher mitgeteilt, die iranische Führung habe um ein Treffen in Doha gebeten. Das iranische Außenministerium bestätigte zwar, dass im Laufe der Woche eine Expertendelegation nach Doha reisen soll. Direkte Verhandlungen mit den USA seien aber nicht geplant. Nationaltorwart Manuel Neuer hat nach dem bitteren WM-Aus sein endgültiges Karriereende in der deutschen Fußballnationalmannschaft bestätigt. Das sagte der 40-Jährige in einem Sportschau-Interview. Bundestrainer Julian Nagelsmann hatte Neuer erst vor der WM 2026 als Nummer 1 zurückgeholt, was für Diskussionen sorgte. Wer heute noch mal schnell an die Tanke will, muss jetzt schon tiefer in die Tasche greifen. Obwohl der Tankrabatt offiziell erst um Mitternacht ausläuft, sind die Preise für Benzin und Diesel schon spürbar angestiegen. Das zeigt eine Auswertung des ADAC. Demnach kostete ein Liter Super E10 gestern im bundesweiten Tagesdurchschnitt 1,86 Euro. Diesel legte auf 1,78 Euro pro Liter zu. Damit gingen die Spritpreise schon den sechsten Tag in Folge rauf. Seit letztem Dienstag wurde E10 um 4,4 Cent teurer, Diesel um 5,3 Cent pro Liter. Und das, obwohl Rohöl eigentlich gar nicht teurer geworden ist. Der ADAC kritisiert das scharf und vermutet, dass die Mineralölkonzerne die bevorstehende Steuererhöhung einfach jetzt schon einpreisen. Und das waren die Nachrichten mit Malte Albrecht.
1: Das Wetter an Rhein und Erft.
4: Ihr bekommt heute diesen berühmten Mix aus Sonne und Wolken. Am Nachmittag kann es aber auch einzelne Schauer und Gewitter geben. Bis 28 Grad sind drin. Und morgen kriegt ihr dann erstmal viel Sonne ab. Aber auch hier sind im Tagesverlauf mal so vereinzelte Schauer oder Gewitter möglich. Aber wirklich nur vereinzelt. Dazu dann morgen bis 26 Grad.
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4: Die A1 Blankenheim-Euskirchen bleibt gesperrt in beiden Richtungen zwischen Blankenheim und Nettersheim. Hier in beiden Richtungen auch im Moment 2 Kilometer Stau und mindestens 20 Minuten Zeitverlust. Jetzt die restlichen Staus ab 22 Minuten plus. Die A1 Köln-Dortmund zwischen Remscheid-Lennep und Wuppertal-Langerfeld 3 Kilometer Stau, 22 Minuten plus. Die A1 Köln-Münster zwischen Hagen-Nord und dem Kreuz Dortmund-Unna 9 Kilometer Stau, ihr braucht hier 35 Minuten mehr. Die A2 Dortmund-Oberhausen zwischen dem Kreuz Recklinghausen und Gelsenkirchen-Buer, 3 Kilometer Stau, 24 Minuten. Und die A61 Koblenz-Mönchengladbach zwischen dem Kreuz Meckenheim und Miel, 7 Kilometer Stau, auch hier 24 Minuten plus. Kommt gut durch!
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4: Wie sieht denn bei euch der perfekte Burger aus? Muss da Käse drauf, Tomate, Ei oder Bacon oder sowas? Forscher haben jetzt eine KI entwickelt, die das optimale Rezept für Burger zusammenstellen soll. Die Zahl der möglichen Burgerrezepte weltweit, die ist nämlich sehr groß. Die wird laut der Forscher auf 10 Septillionen geschätzt. Das ist eine 1 mit sehr vielen Nullen. Und das bedeutet, du kannst ja schwer alle Rezepte durchgehen, ne? Zumindest nicht bis zum Mittagessen. Und deswegen soll das jetzt die KI eben für dich erledigen und dir dein perfektes Burgerrezept ausspucken. Also bei mir, muss ich sagen, wäre das relativ einfach. Ich möchte einfach nur einen ganz normalen Cheeseburger. Ohne Schnickschnack, ohne fancy Zutaten, ohne irgendwelche Kräuter, die nur beim Mondschein gepflückt werden können und so ein Mist. Das will ich alles nicht. So ein ehrlicher Cheeseburger reicht. Laura Potting hier. Hallo zusammen.
0: Voll.

0: Wer von uns hätte je gedacht, dass es mal zu heiß wird, um rauszugehen und den Sommer zu genießen? So war es aber letzte Woche, ne? Aber jetzt ist es ja wieder zum Glück ein bisschen abgekühlt, also können wir auch endlich wieder an den Badesee. Also wir zumindest, denn wir testen für euch die schönsten Badeseen in NRW. Und heute geht es zum Castersee. Unser Reporter Stefan Rejek war dort und hat das Strandbad mal für euch abgecheckt.
1: Ja, als ich hier gerade angekommen bin, da hat die Besucheranzeige so circa 230, 240 Leute angezeigt. Und ich dachte mir, okay, können vielleicht ein bisschen voller werden. Aber hier angekommen ist es wirklich alles andere als überfüllt. Man liegt hier auf einer riesigen Wiese und gleichzeitig fühlt man sich hier überhaupt nicht wie auf einem Präsentierteller oder so. Hier stehen nämlich überall so richtig alte, schöne, knorrige Bäume rum, die alles so ein bisschen gemütlicher machen und unter denen man vor allem wunderbar im Schatten liegen kann. Ja, und das machen auch die meisten nicht. Zum Beispiel, ich liege hier unter einer wunderschönen, ja, Eiche müsste es sein, und ein paar andere spielen hier voll motiviert Volleyball, Fußball, und direkt neben mir wird hier gerade eine Partie Tischtennis angezockt. So, ich stehe jetzt hier an der Tischtennisplatte zusammen mit
2: Amadeo.
1: Genau, und wir spielen jetzt mal ein kleines Match zusammen.
3: Aufschlag, let's go. Boah, stark.
1: Ja, eine knackige 0-5 Niederlage später bin ich jetzt wirklich komplett nass geschwitzt. Gut, dass hier so ein See ist. Ich gönne mir jetzt hier erstmal eine kleine Abkühlung. Es ist wirklich ein Traum. Ich sitze in der Sonne im Wasser, kühle mich schön ab. Neben mir schwimmen sogar ein paar Fischis rum. Total idyllisch. So, ich muss sagen, jetzt nach dem ganzen professionellen Tischtennisspielen und Planschen bin ich echt ein bisschen hungrig. Auf zum Imbiss.
4: Hi. Ich hätte gerne Pommes Spezial, bitte.
1: So, Achtung, kurz mal hinhören. Ich weiß, ist eine Ansage, Freunde, aber ich habe sie gefunden. Die Schwimmbadpommes überhaupt, die gibt's hier am Castersee. Vertraut mir. Ich bin jetzt gerade wieder durchs Drehkreuz nach draußen gegangen und ich hatte einen wirklich wunderschönen Tag hier am Castersee. Ich habe total entspannt im Schatten gesessen, eine Runde Tischtennis gespielt, konnte mich abkühlen und habe mich danach noch mit einer Pommes belohnt. Ich bin super erholt und besser geht's nicht.
0: Ich möchte auch eine Schwimmbadpommes haben. 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

0: Ja.
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2: Um 12.30 Uhr mit Nico Mensching. Guten Tag. Der Arbeitsmarkt im Rhein-Erft-Kreis stagniert. Nach dem späten Frühjahrsaufschwung im letzten Monat ist der Drive offenbar schon wieder raus. Die Zahl der Arbeitslosen ist praktisch gleich geblieben. Nach neuesten Zahlen der Arbeitsagentur haben wir kreisweit aktuell knapp 17.600 Menschen ohne Job. 4 Leute mehr als im Mai. Immerhin, unter denen, die eine neue Stelle gefunden haben, waren meistens welche, die es besonders schwer haben. Leute über 50 und Langzeitarbeitslose. Und die Unternehmen melden über 100 freie Stellen mehr als noch im Mai. Wie werden Bewegungen zu Daten? Damit hat sich in Brühl im laufenden Schuljahr das Medien- und Bildungsprojekt Big Data in Small Doses beschäftigt. Dabei hat das Kulturhaus mit der internationalen Klasse des Karl-Schiller-Berufskollegs zusammengearbeitet. Ziel war es, jungen Geflüchteten einen kreativen Lern- und Begegnungsraum zu bieten, ergänzend zum Schulalltag. In wöchentlichen Workshops beschäftigten sich die Teilnehmenden mit Themen wie Sprache, Bewegung und Musik. Die dabei entstandenen medialen Arbeiten werden heute Nachmittag im Kultra erstmals öffentlich präsentiert. Und jetzt weitere Meldungen im Überblick. Noch gilt der Tankrabatt, doch die Preise an den Tankstellen ziehen bereits an. Im bundesweiten Tagesdurchschnitt des Montags kostete Super E10 pro Liter im Durchschnitt etwa 1,82 Euro, wie der ADAC mitteilt. Das waren 1,6 Cent mehr als am Sonntag. In Hürth startet heute die Veranstaltungsreihe Hürth im Sommer und das zum ersten Mal vor den Sommerferien. Bis zum 22. Juli gibt es im Kulturbiergarten hinter dem Bürgerhaus viele Konzerte und Comedy Open Air. Startschuss ist heute Abend mit Mirko Bäumer. Und in der Radio Erft App, da gibt's noch mehr News von Rhein und Erft.
1: Das Wetter an Rhein und Erft.
2: Am Nachmittag, da wird es überwiegend freundlich, allerdings kann es in den kommenden Stunden hier und da auch mal einen Schauer oder vielleicht auch mal ein Gewitter geben und es wird noch mal vergleichsweise warm oder mild, je nachdem, wie man es möchte, bis zu 29 Grad.
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2: Vorsicht auf der A553 nach Köln zwischen Brühl Süd und Brühl, da liegen Gegenstände auf der rechten Spur. Die A1 nach Euskirchen zwischen Kreuz Leverkusen und Niel 2 Kilometer und dann später zwischen Erftstadt und Kreuz Bliesheim nochmal 1 Kilometer. A4 nach Aachen zwischen Dreikolmer und Eiffeltor 3 Kilometer stockend. A59 nach Köln zwischen Spich und Flughafen 2 Kilometer und die 59 nach Bonn zwischen Port zum Flughafen 1 Kilometer.
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3: Das ist so geil, oder? Vor ein paar Wochen haben wir alle noch geschrien, hey, das ist doch viel zu kalt.

für Sommer. Und letzte Woche waren wir dann alle ganz, ganz still, weil es einfach zu heiß war fürs Meckern. Und jetzt gerade, Leute, ja, jetzt gerade befinden wir uns in der, zumindest für mich, in der perfekten Temperaturzone für Sommer. Ich habe tatsächlich nichts daran auszusetzen. Laura Potting hier. Ich habe nichts zu meckern. Das ist ein sehr seltsames Gefühl, muss ich sagen.

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Sie hat gerade erst 91 Konzerte gespielt und jetzt hat sie auch noch neue Mucke draußen. Katy Perry ist schwer fleißig gerade, ja. Sie hat ihre neue Single Watch It Burn veröffentlicht. Vom Sound her erinnert das Ding sehr an Katy Perrys Hits der

0: Ja, das der neue Song, das ist eine Twin-Single. Und falls ihr jetzt denkt, eine was? Hä? Ja, ich wusste bis heute auch nicht, was eine Twin-Single ist. Das heißt einfach nur, dass ein Song thematisch an einen anderen Song anknüpft, also sozusagen eine musikalische Fortsetzung. Und in diesem Fall knüpft der neue Song an Katies letzte Single an, die hieß Band-Aids. Und dort ging es noch um den Herzschmerz einer zerbrechenden Beziehung. Und in Watch It Burn hat sich Katy Perry davon gelöst und sich stattdessen fürs Weitermachen entschieden.
1: I wrote two songs, Band-Aids and Watch It Burn. And I was terrified of putting Watch It Burn out. I was a little scared of putting Band-Aids out because they're so honest and they really tell a lot about my story. And I was like, I'm never putting this out. And cut to now, I'm putting it out.
0: Sie hat zwei Songs geschrieben, erzählt sie, Band-Aids und Watch It Burn, und sie dachte, sie würde die Songs nie veröffentlichen, weil sie einfach so viel von ihr preisgeben. Aber hey, welch eine Überraschung, sie hat es tatsächlich doch gebracht. Verrückt, hätten wir nicht mit gerechnet. Hier ist neu bei uns, Watch It Burn.
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1: Mit José Nachsiandi. Guten Tag. Nach dem bitteren Aus der Nationalmannschaft bei der WM gegen Paraguay herrscht bei den Fans große Ernüchterung. Das Team muss nach der Pleite gegen den Außenseiter im 16. Finale die Heimreise antreten. 3:4 hieß es am Ende nach Elfmeterschießen. Als erste Konsequenz hat Torwart Manuel Neuer sein endgültiges Karriereende im DFB-Trikot bestätigt. Thorsten Adolfs fasst weitere Reaktionen zusammen.
2: Kapitän Kimmich hat sich direkt nach der Paraguay-Pleite bei den Fans entschuldigt und gesagt, dass er trotz des erneuten frühen Scheiterns nicht aufgeben will. Trainer Nagelsmann wirkte nach der Niederlage sehr niedergeschlagen. Das sei bei einem so großen Turnier einfach viel zu wenig für den deutschen Fußball gewesen, sagte er. Nagelsmanns Zukunft ist völlig offen. Es wird in den nächsten Tagen sicher einige Krisensitzungen geben. Er selbst schließt einen Rücktritt aus und wartet auf eine Entscheidung der DFB-Bosse. Genau das ist ein schwieriger Punkt, denn Sportdirektor Völler steckt in der Personalie tief mit drin, weil er Nagelsmann damals als Wunschtrainer geholt hat. Einer, der immer wieder als Bundestrainer gehandelt wird, ist Jürgen Klopp. Er hat direkt nach dem Aus eine knallharte Analyse der WM-Pleite gefordert und einen Neuaufbau. Ein mögliches Engagement als Nachfolger schloss Klopp nicht aus. Für Kopfschütteln sorgt bei vielen Fans der Kommentar von Bundeskanzler Merz auf der Plattform X. Dort schrieb er, Zitat, mit eurem Einsatz und Teamgeist bei dieser WM habt ihr unser Land begeistert. Wir sind stolz auf euch.
1: Und diese Themen sind heute Mittag auch noch wichtig. Der Bundesverfassungsschutz registriert eine Zunahme von Menschen mit extremistischen Einstellungen. Das gilt vor allem für das rechte Spektrum. Das steht im aktuellen Verfassungsschutzbericht. Darin ist auch die Rede von zunehmenden Sabotageaktionen aus dem Ausland. Noch vor Ende des Tankrabatts heute um Mitternacht sind die Preise an den Tankstellen spürbar angezogen. Sowohl Diesel als auch Benzin sind seit Sonntag um fast 2 Cent teurer geworden. Das hat der ADAC festgestellt. Bundeskanzler Merz hat weiter mit schlechten Beliebtheitswerten zu kämpfen. Im Ranking des INSA-Instituts im Auftrag der Bild belegt er wiederholt den letzten von insgesamt 20 Plätzen. Bundesinnenminister Dobrindt von der CSU konnte seine Beliebtheit steigern und sich von Platz 10 auf Platz 7 verbessern. Wer ab morgen ein Paket aus dem Ausland außerhalb der EU bekommt, muss möglicherweise draufzahlen. Die Europäische Union führt ab Juli einen neuen Zoll ein. Für jede Produktkategorie fallen dann 3 Euro an. Das heißt, für eine Sendung mit einem T-Shirt und einer Brille sind ab morgen 6 Euro fällig. Wenn in der Sendung 1, 2 oder auch 10 T-Shirts sind, bleibt es bei 3 Euro. Das gilt laut Zoll für Sendungen mit einem Wert von bis zu 150 Euro. Für die war bisher kein Zoll fällig. Die EU will damit die Paketflut eindämmen. In der letzten Zeit sei die Zahl der Sendungen aus dem Ausland stark gestiegen, vor allem durch Händler wie Shein und Temu. Und das waren die Nachrichten mit José Nachsiandi.
0: Das Wetter an Rhein und Erft.
3: Ein paar Wolken sind zwar gerade unterwegs, aber erstmal sind die harmlos und die Sonne kommt auch immer mal wieder raus, bis 28 Grad heute. Nachmittags kann es dann vereinzelt auch mal regnen oder gewittern. Und morgen dann erstmal viel Sonne, am Nachmittag auch hier ab und an mal Regen möglich oder auch mal ein Gewitter. Ansonsten aber trocken morgen bis 26 Grad.
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3: Die A1 Blankenheim-Euskirchen bleibt gesperrt zwischen Blankenheim und Nettersheim in beiden Richtungen nach einem Unfall. Die A2 Dortmund-Hannover ist ebenfalls gesperrt. Zwischen Bad Eilsen und Rehren, da laufen Löscharbeiten. Bitte vorsichtig fahren und an die Rettungsgasse denken. Aktuell gibt's hier 3 Kilometer Stau. Ihr braucht 50 Minuten länger. Und die A57 Köln-Krefeld ist ebenfalls gesperrt nach einem Unfall zwischen dem Kreuz Meerbusch und Raststätte Geismühle Ost. Hier im Moment 4 Kilometer Stau. Ihr braucht eine Dreiviertelstunde länger. Jetzt die restlichen Staus ab 18 Minuten Zeitverlust. Die A3 Köln-Oberhausen zwischen Duisburg-Wedau und Oberhausen-Lerich 3 Kilometer Stau, 18 Minuten plus. Die A52 Essen-Düsseldorf zwischen Essen-Harzopf und Breitscheid 4 Kilometer Stau, auch hier 18 Minuten Zeitverlust. Und die A57 Nimwegen-Köln zwischen Krefeld-Gartenstadt und dem Kreuz Meerbusch 6 Kilometer Stau. Hier müsst ihr 23 Minuten mehr einplanen. Fahrt vorsichtig!
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3: Frage an alle, die einen Garten haben. Wie oft mäht ihr den denn so? Oder habt ihr auch schon so einen Roboter, der das für euch macht? Ist ja eigentlich eine geile Sache, dieser Roboter, ne? Aber der mäht dir den Garten halt auch zur Not auf Grundwasserniveau runter. Und naja, für Insekten ist es halt nicht so cool. Die TU Darmstadt hat sich deswegen überlegt, wie man Menschen dazu bringen kann, ein Stück Wildwiese bei sich stehen zu lassen. Und sie hat dafür einen Insektentaschenrechner entwickelt. Das ist so ein Tool, das zeigt, was passiert, wenn ihr ein kleines Stück Wiese bei euch einfach stehen lassen würdet. Und das Ergebnis ist richtig krass. Die Zahl der Insekten würde nämlich rapide ansteigen, selbst wenn es nur ein ganz, ganz kleines Stück Wiese ist. Ist eine Überlegung wert, oder? Vor allem, wenn ihr keinen Roboter habt, dann bedeutet das nämlich auch weniger Arbeit für euch, ne? Eurer Potting hier. Hi!

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1: Um 13.30 Uhr mit Nico Mensching. Guten Tag. Die Frühjahrsbelebung auf dem Arbeitsmarkt im Rhein-Erft-Kreis hat in diesem Monat eine Pause eingelegt. Statt weiterer Entspannungen sind praktisch unverändert viele Arbeitslose bei uns gemeldet, nämlich knapp 17.600. Aus Sicht der Agentur für Arbeit hemmt nicht nur die weiterhin angespannte wirtschaftliche Lage die Einstellungsbereitschaft der Unternehmen deutlich, es gäbe auch nicht genug qualifizierte Fachkräfte, die den immer anspruchsvolleren Aufgaben in den Jobs gerecht würden. Insofern bleiben Menschen ohne Berufsabschluss häufiger über längere Zeit ohne Beschäftigung, während gut ausgebildete Fachkräfte vergleichsweise zügig eine neue Stelle finden. In Bedburg gibt es ab sofort eine neue Flexzone für Leihräder von Mobig. Innerhalb dieses Bereiches können die Mietfahrräder nicht nur an den festen Stationen, sondern an fast jedem beliebigen Ort zurückgegeben werden. Diese Zone reicht vom Kölner Platz an der Friedrich-Wilhelm-Straße bis zur Christophorus-Brücke an der Lindenstraße. Allerdings kostet die Flexzone mehr. Wer sein Rad dort zurückgibt, der muss 1 Euro Aufpreis zahlen. Und jetzt weitere Meldungen kurz und knapp. Fast 3/4 der Bevölkerung in Deutschland halten die heimische Stromversorgung für anfällig gegenüber Sabotage, physischen Attacken oder Cyberangriffen. Das ergab eine repräsentative Meinungsumfrage des Digitalverbands Bitkom. In Pulheim-Sinnersdorf gibt es an der Kreuzung Roggendorfer Straße, Knechtstedener Straße einen Wasserrohrbruch. Die Reparaturarbeiten laufen laut Stadt schon. Deswegen ist die Roggendorfer Straße im Moment teilweise gesperrt. Und auf radioerft.de, da gibt es weitere News von Rhein und Erft.
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1: Am Nachmittag ist es mal mehr, mal weniger wolkig. Dazwischen zeigt sich aber auch immer wieder die Sonne. Es kann aber auch vereinzelt mal ein Schauer oder auch mal ein Gewitter geben. Das Ganze bei maximal 29 Grad.
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1: A1 nach Euskirchen zwischen Erftstadt und Bliesheim 2 Kilometer. A4 nach Aachen zwischen Gremberg und dem Kreuz Köln Süd 2 Kilometer. A57 nach Köln zwischen Worringen und dem Kreuz Köln Nord 2 Kilometer. Die 59 nach Köln zwischen Spich und Flughafen 2 Kilometer. Die 59 jetzt nach Bonn zwischen Porz und Flughafen 1. A61 nach Mönchengladbach zwischen Miel und Zwistal 1 Kilometer. Und dann zwischen Weilerswist und Erftstadt nochmal 2 Kilometer. Und die A555 nach Köln zwischen Godorf und dem Kreuz Köln Süd 2 Kilometer.
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2: Da lebt eine Frau mit 3 Männern zusammen. In dem Song von Mark, One to Make Her Happy. Also die hat einen Mann, der sie glücklich macht, ne? Dann hat sie einen, der sie traurig macht und einen, der ihr zeigt, was wahre Liebe wirklich ist. Ha! Und was ist mit dem, der sie in den Wahnsinn treibt, weil er den Einkaufszettel nicht richtig liest und deswegen 5 Packungen Pesto mitbringt, aber 0 Packungen Nudeln? Der ist vermutlich bei allen dreien mit drin, oder? Here's one to make you happy. Und ich bin Laura Potting. Hallo.

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0: So, tut tanken ab jetzt wieder richtig weh oder was? Nach 2 Monaten läuft ja der sogenannte Tankrabatt heute aus. Ihr habt es bestimmt mitbekommen. Der Preis für Benzin und Diesel dürfte dadurch also morgen deutlich steigen. Aber um wie viel? Das ist jetzt die große Frage. Der Tankrabatt war ja inklusive Mehrwertsteuer 16,7 Cent pro Liter. Thorsten Ortmann aus dem News-Team. Es gab ja Befürchtungen, dass viele Mineralölfirmen schon heute um 12 Uhr kräftig an der Preisschraube drehen.
1: Ja, aber aktuell sieht es nicht danach aus. Ich habe mehrere Preise verglichen und danach bewegt sich die Preiserhöhung heute um 12 Uhr auf ähnlichem Niveau wie gestern. Das böse Erwachen, das wird es wohl erst morgen geben, wenn der Tankrabatt endgültig wegfällt. Darum trauern auch viele der Entlastungen heute schon hinterher.
2: Gerade jetzt, wo alle in Urlaub fahren wollen, ist es natürlich wirklich schade.
3: Gut war es auf jeden Fall, es hat ein bisschen entlastet. Und je länger es geblieben wäre, umso besser wäre es.
2: Ja, könnte ruhig weiterhin bestehen. Also ich finde, die Tankpreise fressen einen schon ganz schön auf.
1: Die Bundesregierung hat jedenfalls versprochen, morgen genau hinzugucken, was die Mineralölkonzerne machen, ob sie stärker erhöhen als die 16-17%. Sonst würde man kartellrechtliche Maßnahmen ergreifen, heißt es aus Berlin.
0: Wie wird denn die Erhöhung morgen ausfallen? Was denkst du?
1: Erstmal die gute Nachricht. Wer es heute nicht geschafft hat, zur Tankstelle zu fahren, der kann den Tankrabatt auch morgen noch mitnehmen, und zwar bis 12 Uhr. Der Rabatt läuft zwar schon um Mitternacht aus, aber die Mineralölfirmen dürfen die Preise trotzdem erst wieder morgen um 12 Uhr mittags wieder erhöhen. Und danach dürften dann die 16,7% wieder auf den Preis aufgeschlagen werden. Herbert Rabel vom Verband der Tankstellenpächter glaubt, dass wir uns wohl länger auf höhere Preise an den Zapfsäulen einstellen müssen.
4: Ich glaube, 2 Euro wird sich's einpendeln für Super, vielleicht ein bisschen weniger für E10. Bei Diesel werden wir irgendwo in den 1,80er bleiben und dann sind wir im Schnitt 10-20% teurer als vor der Krise.
1: Übrigens mit Spritpreisen auf Vorkriegsniveau rechnen Analysten erst frühestens wieder im Herbst.
0: Der Tankrabatt läuft heute um Mitternacht aus. Erhöhen dürfen die Mineralölfirmen die Preise aber erst morgen um 12. Thorsten Ortmann war das mit den Infos. Danke dir.
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2: Mit José Nachsiandi, guten Tag. Einmal im Jahr präsentiert der Bundesinnenminister eine Bilanz des Verfassungsschutzes, so auch heute. Und der aktuelle Jahresbericht des Verfassungsschutzes zeigt ein ernstes Bild der Lage in Deutschland. Besonders bemerkenswert sind der starke Zuwachs bei extremistischen Gruppierungen und eine zunehmende Radikalisierung im Internet. Thorsten Adolf aus dem News-Team, wie hat sich die Zahl der Extremisten in Deutschland im vergangenen Jahr denn verändert?
3: Sie ist quer durch alle Spektren gestiegen. Vor allem im rechten Bereich sind die Zahlen deutlich nach oben gegangen. Das hängt unter anderem mit dem Mitgliederwachstum der AfD zusammen, die vom Verfassungsschutz als Verdachtsfall beobachtet wird. Aber auch bei Linksextremisten verzeichnen die Behörden einen deutlichen Anstieg auf mittlerweile über 42.000 Personen. Ein großes Problem für die Sicherheitsexperten ist außerdem, dass immer mehr Minderjährige durch radikale Inhalte im Internet beeinflusst werden und so in die extremistischen Szenen abrutschen.
2: Was plant denn der Innenminister, um die Sicherheitslage im Land zu erhöhen?
3: Er hat gesagt, dass wir es heute mit komplexeren Bedrohungen zu tun haben als früher. Sie reichen von Sabotageaktionen bis hin zu konkreten Anschlagsplanungen. Um darauf besser reagieren zu können, soll der Verfassungsschutz massiv aufgerüstet werden, sowohl was das Personal angeht, als auch bei der technischen Ausstattung. Es ist das Ziel, den Verfassungsschutz und den Bundesnachrichtendienst zu echten Geheimdiensten auszubauen, die vor allem im digitalen Raum effektiver ermitteln können. Dobrindt ist der Ansicht, dass es ohne mehr Befugnisse und moderne Technik nicht geht. Das sei der einzige Weg, um bei den gefährlichen Entwicklungen Schritt zu halten.
2: Danke, Thorsten. Und diese Themen haben wir heute auch noch für euch. Die Zahl der Arbeitslosen in Deutschland hat sich im Juni kaum verändert. Gegenüber dem Vormonat sank sie um 15.000 auf 2,936 Millionen. Bei uns in NRW ist der Rückgang etwas deutlicher ausgefallen. Die Quote bei uns sank um 0,1 Punkte auf 7,7%. Ein Gefahrgutunfall bremst den Verkehr auf der Autobahn 1 südwestlich von Köln aus. Die vielbefahrene Strecke musste am Morgen zwischen Mechernich und Nettersheim im Kreis Euskirchen in beide Richtungen voll gesperrt werden. Nach Angaben der Polizei kippte ein Lastwagen um, der Asbestabfälle geladen hatte. Die Reinigung dauert Stunden. Torhüter Manuel Neuer hat nach dem WM-Aus der deutschen Nationalmannschaft sein endgültiges Karriereende im DFB-Trikot bestätigt. Im Sportschau-Interview sagte er auf die Frage, ob das 16-Finale gegen Paraguay sein letztes Länderspiel gewesen sei, knapp mit Ja. Halskratzen, ein Ausschlag oder auch Schmerzen im Rücken. Immer mehr Menschen informieren sich bei solchen oder anderen Beschwerden im Internet. Über ein Viertel der Menschen in Deutschland tut das laut einer aktuellen Umfrage der DBK Krankenversicherung mindestens einmal im Monat. Knapp 8%, also fast jeder Zehnte, recherchiert demnach sogar wöchentlich zu Symptomen oder Behandlungen. Viele würden inzwischen auch KI-Assistenten bei der Recherche nutzen. Experten vermuten, dass dieser Anteil in Zukunft weiter steigt. Durch die Online-Recherche würden immer mehr Menschen ihre Beschwerden abklären und danach einen Arzttermin vereinbaren.
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4: Da haben wir ziemlich viel Sonne schon gehabt bei uns im Rhein-Erft-Kreis. Heute Nachmittag kann auch hier und da ein bisschen Regen runterkommen. Temperaturen sind ganz schön schwül und warm, also so um die 27 Grad. Zum Beispiel bei euch in Frechen in Königsdorf. Morgen ähnliche Temperaturen, aber weniger Regen.
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4: A4 Richtung Aachen zwischen Dreikolmer und Kreuz Köln Süd. 3 Kilometer Stau, braucht ihr 10 Minuten länger. Dann habt ihr einen Stau auf der 61 Richtung Mönchengladbach zwischen Weilerswist und Erftstadt 1 Kilometer. Und ihr braucht länger auf der 555 Richtung Köln zwischen Godorf und Kreuz Köln Süd. Da habt ihr 3 Kilometer Stau.
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4: Ich bin Olli Frühauf und ihr habt euch gestern nach dem Spiel gegen Deutschland wahrscheinlich so hier angefühlt. Ja, genau. Godzilla, Schrei rausgelassen. Ich möchte eigentlich am liebsten gar nicht mehr über das Spiel reden. Na, ich habe mir fest vorgenommen, wir verschweigen es einfach heute Nachmittag. Wir haben uns schon alle genug geärgert. Falls ihr aber sagt, nö, ich hätte da schon noch was zu sagen, könnt ihr gerne eine WhatsApp schicken. Na, also dann bin ich natürlich mit dem Boot, na, über die 02236 88 89 90. Wir können aber auch einfach den Mantel des Schweigens drüber werfen. Auch da wäre ich mit dabei.

0: Ja, so klangen die 90er. Hier ist Radiohaft. Ich bin Olli Frühauf. Und ich glaube, ihr habt das doch auch, ne? So Gerüche ne? Oder Geräusche, die einen so an gewisse Sachen in der Kindheit erinnern, oder? Alisha und Jasmin aus Kerpen, die besuchen genau diesen Ort fast jeden Tag. Nämlich die Kita St. Michael in Bühr. Und zwar, weil die Kinder der beiden mittlerweile in die gleiche Kita gehen. Also so wie Mama früher, gehen auch die Kinder in die gleiche Kita. Das ist sehr lustig. Und zwar auch noch bei der gleichen Erzieherin, bei der Manuela. Jana Ulrich hat für euch in Bühr mal so ein bisschen Kita-Luft geschnuppert.
1: Man hört spielende Kinder, es sieht nach Kita aus, es riecht nach Kita. Für euch sieht es vermutlich aber auch einfach nach eurer eigenen Kindheit aus hier, oder?
2: Ja, also es ist auf jeden Fall, also man kann sich das kaum irgendwie so vorstellen. Fast gestern fühlt es an, als wäre ich noch hier gewesen. Jetzt mein eigenes Kind hier im Kindergarten.
3: Auch wenn man hier reinkommt, der Geruch bleibt gleich. Das ist so ein eigener Geruch, auch mit den Kindern. Und Essen und sowas, das alles ist gleich geblieben.
1: Jetzt steht man hier vor dem Tor und plötzlich dürft ihr die Kindersicherung selber aufmachen, so?
2: Ja, doch, also so ein bisschen hat man schon drüber nachgedacht, dass es jetzt komisch ist, so aus der anderen Perspektive hier hinzukommen, aber einfach schön.
1: Wie ist das bei dir, wenn du dann die Kinder deiner ehemaligen Kinder quasi hier jetzt in der Kita hast? Merkst du da schon so, das erkenne ich, die Mama hat auch schon nicht gut gegessen, so?
4: So ungefähr, genau, oder wollte nicht gerne basteln.
1: Wart ihr früher auch hier über mehrere Jahre? Habt ihr da euren Kindern vielleicht so einen kleinen Geheimtipp gegeben? Boah, da hinten in der Ecke im Garten, da ist es besonders cool zu spielen, oder?
2: Ja, bei mir ist es vor allem im Außengelände, wenn ich die Schaukel sehe, weil ich weiß, ich habe früher immer auf dieser Schaukel gesessen.
1: Kurz davor direkt wieder drauf zu springen und loszuschaukeln?
2: Ja, so ungefähr. Ich sehe mich da immer noch schaukeln, wenn ich so dran vorbeilaufe.
1: Also heimlich in einer ruhigen Minute darfst du bestimmt noch mal drauf, oder?
2: Mit Sicherheit.
4: Ja, klar.
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Hat ja ganz schön gedauert bis zum neuen Album, ne? Aber dafür ist auch richtig gut geworden. Und bei richtig gut fällt mir auch Mirko Bäumer ein und die lustigen Musikanten. Die sind im Kulturbiergarten in Hürth heute Abend 19 Uhr. Ich glaube, das wird auch richtig gut.

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0: 250 bis 300 Tiere geschätzt worden, heißt es von den Verantwortlichen. In Nordrhein-Westfalen galten Feldhamster kurze Zeit als ausgestorben. Deswegen sollen sie jetzt wieder angesiedelt werden. Das Land hat Verträge mit den Bauern im Ausbilderungsgebiet geschlossen. Darin ist festgelegt, dass die Landwirte dort nicht ernten bzw. das Getreide erst ab Oktober mähen. Der Feldhamster dient vielen Tieren als wichtige Futterquelle, zum Beispiel Eulen und Füchsen. Und wo es ihnen gut geht, finden auch andere Lebewesen Unterschlupf oder Nahrung, vom Rebhuhn bis zu Insekten. Der Arbeitsmarkt im Rhein-Erft-Kreis stagniert. Nach dem späten Frühjahrsaufschwung im letzten Monat ist der Drive offenbar schon wieder raus. Die Zahl der Arbeitslosen ist praktisch gleich geblieben. Nach neuesten Zahlen der Arbeitsagentur haben wir kreisweit aktuell knapp 17.600 Menschen ohne Job. 4 Leute mehr als im Mai. Immerhin unter denen, die eine neue Stelle gefunden haben, waren meistens welche, die es besonders schwer haben. Leute über 50 und Langzeitarbeitslose. Und die Unternehmen melden über 100 freie Stellen mehr als noch im Mai. Und jetzt weitere Meldungen im Überblick. Die Verbraucherpreise in Deutschland sind im Juni mit dem Tankrabatt und fallenden Ölpreisen nicht mehr ganz so schnell gestiegen. Die Inflationsrate beträgt im Vergleich zum Vorjahresmonat 2,3%, wie das Statistische Bundesamt auf Grundlage vorläufiger Daten berichtet. Die Gemeinschaftshauptschule Hürth-Kendenich hatte besonderen Grund zur Freude. Sie ist schon zum 5. Mal in Folge mit dem Berufswahlsiegel ausgezeichnet worden. Das Siegel zeigt, dass die Berufsorientierung ernst genommen wird. Die Schule begleitet ihre Schüler Schritt für Schritt bei der Praktikumssuche, bei Bewerbungen und auf dem Weg in die Ausbildung oder zur weiterführenden Schule. 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
2: Ja, ganz schön viele Wolken am Himmel über dem Rhein-Erft-Kreis. Ab und zu kommt da ein bisschen was Regen runter. Manchmal machen die in einigen Städten auch Platz für die Sonne. Sehr unterschiedlich, je nachdem, wo gerade die Wolkendecke durchzieht. Morgen dann auch so. So ungefähr Temperaturen wie heute. Aktuell haben wir so 25 Grad in Brühl, zum Beispiel in Bad Aarau oder Vochem. Morgen dann in der Spitze auch 26 Grad.
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2: A1 Richtung Dortmund zwischen Niel und Kreuz Leverkusen West 1 Kilometer. Dann steht ihr auf der 4 Richtung Aachen zwischen Dreieck-Kolmar und Kreuz Köln Süd. 3 Kilometer Stau haben wir da, 10 Minuten Zeitverlust. Und ihr wartet 10 Minuten auf der 555 Richtung Köln, dass es weitergeht zwischen Godorf und Kreuz Köln Süd.
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2: Mit Tom Gregory und ich bin Olli.

0: Jovi. Musik aus den 90ern bei uns hier bei Radio Aft. Und jetzt wird gelacht.
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3: Mein Opa ist so ein typischer alter Mann. Der guckt den ganzen Tag aus dem Fenster. Kennt ihr die alten Männer? Und der guckt immer aus dem Fenster, als hätte er Ländereien. Letztes Mal guckt er aus dem Fenster und redet 20 Minuten mit seinem besten Kumpel von gegenüber, der auch aus dem Fenster guckt. Und die führen ein Gespräch ohne Inhalt. Noch nie so eine Scheiße gehört. Wolle, Jürgen und Bus. Und selber? Ah, hör doch auf. Sehen wir uns? Wir sehen uns. Kommt der rein, guckt er mich an, sagt der, Alter, der hat mir wieder ein Kotelett an den Ohren gelabert.
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3: Mit Ralf Bosse. Die Enttäuschung bei den Fußballfans über das Ausscheiden der deutschen Nationalmannschaft bei der WM hält an. Offensichtlich auch beim DFB, denn die für heute angesetzte Pressekonferenz ist kurzfristig abgesagt worden. Man wolle sich auf andere Wege zum Abschneiden äußern, heißt es. Dies nährt Spekulationen, dass Julian Nagelsmann wohl nicht mehr lange Bundestrainer bleiben könnte. Unterdessen hat Paraguays Staatspräsident den heutigen Tag zum nationalen Feiertag erklärt. Die Freude über das Weiterkommen sei einfach zu groß, so Santiago Peña.
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4: Mit José Nachsiandi. Guten Tag. Der Tankrabatt läuft heute um Mitternacht aus. Er galt 2 Monate lang und sollte das Tanken um bis zu 17 Cent pro Liter günstiger machen. An den Zapfsäulen müssen wir aber schon jetzt tiefer in die Tasche greifen. Das zumindest hat der ADAC festgestellt. Der Club sieht das kritisch und sagt, für die jetzigen Preissteigerungen gäbe es keinen triftigen Grund. Thorsten Adolfs mit den Hintergründen.
5: Seit 6 Tagen steigen die Preise. Der Liter E10 ist in dieser Zeit um 4,4 Cent teurer geworden. Diesel kostet im Schnitt 5,3 Cent mehr. Dabei hat der Rohölpreis im selben Zeitraum ein gutes Stück nachgegeben. Die Experten vermuten, dass die Ölkonzerne das Ende des Tankrabatts gerade vorwegnehmen und die Preise deshalb schon jetzt nach oben schrauben. Morgen Mittag wird dann ein weiterer deutlicher Aufschlag erwartet. Eine Warnung kommt vom Bundeskartellamt. Behördenchef Mund sagte, die Tankstellenbranche dürfe die Situation nicht für Preiserhöhungen nutzen, die sich sachlich nicht rechtfertigen ließen. Entsprechenden Hinweisen werde konsequent nachgegangen. Mittlerweile kann das Kartellamt bei der Preisgestaltung etwas genauer hinschauen. Die Ölkonzerne müssen ihre Kalkulation offenlegen und zeigen, dass die Preise gerechtfertigt sind. Kann ein Konzern den Nachweis nicht erbringen, kann das Bundeskartellamt die Preise per Verfügung senken und die unrechtmäßig erzielten Gewinne der Konzerne abschöpfen.
4: Und diese Themen sind heute Nachmittag auch noch wichtig. Die Inflation in Deutschland steigt an, aber nicht mehr ganz so stark. Laut Statistischem Bundesamt sind die Preise für uns Verbraucher im Juni um 2,3% gestiegen. In den Monaten davor lag der Anstieg höher. Die Deutsche Bahn muss auf Gleisen und Schienen in Zukunft Wettbewerbern mehr Platz machen. Das hat die Bundesnetzagentur beschlossen. Demnach muss die Bahn anderen Unternehmen im Fernverkehr mindestens ein Viertel der Kapazitäten auf stark ausgelasteten Strecken überlassen. Forderungen gab es dazu unter anderem vom italienischen Unternehmen Italo. Mehrere Staaten lassen Deutschland gezielt ausspionieren. Das steht im aktuellen Verfassungsschutzbericht. Demnach sind neben Russland und China auch der Iran, Pakistan und Marokko aktiv. Betroffen sind vor allem Oppositionelle, die aus diesen Ländern stammen und bei uns in Deutschland leben. Abgesehen davon geht es auch um Einfluss auf unsere Politik, Medien und Behörden. Rechenzentren sind noch klimaschädlicher als bisher vermutet. Das zeigt eine aktuelle Studie der Allianzversicherungen. Sie verursachen demnach rund 286 Millionen Tonnen CO2 weltweit pro Jahr. Das ist etwas mehr als der Jahresverbrauch von NRW und Niedersachsen zusammen. Insgesamt liegt der Verbrauch bei dem Doppelten der bisherigen Schätzungen. Einen großen Teil davon machen KI-Anwendungen aus.
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6: Ja, wie wird das Wetter?
7: Schön und sonnig. Und es ist warm.
6: Aha.
7: Und es sind keine Wolken zu sehen.
6: Naja, ich weiß nicht. Schon ein paar Wolken am Himmel, aber schön und warm passt ja. Wir haben so Temperaturen um die 25, 26 Grad so im Schnitt. Zum Beispiel in Puhlheim, im Brauweiler, Stommeln und so weiter. Morgen dann auch wieder im Schnitt 26 Grad, dann ein bisschen weniger Regen, denn der kann ja heute Nachmittag und am frühen Abend noch vorbeikommen.
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6: A1 Richtung Dortmund zwischen Kreuz Köln Nord und Kreuz Leverkusen West 3 Kilometer Stau. Und dann steht ihr auf der 1 Richtung Euskirchen zwischen Erftstadt und Kreuz Bliesheim für 2 Kilometer. Stau auf der 4 Richtung Olpe zwischen Kreuz Köln West und Eiffeltor. Dann steht ihr ungefähr 10 Minuten auf der 4 Richtung Aachen rum zwischen Dreikolmer und Kreuz Köln Süd. Ihr habt einen Stau auf der 57 Richtung Köln zwischen Worringen und Kreuz Köln Nord. Und noch einen Stau auf der 555 Richtung Köln zwischen Godorf und Kreuz Köln Süd.
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6: Hallo zusammen und hier kommt Musik aus den 90er.

Photogenic. Beyoncé, bei uns hier bei Radiohaft, ich bin Olli Frühauf und ihr kennt das doch auch, ihr lebt da in eurem Ort, in eurer Stadt, ne, im Stadtteil, wie auch immer ihr euch zugehörig fühlt und denkt, ach komm, so das Wichtigste kenne ich hier, die Ecken, wo ich was trinken gehen kann, wo ich was einkaufen kann und so weiter, wo man vielleicht auch mal eine schöne Zeit haben kann, aber kennt man seinen Ort wirklich? Na, das könnt ihr heute zum Beispiel in Brühl Ost mal feststellen. Da ist der ADFC wieder am Ort und macht mit euch mal eine schicke Fahrradtour durch Brühl Ost und das Umland natürlich. Da könnt ihr euch auch mal so angucken, was so rundherum noch so alles ist. Ihr trefft euch am Max-Ernst-Brunnen um 18 Uhr und dann geht's mal so richtig los. Na, falls ihr übrigens weitere Tipps und Termine braucht, guckt mal nach auf radiohaft.de.

Ja, ich weiß, was fürs Herz. Aus den 80ern, Patrick Swayze bei uns hier bei Radio Erft. Ich bin Olli Frühauf. Und das hier ist echt eine Nummer. Kato kennt ihr natürlich, ne? Der hatte mal 2010 ein Debütalbum, war auch mega erfolgreich. In den Top 10 zum Beispiel in Dänemark, in seiner Heimat. Da war ein Song drauf, der hieß Turn the Lights Off. Und jetzt hat er sich gedacht, ach, weißt du was, manche Songs, die altern einfach nicht. Ich bring den nochmal raus. Hatte einen Internet-Hype und ist damit auch längst wieder in den Charts in einer neuen Version und geht richtig in die Beine.

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1: Um 15.30 Uhr mit Nico Mensching. Guten Tag. In Teilen des Rhein-Erft-Kreises hatte es an den heißen Tagen mehrere Stromausfälle gegeben, etwa in Kerpen oder Frechen. Laut dem Netzbetreiber Westnetz hatte das aber nur zum Teil mit der Hitze zu tun. Das sei nur einer der Faktoren, die zu Ausfällen oder Schwelbränden führen. Oft hätten Stromausfälle unterschiedliche Gründe. Und auch die höhere Nachfrage durch Ventilatoren oder Klimaanlagen sei

0: im Frühjahr auf 250 bis 300 Tiere geschätzt worden, sagen die Verantwortlichen. Nachdem Feldhamster in Nordrhein-Westfalen kurzzeitig als ausgestorben galten, sollen sie jetzt wieder angesiedelt werden. Vereinbarungen mit den Landwirten regeln, dass dort nicht geerntet oder erst ab Oktober gemäht wird. Und jetzt weitere Meldungen im Überblick. Die Deutsche Bahn muss künftig Wettbewerbern im Fernverkehr mindestens ein Viertel der Kapazitäten auf hochbelasteten Strecken überlassen. Das geht aus einem Beschluss der Bundesnetzagentur hervor, den die Behörde veröffentlicht hat. In Bitburg gibt es ab sofort eine neue Flexzone für die Leihräder von Mobic. In diesem Bereich können Nutzer die Räder nicht nur an festen Stationen, sondern fast überall zwischen dem Kölner Platz an der Friedrich-Wilhelm-Straße und der Christophorus-Brücke an der Lindenstraße zurückgeben. Für die Rückgabe in der Flexzone fällt dann ein Euro Aufpreis an. 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
2: Ja, wie wir das schon gesagt haben, heute Nachmittag wird das Wetter ein bisschen schlechter als am Vormittag, weil einfach viele Wolken durch den Rhein-Erft-Kreis und durch das Rheinland ziehen. Temperaturen sind immer noch okay. Wir haben 26 Grad zum Beispiel bei uns in Brühl oder in Erftstadt, im wunderschönen Lechenich zum Beispiel. Morgen dann ähnliche Temperaturen, dann allerdings mit weniger Wolken. 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
2: Vorsicht auf der 555 Richtung Köln zwischen Godorf und Rodenkirchen. Da hat es einen Unfall auf der linken Spur gegeben. Fahrt da bitte vorsichtig. Dann Staus auf der 1 Richtung Dortmund. Zwischen Kreuz Köln Nord und Kreuz Leverkusen West 3 Kilometer, braucht ihr 10 Minuten länger. In der Gegenrichtung auf der A1 Richtung Euskirchen Stau zwischen Hürth und Kreuz Bliesheim. Ihr habt einen Stau auf der 4 Richtung Olpe zwischen Kreuz Köln West und Eiffeltor und in der Gegenrichtung zwischen Kreuz Köln Ost und Kreuz Köln Süd dauert es auch länger, 20 Minuten um genau zu sein. Richtig bitter ist die A61 Richtung Koblenz zwischen 3 Jackerath und Bergheim. Da müsst ihr aktuell 50 Minuten warten, weil es da einen Unfall gegeben hat. Habt Geduld. Dann die 555 Richtung Köln zwischen Godorf und Kreuz Köln Süd, 3 Kilometer Stau, 20 Minuten Zeitverlust und ein kleiner Stau auf der 559 Richtung Deutz zwischen Grembeckhofen und Kreuz Gremberg, 1 Kilometer.
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2: Grüße, ich bin Olli Frühauf.

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0: Musik von Miles Smith gemeinsam mit Niall Horan. Bei uns hier bei Radio Erft. Ich bin Olli Früher.
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0: Sommer, Luxus und ganz schlechte Entscheidungen. Klingt wie Urlaub, ist aber natürlich eine Serie. Hier kommt The Five Star Weekend auf Sky.
2: Neu in dieser Woche.
0: Ja, die Serie ist so ein schönes Wohlfühl-Chaos im Designer-Outfit. Eine erfolgreiche Food-Ikone versucht nach einem Schicksalsschlag ihr Leben wieder irgendwie einzusammeln und trifft sich mit neuen und alten Freunden. Und ich sag mal so, je schöner die Kulisse, desto hässlicher die Wahrheiten.
2: Noch nicht geguckt? Unbedingt nachholen.
0: Too Much ist eine ganz spannende Serie auf Netflix. Jessica ist ein Workaholic aus New York. Ihre Beziehung ist in die Brüche gegangen. Also nimmt sie einen Job in London an. Und na klar, da verknallt sie sich direkt mal wieder in einen Indie-Musiker. Eine Romanze auf Netflix für Leute, die bei Kitsch ziemlich nervös werden.
2: Und darauf dürft ihr euch jetzt schon freuen.
0: Und wer schon vorplanen will, Anfang August läuft auf Apple TV Plus die vierte Staffel von Ted Lasso. Meine ultimative Lieblings-Comedy-Serie, ich oute mich. Der Mann mit dem freundlichsten Schnurrbart des Serienuniversums ist zurück und coacht sein Fußballteam mit Teamgeist, persönlichen Baustellen und stolpert mit viel Liebe durchs Leben.
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1: Mit José Nachsiandi. Guten Tag. Es sind gute Nachrichten für unseren Geldbeutel, die uns heute Nachmittag aus Wiesbaden erreichen. Die Inflation hat sich abgeschwächt. Der Anstieg der Verbraucherpreise in Deutschland lag im Juni bei 2,3%, deutlich moderater als in den Monaten davor. Das hat das Statistische Bundesamt festgestellt. Thorsten Adolfs mit den Details.
2: Dass die Preise weniger stark gestiegen sind, liegt vor allem daran, dass der Ölpreis auf dem Weltmarkt deutlich nachgegeben hat, weil sich die Lage im Iran-Konflikt etwas beruhigt hat. Zusätzlich hat der Tankrabatt der Bundesregierung die Kosten für Benzin und Diesel spürbar nach unten gedrückt. Laut ADAC war Sprit im Juni im Schnitt deutlich günstiger als noch im Mai. Dagegen sind Lebensmittel und Dienstleistungen wie Restaurantbesuche oder Reisen ziemlich teuer geblieben. Experten glauben, dass der Rückgang der Inflationsrate nur ein Strohfeuer sein wird. Von der Commerzbank heißt es zum Beispiel, dass die Inflation im Juli wieder steigen könnte, sobald der Tankrabatt wegfällt. Weil Unternehmen ihre gestiegenen Energie- und Transportkosten auf Zeit versetzt an uns Kunden weitergeben, bleiben die Preise insgesamt unter Druck. Auch die Europäische Zentralbank reagiert auf die Lage und stellt weitere Zinserhöhungen in Aussicht, um die Teuerung langfristig wieder in den Griff zu bekommen. Es ist auf jeden Fall sinnvoll, einen genauen Blick auf die eigenen Finanzen und geplanten Ausgaben zu werfen, denn trotz der aktuellen Entspannung befinden wir uns noch immer in einer wirtschaftlich unruhigen Phase.
1: Und diese Themen sind heute Nachmittag auch noch wichtig. Der Bundesverfassungsschutz registriert eine Zunahme von Menschen mit extremistischen Einstellungen. Das gilt vor allem für das rechte Spektrum. Das steht im aktuellen Verfassungsschutzbericht. Darin ist auch die Rede von zunehmenden Sabotageaktionen aus dem Ausland. Die Zahl der Arbeitslosen in Deutschland hat sich im Juni kaum verändert. Gegenüber dem Vormonat sank sie leicht auf 2,94 Millionen. Bei uns in NRW ist der Rückgang etwas deutlicher ausgefallen. Die Quote bei uns sank um 0,1 Punkte auf 7,7%. Noch vor Ende des Tankrabatts, heute um Mitternacht, sind die Preise an den Tankstellen spürbar angezogen. Sowohl Diesel als auch Benzin sind seit Sonntag um fast 2 Cent teurer geworden. Das hat der ADAC festgestellt. Die Pläne der Bundesregierung für eine Zuckersteuer werden offenbar konkreter. Die Welt berichtet, dass derzeit ein Gesetzentwurf im Finanzministerium liegt. Dabei geht es um eine Steuer unter anderem auf Getränke wie Limonaden. Bisher war eigentlich immer von einer Abgabe und nicht von einer Steuer die Rede. Das Problem ist wohl, die Einnahmen aus einer Abgabe sind zweckgebunden und es gelten strenge Vorgaben. Die Abgabe hatte die schwarz-rote Bundesregierung vereinbart. Als Start ist bisher 2028 angepeilt. Und damit jährliche Mehreinnahmen von rund 450 Millionen Euro. Damit könnten die gesetzlichen Krankenkassen entlastet werden.
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3: Ich gebe mal ab an das Wetter. Na, das ist ganz zuckerfrei und sieht ordentlich aus, sag ich mal. Nicht so gut wie heute Vormittag, aber der Nachmittag ist schon auch noch in Ordnung. 25 Grad haben wir aktuell bei euch in Kerpen zum Beispiel. Morgen 26 Grad in der Spitze. Das wird auch so in den kommenden Tagen unsere Temperatur sein. Hier an Rhein und Erft. Morgen mit weniger Wolken, das heißt auch mit weniger Schauern, denn ein paar sind heute schon noch drin.
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3: A4 Richtung Aachen haben wir zwei Staus. Einmal zwischen Kreuzköln Ost und Kreuzköln Süd. 5 Kilometer, 20 Minuten. Und Zeitverlust und ihr steht dann später zwischen Elsdorf und Merzenich mal wieder 5 Kilometer Stop and Go, 10 Minuten länger. Dann die 61 Richtung Koblenz zwischen Dreieck Jerkerath und Bergheim Süd, 2 Kilometer Stau, braucht ihr eine halbe Stunde länger und ihr steht 20 Minuten auf der 555 Richtung Köln rum, wenn ihr zwischen Godorf und Kreuz Köln Süd unterwegs seid.
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3: Ja. Ich denke gerade wieder über das Spiel gestern Abend nach. Das war...
4: Scheiße.
3: Ja, scheiße. Könnte man tatsächlich so zusammenfassen. Und wir haben ja gesagt, wir wollen heute Nachmittag eigentlich gar nicht mehr drüber quatschen. Wir haben schon so schlechte Laune gehabt nach dem Spiel bei der Fußball-WM. Aber falls ihr sagt, doch, ich hätte da noch Gesprächsbedarf, schickt uns gerne eine WhatsApp. Ne? Quatschen wir drüber. 02236 88 89 90. Ansonsten werfen wir den Mantel des Schweigens einfach über diese Fußball-WM, zumindest aus deutscher Sicht.

0: Michael Jackson aus den 80ern hier bei uns bei Radiohaft. Ich bin Olli Frühauf. Ja, bei dem schönen Sonnenwetter finden wir uns alle wieder im Supermarkt, ne? Können uns gegenseitig dabei beobachten, wie wir hemmungslos auf diese unschuldigen Wassermelonen klopfen und hoffen, so herauszufinden, ist die Wassermelone jetzt wirklich schon so richtig schön reif und süß? Die sind ja jetzt im Sommer, muss man schon sagen, echt lecker.
1: Machst du mit Tomätchen und mit Minze und dann so gutes Öl dabei und dann Pinienkerne und Feta.
2: Ja, du merkst, dass du älter wirst, wenn dir dabei einer abgeht. Ich bin auf jeden Fall schon soweit. Wassermelonen, herrlich. Gut, du bist nach dem Reinbeißen immer komplett vollgeschlotzt, aber ansonsten, alleine, dass die zu 90% aus Wasser bestehen. Wie geil ist das denn? Warum kann Käse nicht zu 90% aus Wasser bestehen oder Schokolade? Dann wäre die Welt auf jeden Fall einfacher und ich würde wieder in meine Jeans von vor 15 Jahren passen. Wassermelonen, die Medizinbälle unter dem Obst. Da, fang, wir spielen Völkerball. Halt, stopp. Wassermelonen sind gar kein Obst. Ja, streng genommen gehören sie zur Familie der Kürbisgewächse. Ist mir doch egal. Hauptsache, es schmeckt. Und wie weißt du, ob es schmeckt oder nicht? Vibration, Baby. Reife Wassermelonen vibrieren nämlich, wenn man mit der flachen Hand draufklopft. Au! Verdammt, ist das hart!
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lassen ihre Gitarren kreisen hier bei uns bei Radio Haft. Ich bin Olli Frühauf. Und Leonie, die hat ja selbst schon mal so einen Casting-Wettbewerb gewonnen. Hier Rising Star war das, 2014. Jetzt ist sie seit diesem Jahr selbst Coach von The Voice Kids. Und ich denke, da hat sie einiges zu erzählen, denn sie ist ja ständig in den Charts, muss man sagen. Wie hier zum Beispiel mit Don't Worry.

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2: Um 16.30 Uhr mit Nico Mensching. Guten Tag. Wer in Frechen ein Baby bekommt, für den gibt es auch weiter auf Wunsch einen Willkommensbesuch und eine Babybegrüßungstasche. Die Stadt Frechen setzt damit ihre Babybegrüßung auch in Zukunft fort. Dafür arbeitet die Stadt jetzt mit dem SKF Familienbüro und dem Team Frühe Hilfen zusammen. Gesa De Martin, wie funktioniert das mit der Babybegrüßung?
3: Das ist ganz einfach. Nach der Geburt bekommen die Eltern ein Begrüßungsschreiben und wer dann möchte und zustimmt, der bekommt dann zu Hause Besuch. Da kommt eine Fachkraft vom Team Frühe Hilfe vorbei und die erzählt den Eltern dann alles, was es an Angeboten für Familien und Kinder in Frechen gibt. Also auch alle Beratungs- und Unterstützungsangebote und es gibt natürlich auch ein paar kleine Geschenke für die Babys. Die Stadt Frechen, die will damit Familien von Anfang an unterstützen, damit jeder weiß, wo es Hilfe gibt.
2: Bei einem Verkehrsunfall am Montagmittag in Pulheim hat ein 22 Jahre alter Autofahrer schwere Verletzungen erlitten. Sein Beifahrer ist leicht verletzt worden. Rettungskräfte haben den 22-Jährigen mit einem Hubschrauber in eine Klinik gebracht. Nach ersten Erkenntnissen war der Mann gegen 15 Uhr mit seinem Hyundai von Mahnstetten in Richtung Gein unterwegs. Zeugen sagen, er sei plötzlich auf die Gegenfahrbahn geraten. Dort sei er frontal mit dem Fiat eines 45-Jährigen zusammengestoßen. Der 45 Jahre alte Fahrer blieb unverletzt. Der Netzbetreiber Westnetz sieht Hitze nur als Teilursache für Stromausfälle der letzten Zeit. In Teilen des Rhein-Erft-Kreises hatte es an den heißen Tagen mehrere

0: Weitere Meldungen kurz und knapp. Der Technologiekonzern Microsoft hat im vergangenen Jahr 6,3 Milliarden US-Dollar in der Europäischen Union an Körperschaftsteuern gezahlt. Das geht aus dem erstmals veröffentlichten Bericht für das Geschäftsjahr 2025 hervor. Im Fühlinger See in Köln haben Badegäste die Leiche eines jungen Mannes gefunden. Nach ersten Ermittlungen handelt es sich dabei um den 21-Jährigen, der seit letzten Sonntag vermisst wurde. In Köln-Rodenkirchen ist am Nachmittag eine Weltkriegsbombe entdeckt worden. Für die Evakuierung, für die Entschärfung, die noch heute stattfinden sollen, müssen etwa 700 Menschen in Sicherheit gebracht werden. Und auf radioerft.de, da gibt's weitere News von Rhein und Erft.
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2: Ja, teilweise hängen da schon ziemlich viele Wolken am Himmel rum, über dem Rhein-Erft-Kreis. Das heißt, die Sonne hat dann in einigen Städten bei uns zumindest heute Nachmittag einen schweren Stand. Temperaturen so um die 25 Grad haben wir aktuell, zum Beispiel auch in Elsdorf oder in Bergheim in der City. Morgen so 26 in der Spitze, dann nicht mehr ganz so viel Wolken.
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2: A1 Richtung Euskirchen zwischen Kreuz Leverkusen West und Löwenich. 8 Kilometer Stop-and-Go-Verkehr, braucht eine Viertelstunde länger. Dann haben wir einen Stau auf der 4 Richtung Olpe zwischen Kreuz Köln West und Poll. 3 Kilometer. Ihr steht fast eine halbe Stunde auf der A4 Richtung Aachen rum und zwar zwischen Kreuz Köln Ost und Eiffeltor. Habt ihr 7 Kilometer Stau. Später dann natürlich noch der obligatorische Stau zwischen Elsdorf und Merzenich. Stau auf der 57 Richtung Köln zwischen Worringen und Kreuz Köln Nord. Hier steht dann aber auch auf der 61 Richtung Koblenz zwischen Dreieck Jerkerath und Bergheim. 2 Kilometer Stau, 10 Minuten Zeitverlust. Die 555 Richtung Köln ist auch noch voll zwischen Wesslingen und Kreuz Köln Süd. 20 Minuten braucht ihr da länger. Und die 559 Richtung Port zwischen Kreuz Kremberg und Reichports. 6 Kilometer Stau. 20 Minuten länger.
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2: Hallo zusammen, heute am Dienstag.

0: Ja, aus unserer deutscher Sicht gucken wir vielleicht aktuell lieber nicht zur Fußball-WM. Das noch zu frisch. Das tut noch zu weh. Ne? Aber seit gestern wird ja auch in Wimbledon wieder gegen den Ball gekloppt. Ne? Vielleicht wäre ja Tennis eine Alternative.
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3: Ja, nee, ist klar.
4: Boris Becker wurde gefändet.
3: Also nicht der ganze Boris, nur seine Armbanduhr. Was war passiert? Boris Becker war Stargast auf einer Veranstaltung. Ja, und da denken wir natürlich alle sofort an Laureus Award, Bambi-Verleihung, Deutscher Fernsehpreis. Ja, und genau sowas war das. Hier, ich zitiere die Bunte. Tennislegende Boris Becker war Stargast bei der Veranstaltung und jetzt kommt's. 30 Jahre Wohnmobilpark in Bad Honnef. Highlight von Boris' Auftritt, er sollte die Tombola mit moderieren und Glücksfee sein. So weit, so schlecht. Jetzt passierte aber Folgendes. Bevor Boris in die Lostrommel packen konnte, kamen Gerichtsvollzieher mit Polizei auf die Veranstaltung. Taschenpfändung. Jo, seine Ex Lilly Becker hat ihm den noch auf den Hals gehetzt. Also hat Boris schön den Elefanten gemacht. Linke Tasche raus, rechte Tasche raus. Törö, in beiden nichts drin. Ja, was bleibt dem Kuckuckskleber? Er hat Boris' Armbanduhr gefändet. Zack, war die Rolex weg. Und meine Lieblingsschlagzeile für diesen Sommer ist fertig. Dschungelkönigin lässt Wimbledon-Ikone die Uhr vom Handgelenk pfänden. Da kann ich mir echt tot.
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1: Mit José Nachsiandi. Guten Tag. Zuckerhaltige Getränke sollen teurer werden. Diese erklärte Absicht der Bundesregierung nimmt konkrete Formen an. Darüber schreibt die Welt. Statt einer speziellen Abgabe soll jetzt aber eine echte Zuckersteuer auf Limo und Cola kommen. Thorsten Adolfs aus dem News-Team. Warum entscheidet sich die Politik denn jetzt für diese Steuer und nicht wie bisher für eine Abgabe?
2: Ja, das ist vor allem eine rechtliche Absicherung. Die Regierung hatte ursprünglich eine Abgabe geplant, bei der das Geld direkt an die Krankenkassen gehen sollte. Experten wie der Kölner Rechtswissenschaftler Tappe warnen aber, dass das verfassungsrechtlich wackelig sei. Weil eine Sonderabgabe eigentlich nur denjenigen zugutekommen darf, die sie bezahlen, wäre das bei den Getränkeherstellern schwierig geworden. Mit einer klassischen Steuer umgeht die Regierung dieses Problem geschickt, denn Steuereinnahmen fließen in den allgemeinen Topf und können so völlig problemlos auch den Versicherten helfen.
1: Jetzt gibt es viele Reaktionen darauf. Wie kommt der Plan denn bei Herstellern und Verbrauchern an?
2: Da regt sich massiver Widerstand. Über 300 Firmen aus der Getränkebranche haben sich in einem offenen Brief zusammengeschlossen. Sie fordern von der Politik, auf diese zusätzlichen Belastungen zu verzichten. Die Unternehmen sagen, dass sie durch gestiegene Kosten für Energie, Logistik und Personal ohnehin schon am Limit arbeiten würden. Für uns Verbraucher bedeutet eine Zuckersteuer unterm Strich Limo und Cola im Supermarktregal dürften spürbar teurer werden. Das trifft dann vor allem wieder Haushalte mit weniger Geld, die gerade ohnehin schon unter den allgemein hohen Preisen leiden.
1: Danke, Thorsten. Und diese Themen habe ich heute Nachmittag auch noch für euch. Die Inflation in Deutschland steigt an, aber nicht mehr so stark wie bisher. Laut Statistischem Bundesamt sind die Preise für uns Verbraucher im Juni um 2,3% gestiegen. Das liegt vor allem daran, dass der Ölpreis auf dem Weltmarkt deutlich nachgegeben hat, weil sich die Lage im Iran-Konflikt etwas beruhigt. Die Deutsche Bahn muss auf Gleisen und Schienen in Zukunft Wettbewerbern mehr Platz machen. Das hat die Bundesnetzagentur beschlossen. Demnach muss die Bahn anderen Unternehmen im Fernverkehr mindestens ein Viertel der Kapazitäten überlassen. Forderungen dazu gab es unter anderem von einem Unternehmen aus Italien. Mehrere Staaten lassen Deutschland gezielt ausspionieren. Das steht im aktuellen Verfassungsschutzbericht. Demnach sind neben Russland und China auch der Iran, Pakistan und Marokko aktiv. Betroffen sind unter anderem Oppositionelle, die aus diesen Ländern stammen und in Deutschland leben. Deutschland und die Niederlande übernehmen gemeinsame Verantwortung für ein neues NATO-Hauptquartier. Es soll in Zukunft für die sogenannte Ostflanke der NATO zuständig sein. Es steht in Valga im Süden Estlands. Konkret bedeutet das, Deutschland und die Niederlande führen jetzt die Landstreitkräfte, die Estland und Lettland bei Bedrohungen oder einem Angriff schützen sollen. Bisher war für diese Aufgabe das NATO-Hauptquartier in Polen zuständig. Das deutsch-niederländische Korps kann eine internationale Truppe von bis zu 50.000 Soldaten befehligen.
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3: Ja, mit ziemlich viele Wolken am Himmel, ab und zu in einigen Städten auch ein Tick Sonne, will ich gar nicht verschweigen. Ich will aber auch nicht verschweigen, dass noch ein bisschen Regen runterkommen kann in einigen Städten. Morgen dann deutlich weniger Regen, deutlich weniger Wolken, ein bisschen mehr Sonne bei Temperaturen so um die 26 Grad.
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3: A1 Richtung Dortmund, zwischen Bocklemünd und Kreuz Leverkusen wetzt 6 Kilometer Stau, braucht eine Viertelstunde länger, genau wie auf der 1 Richtung Euskirchen. Da staut es sich zwischen Kreuz Leverkusen-West und Löwenich. Ihr habt einen Stau auf der 1 Richtung Euskirchen zwischen Hürth und Kreuz Bliesheim, da braucht ihr 10 Minuten länger. Eine Viertelstunde Zeitverlust auf der 4 Richtung Olpe zwischen Kreuz Köln-West und Poll. Dann habt ihr Staus auf der 4 Richtung Aachen, einmal zwischen Kreuz Köln-Ost und Eiffeltor, 8 Kilometer, halbe Stunde Zeitverlust. Und ihr verliert dann nochmal 20 Minuten auf der 4 Richtung Aachen zwischen Elsdorf und Merzenich. Dann habt ihr einen Stau auf der 57 Richtung Köln zwischen Worringen und Kreuz Köln-Nord. 4 Kilometer Stop and Go. Stau auf der 61 Richtung Mönchengladbach zwischen Zwisthal und Erftstadt und auf der 555 Richtung Köln zwischen Wesslinge und Kreuz Köln Süd. 4 Kilometer, halbe Stunde dauert es länger.
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3: Ja, fast schon Feierabend, oder? Habt einen schönen Abend mit uns. Ich bin Olli Frühauf.

0: hier bei uns bei Radio Haft. Ich bin Olli Frühauf mit No Doubt um gleich 16:45. Und die meisten von uns waren ja mal in der Kita, ne, sagen wir ehrlich. Aber die wenigsten haben Kinder, die in die gleiche Kita mittlerweile gehen, ne, wo man so Erfahrungen theoretisch weitergeben kann. Alicia und Jasmin aus Kerpen, die haben das. Ne, die waren selber in der Kita St. Michael in Bühr und jetzt schicken sie ihre Kinder dahin. Und auch noch zur gleichen Erzieherin, zu Manuela Klein. Liebe Grüße an der Stelle. Und Jana Ulrich aus dem Radio Haft Reporter-Team, die hat bei euch in Bühr nochmal Kita-Luft geschnuppert.
1: Man hört spielende Kinder, es sieht nach Kita aus, es riecht nach Kita für euch. Sieht vermutlich aber auch einfach nach eurer eigenen Kindheit aus hier, oder?
2: Ja, also es ist auf jeden Fall, also man kann sich das kaum irgendwie so vorstellen. Fast gestern fühlt es an, als wäre ich noch hier gewesen. Jetzt mein eigenes Kind hier im Kindergarten.
3: Auch wenn man hier reinkommt, der Geruch bleibt gleich. Das ist so ein eigener Geruch, auch mit den Kindern und Essen und sowas. Das alles ist gleich geblieben.
1: Jetzt steht man hier vor dem Tor und plötzlich dürft ihr die Kindersicherung selber aufmachen, so?
2: Ja, doch, also so ein bisschen hat man schon drüber nachgedacht, dass es jetzt komisch ist, so aus der anderen Perspektive hier hinzukommen. Aber einfach schön.
1: Wie ist das bei dir, wenn du dann die Kinder deiner ehemaligen Kinder quasi hier jetzt in der Kita hast, merkst du das schon so, das erkenne ich. Die Mama hat auch schon nicht gut gegessen. So
4: ungefähr, genau. Oder wollte nicht gerne basteln.
1: Ihr wart ja früher auch hier, über mehrere Jahre. Habt ihr euren Kindern vielleicht so einen kleinen Geheimtipp gegeben? Boah, da hinten in der Ecke im Garten, da ist es besonders cool zu spielen, oder?
2: Ja, bei mir ist es vor allem im Außengelände, wenn ich die Schaukel sehe, weil ich weiß, ich habe früher immer auf dieser Schaukel gesessen.
1: Kurz davor direkt wieder drauf zu springen und loszuschaukeln?
2: Ja, so ungefähr. Ich sehe mich da immer noch schaukeln, wenn ich so dran vorbeilaufe.
1: Also heimlich in einer ruhigen Minute darfst du bestimmt noch mal drauf, oder?
2: Mit Sicherheit.
4: Ja, klar.
0: Natürlich, das geht immer. Hier ist Radio Haft.

läuft mir auf. Und jetzt gibt's Musik von Shakira. Ja, und die hat in diesem Jahr das Kunststück fertig gemacht. Die erfolgreichste Tour einer hispanischen Künstlerin aller Zeiten hinzubekommen. Na, unter anderem hat sie da natürlich auch immer den offiziellen WM-Song präsentiert. Den hören wir vielleicht aus deutscher Sicht nicht mehr ganz so gerne. Wobei der Song kann ja eigentlich gar nichts dafür.

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1: Um 17.30 Uhr mit Nico Mensching. Guten Tag. Wegen mutmaßlichen Menschenhandels haben Polizei und Staatsanwaltschaft am Morgen drei Verdächtige festgenommen. Außerdem wurden 5 Wohnungen durchsucht, unter anderem in Wesseling und Köln. Die Gruppe soll eine 17-Jährige zur Prostitution gezwungen haben. Bei einer 16-Jährigen soll es beim Versuch geblieben sein. Außerdem geht es um den Verdacht einer Vergewaltigung einer 17-Jährigen. 2 Männer sollen zudem 2 Freier zu angeblichen Sextreffen gelockt und dann mit Gewalt ausgeraubt haben. Auch künftig können Familien in Frechen einen Willkommensbesuch nach der Geburt bekommen. Die Stadt führt die Babybegrüßung weiter und kooperiert dafür mit dem SKF Familienbüro und dem Team Frühe Hilfen. Eltern erhalten nach der Geburt ein Begrüßungsschreiben. Wer zustimmt, bekommt auch Besuch von einer Fachkraft zu Hause. Sie informiert über Hilfs-, Beratungs- und Familienangebote.

0: von 300 Metern um den Fundort festgelegt. Rund 700 Menschen müssen ihre Häuser und Wohnungen verlassen. Weder der Rhein noch wichtige Verkehrswege oder Bahnstrecken sind von der Sperrung betroffen. Und jetzt weitere Meldungen im Überblick. Im Streit um das US-Geburtsrecht hat US-Präsident Trump vor dem obersten US-Gericht in einem wegweisenden Urteil eine Niederlage kassiert. Kinder, die in den Vereinigten Staaten zur Welt kommen, erlangen weiterhin automatisch die US-Staatsbürgerschaft, wie der Supreme Court entschied. Bei einem Unfall in Pulheim hat ein 22 Jahre alter Autofahrer am Montag schwerste Verletzungen erlitten. Sein Beifahrer wurde leicht verletzt. Nach ersten Erkenntnissen geriet der 22-Jährige gegen 15 Uhr auf der Fahrt von Mannstetten nach Gein auf die Gegenfahrbahn und stieß frontal mit dem Auto eines 45-Jährigen zusammen. Der andere Fahrer blieb unverletzt. 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
2: Morgen dürfen wir uns schon mal wieder auf Sonne freuen bei uns im Rheinland. Da haben wir Temperaturen um die 26 Grad. Und insgesamt so von der Tendenz vom Vibe her ziemlich sommerlich sonnig. Heute haben wir noch so ein paar Wolken am Start, da kann auch hier und da noch Regen runterkommen. Temperaturen so um die 24 Grad zum Beispiel aktuell in Wesslingen in Urfeld.
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2: A4 Richtung Olpe zwischen Kreuzköln West und Poll. 7 Kilometer Stop and Go, braucht ihr dann eine Viertelstunde länger. Ziemlich bitter ist die 4 Richtung Aachen. Einmal zwischen Merheim und Kreuzköln Süd. 7 Kilometer Stau, da braucht ihr eine halbe Stunde länger. Und wenn ihr so weit durchfahrt, die 4 Richtung Aachen zwischen Elsdorf und Merzenich, dann nochmal 5 Kilometer Stau. Auch hier dauert es fast 20 Minuten. Dann die 61 Richtung Mönchengladbach zwischen Weilerswest und der Erftstadt. Mal wieder Stau, 4 Kilometer. Und ihr habt einen Stau in der Gegenrichtung, also Richtung Koblenz, zwischen Gümnich und Dreieck-Erftal 1 Kilometer. Und 20 Minuten Zeitverlust auf der 555 Richtung Köln zwischen Godorf und Kreuzköln-Süd.
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2: Aber irgendwann ist Feierabend. Habt tschüss.

0: Tigo. Parade, ich bin Olli Frühauf. 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
1: Mit Ralf Bosse. Das 16. Finale der Fußballweltmeisterschaft wird am Abend fortgesetzt. Mit Elfenbeinküste gegen Norwegen mit Torjäger Erling Haaland geht es los. Danach folgt das europäische Duell zwischen Titelfavorit Frankreich und Schweden. In der Nacht ist Co-Gastgeber Mexiko gefordert. Im Lateinamerika-Duell geht es gegen Deutschland-Bezwinger Ecuador. Bei den Heimweltmeisterschaften 1970 und 1986 ging es für die Mexikaner bis ins Viertelfinale. Dafür braucht es noch zwei weitere Siege.
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2: Mit José Nachsiandi. Guten Abend. Bei wichtigen Themen wie der Rente, der Gesundheit und der Pflege gibt es in Berlin momentan viel Bewegung. Morgen treffen sich dort die Spitzen von Union und SPD, um bei den geplanten Reformen Nägel mit Köpfen zu machen. NRW-Ministerpräsident Wüst macht vor diesem Treffen Druck. Thorsten Adolfs mit den Details.
3: Wüst warnt im Podcast des RND davor, dass die Bürgerinnen und Bürger nicht noch mehr Vertrauen in den Staat verlieren dürfen. Er findet zwar die Pläne der Rentenkommission super und glaubt fest an den Erfolg. Wüst sagt aber auch, der Schwung muss jetzt unbedingt für andere Reformen mitgenommen werden, damit die Regierung nicht auf der Stelle tritt. Der NRW-Ministerpräsident warnt davor, dass am Ende Menschen mit kleinem Einkommen und die Städte und Gemeinden bei den Reformen draufzahlen müssen. Viele Kommunen haben finanziell aber schon jetzt kaum noch Spielräume. Oppositionsführer Ott von der SPD sieht das ähnlich. Er sagt, dass viele Menschen das Wort Reform eher als Drohung und nicht als Versprechen empfinden würden, weil in den letzten Monaten einfach zu viel schiefgelaufen sei. Trotzdem sieht auch er das Positive, dass sich alle in der Rentenkommission einig geworden sind, sei ein starkes Signal, dass es gemeinsam gehe, so Ott. Für die Regierung komme es jetzt darauf an, wieder mehr Ruhe und Zuversicht ins Land zu bringen. Es gehe darum, gemeinsam die Herausforderungen der nächsten Jahre zu meistern.
2: Und diese Themen sind heute Abend auch noch wichtig. Die Pläne der Bundesregierung für eine Verteuerung zuckerhaltiger Getränke werden offenbar konkreter. Die Welt berichtet, dass derzeit ein Gesetzentwurf im Finanzministerium liegt. Dabei geht es um eine Steuer unter anderem auf Getränke wie Limonaden. Knapp 4 Jahre nach tödlichen Schüssen auf einen jungen Geflüchteten in Dortmund ist der Freispruch für 5 beteiligte Polizisten bestätigt worden. Der Bundesgerichtshof hat das Urteil eines Landgerichts für rechtskräftig erklärt. Laut Gericht hatte der Schütze der Polizei geglaubt, der Jugendliche wolle die Beamten mit einem Messer angreifen. Noch vor Ende des Tankrabatts heute um Mitternacht sind die Preise an den Tankstellen spürbar angezogen. Sowohl Diesel als auch Benzin sind laut ADAC am Mittag im Schnitt zwischen 20 und 24 Cent teurer geworden. Der Club kritisiert das und sieht dafür keinen triftigen Grund. Papst Leo XIV. Macht mit seinen Plänen ernst, auch Frauen in Führungspositionen zu berufen. Leo hat die Ordensfrau Smerilli zur Chefin einer großen vatikanischen Behörde ernannt. Sie ist damit die 3. Frau an der Spitze einer Behörde, die mit einem Ministerium vergleichbar ist. Das neu besetzte Ministerium soll sich um Themen wie Migration und soziale Gerechtigkeit kümmern. Und das waren die Nachrichten mit José Nachsiandi.
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4: Aktuell Temperaturen zwischen 24 und 26 Grad bei uns in Nordrhein-Westfalen. Im Laufe des Abends kann es mal wieder Schauer geben. Richtung Nacht ziehen die dann endgültig ab. Am Mittwoch kriegen wir viel Sonne, lockere Wolken, später nochmal einzelne Schauer oder Gewitter. Maximal 26 Grad.
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4: Noch ein bisschen was los. Hier kommt alles ab 15 Minuten Zeitverlust. Die A2 Dortmund Richtung Hannover zwischen Oelde und Herzebrock-Klarholz 2 Kilometer. 36 Minuten, hat es einen Unfall gegeben auf allen Fahrstreifen und es regnet sehr stark da. Dann die A4 Olpe Richtung Aachen zwischen Köln-Merheim und Kreuzköln-Süd, 6 Kilometer, eine gute halbe Stunde dauert es da länger. Die A4 Köln Richtung Aachen zwischen Elsdorf und Merzenich, 5 Kilometer, Viertelstunde obendrauf. A61 Koblenz Richtung Mönchengladbach zwischen Dreieck Mönchengladbach-Wannloh und Mönchengladbach-Reit, 5 Kilometer, 41 Minuten, auch nach einem Unfall. Autobahn ist an der Stelle gesperrt. Und dann noch die A555 Bonn Richtung Köln zwischen Köln-Godorf und Kreuzköln-Süd, 3 Kilometer, eine Viertelstunde. Euch allen unterwegs eine gute und sichere Fahrt.
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4: Schönen Abend euch. Hier ist Leo Arigi an diesem Dienstagabend, dem Niederlagenabend nach dem verhunzten 16. Finale gestern. Deutschland gegen Paraguay. Wir wollen uns davon die Laune aber gar nicht vermiesen lassen. Ich habe gleich Gastunterstützung hier, Gästeunterstützung bei mir in der Sendung. Fury and the Slaughterhouse, Kultband aus Hannover. haben neue Musik mitgebracht. Wir sprechen drüber ganz ausführlich. Nach drei Songs, hier kommt Kenya Grace, Strangers.

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2: Heute bei Leo Arigi zu Gast, Fury in the Slaughterhouse.
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2: Seit über 30 Jahren ehrlicher Alternative Rock aus Hannover. 14 Studioalben und über 4 Millionen verkaufte Tonträger. Und es ist lange nicht Schluss. 2020 haben Fury in the Slaughterhouse mit ihrem Album Now eine Trilogie gestartet, die jetzt mit dem ganz neuen Album Changes abgeschlossen wird.
0: Hi, schön, dass ihr da seid.
4: Ja, grüß dich.
5: Ja, guten Morgen.
0: Wie habt ihr so die letzten Tage verbracht? Fangen wir mal launig an mit dem heißen Wetter. Wie war das für euch?
5: Wir haben 2 Konzerte gespielt.
0: Oh.
5: Ja, das erste war heißer als das zweite.
4: Hannover, ja. Heimspiel am Freitag.
5: 35 Grad, 6 Eimer Wasser. Innerhalb von 10 Minuten haben wir ins Publikum gekippt, dann ging's.
0: Ja.
5: Und gestern haben wir Kieler Woche Abschlussveranstaltung gespielt, da waren es nur 2 Eimer, aber... Es ist echt schon ganz schön heiß gewesen.
4: Wenn ich mal von den guten alten Zeiten reden darf, die natürlich auch nicht so gut waren. Mit den Scheinwerfern, die wir früher auf der Bühne hatten, hatten wir immer über 40 Grad auf der Bühne. Du hast dich in so einem Club auf der Bühne gestellt, warst schweißnass und hat 2,5 Stunden gespielt. Also insofern fand ich das gar nicht so schlimm.
0: Aber das frage ich mich sowieso bei den Konzerten, auch bei, also grundsätzlich. Ich sehe die Künstler, zumindest auf die Konzerte, auf die ich gehe, nie Wasser trinken. Immer nur so ganz kurz, wie macht ihr das? Trinkt ihr Wasser oder kommt ihr ohne aus oder macht ihr das so heimlich, dass man es nicht sieht?
5: Also ich hau mit Sicherheit 4, 5 von den kleinen Flaschen weg. Locker.
4: Und ich trinke 2 Bier.
0: Das ist natürlich auch geil. Lasst uns über eure neue Musik sprechen. Changes. Ich habe im Vorhinein gelesen, ihr sagt, das ist unser erstes richtiges Bandalbum. Und das nach fast 4 Jahrzehnten, habe ich mich also gefragt, was hat sich denn verändert, dass ihr jetzt erst zum ersten Mal alle Songs gemeinsam im Studio erarbeitet habt?
5: Tja, das ist eine gute Frage. Das war ja immer ein Test, ja. Wir haben gedacht, normalerweise schreibst du Songs immer so vorher und dann hat eine Idee und der hat eine Idee und der hat eine Idee. Aber wir haben es halt anders gemacht. Wir sind einfach mal auf Risiko, haben uns ein Haus gemietet in Dänemark, auf Langeland, kleine Insel, weit, weit, weit entfernt, nur die Band und der Produzent. Und dann hat man sich wirklich da oben reingesetzt ins Wohnzimmer von diesem gemieteten Haus und hat ein Ministudio aufgebaut und hat einfach gesagt, so, jetzt fangen wir mal an. Und wir hatten keine Idee. Und haben einfach komplett vom ersten Riff, was irgendwer gespielt hat, bis zum fertigen Song, inklusive Text und Rough Mix und allem drum und dran, immer so im Schnitt. Beim ersten Mal haben wir, glaube ich, 8 Songs in 5 Tagen gemacht und beim zweiten Mal hatten wir, glaube ich, 5 oder so oder 4. Ja.
0: Wie lange wart ihr insgesamt dann auf Langeland und habt da am Album gearbeitet?
5: Einmal 5 Tage und einmal 4 Tage.
0: Oh, das ist aber wirklich rasend schnell, ja. Oder? Also mal kurz zum Vergleich, wie lange haben eure anderen Alben so gedauert oder das längste Album?
4: Das schlimmste Album war Home Inside, ich glaube, da waren wir 6 Monate, da waren wir in Jamaika, da waren wir in Belgien, da waren wir in Hamburg, da waren wir, leck mich. Also
5: in Hannover und wo waren wir noch?
4: Also das hat schon
5: gereicht.
4: Und das war einfach zu.
5: Wir haben auch 5 Produzenten verschlissen während des Albums. Und tja.
0: Da klingt das jetzt schon angenehmer wahrscheinlich.
4: Ja,
0: das
4: ist
0: wenn man das so.
5: Es ist Jamaika war jetzt eine Erfahrung, ja, muss man mal gemacht haben, aber da sind wir ohne einen einzigen Song nach Hause gekommen, glaube ich.
4: Ja, da haben wir nichts von benutzt.
5: Mit der Grundidee für einen Song nach 2 Wochen Jamaika.
0: Wir sprechen gleich ganz entspannt weiter, wollen jetzt natürlich aber mal neue Musik hören von Fury in the Slaughterhouse. Hier gibt's jetzt Fix This Crack für euch.
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0: Und in einer guten halben Stunde sprechen wir dann weiter.

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1: Ich bin Nico Mensching und ich wünsche einen schönen Dienstagabend. Polizei und Staatsanwaltschaft sind gegen drei mutmaßliche Menschenhändler vorgegangen. Am Morgen haben die Ermittler drei Verdächtige festgenommen und fünf Wohnungen durchsucht, auch in Wesseling und Köln. Die Gruppe soll eine 17-Jährige zur Prostitution gezwungen haben. Bei einer 16-Jährigen soll die Tat versucht worden sein. Zudem steht eine Vergewaltigung der 17-Jährigen im Raum. Zwei Männer sollen außerdem zwei Freier angeblich zu Sextreffen gelockt und gewaltsam ausgeraubt haben. Wer in Frechen ein Baby bekommt, für den gibt es auch weiter auf Wunsch einen Willkommensbesuch und eine Babybegrüßungstasche. Die Stadt Frechen setzt damit ihre Babybegrüßung auch in Zukunft fort. Dafür arbeitet die Stadt jetzt mit dem SKF Familienbüro und dem Team Frühe Hilfen zusammen. Gesa de Martin erklärt, wie das Ganze funktioniert.
2: Das ist ganz einfach. Nach der Geburt

0: offenbar bei uns kaum Menschen in die Biergärten oder auf Terrassen gelockt. Sie bleiben bei den Temperaturen zu Hause, heißt es vom Hotel- und Gaststättenverband Rhein-Erft. Einige Betriebe bei uns haben sogar in der letzten Woche früher geschlossen oder erst später geöffnet. Teilweise auch aus Personalmangel, weil sich Mitarbeiter krank gemeldet hatten. Ein bisschen besser lief es bis jetzt zu den WM-Spielen. Große Bildschirme und angepasste Sitzkonzepte lockten laut dem Verband die Fans auch bei über 30 Grad in die Lokale. Und jetzt weitere Meldungen kurz und knapp. Industriegüter und Hammer aus den USA dürfen von diesem Mittwoch an zollfrei in die EU eingeführt werden. Für bestimmte landwirtschaftliche Erzeugnisse und Meeresprodukte aus den Vereinigten Staaten gelten dann zudem ermäßigte Zölle oder Zollkontingentregelungen für einen besseren Marktzugang. Am Fühlinger See in Köln haben Badegäste die Leiche eines jungen Mannes gefunden. Nach ersten Ermittlungen handelt es sich dabei um den 21-Jährigen, der seit letzten Sonntag vermisst wurde. Und auf radioerft.de, da gibt es weitere News von Rhein und Erft.
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0: In der kommenden Nacht sind noch ein paar Wolken unterwegs, die lösen sich dann später aber auf und dann zeigen sich auch mal die Sterne, das Ganze bei 16 bis 13 Grad. Morgen ist dann erst sehr freundlich bei uns, im Tagesverlauf ziehen dann auch mal ein paar dichtere Wolken durch, es sollte aber trocken bleiben, das Ganze bei Höchstwerten bis 27 Grad.
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0: Vorsicht auf der A57 nach Köln zwischen Bickendorf und Ehrenfeld, eine Plane auf der gesamten Fahrbahn. Die 1 nach Dortmund zwischen Kreuz Köln Nord und Leverkusen West 3 Kilometer. A1 nach Euskirchen zwischen Gleuel und Dreieck Erftal 2 und zwischen Erftstadt und Bliesheim 1 Kilometer. A4 nach Olpe zwischen Kreuz Köln Süd und Gremberg 3 Kilometer. A4 nach Aachen zwischen Meerheim und Kreuz Köln Süd 5 Kilometer. A59 nach Bonn zwischen Rath und Wahn 2 Kilometer. A61 nach Mönchengladbach zwischen Bergheim Süd und Bergheim 3. Die A555 nach Köln zwischen Godorf und dem Kreuz Köln Süd 3 Kilometer. Die 559 nach Deutz zwischen Gremberghofen und Kreuz Gremberg 1. Und die 559 nach Porz zwischen Gremberghofen und Porz 1 Kilometer.
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2: Diese Stunde bei mir im Studio zu Gast, Fury in the Slaughterhouse. Wir sprechen nach 3 Songs am Stück nochmal ganz entspannt weiter. Es geht gleich auch darum, was hat sich in den letzten 30 Jahren verändert? Auch so in Form der Musikproduktion. Man braucht ja gar nicht mehr so große Studios. Geht ja inzwischen alles zu Hause auf dem Computer. Die Jungs hatten da eine Meinung zu. Nach 3 Songs hört ihr sie. Ich bin Leo Arigi. Das ist Tupac.

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0: Fury in the Slaughterhouse. Diese Stunde bei mir zu Gast in der Sendung. Wir sprechen über neue Musik, aber unter anderem auch darüber, dass sich einiges geändert hat. Heutzutage ist es ja viel einfacher, Musik zu produzieren. Heute brauche ich einen Laptop und vielleicht irgendwie ein USB-Mikrofon. Das reicht im besten Fall. Da kann ich mich in meinem Kinderzimmer hinsetzen und das machen. Seht ihr das auch positiv oder sagt ihr, das damals hatte auch irgendwie seine Vorteile, als das nicht so jedem offen stand?
1: Na, sagen wir mal so, ich glaube, diese Projektarbeit ist halt sehr einsam teilweise. Viele Leute machen es halt alleine und wir waren halt gezwungen, irgendwie, wenn du Musik machen willst, dann brauchst du halt einen Schlagzeuger und einen Gitarristen und einen Bassisten und einen Sänger und sonst kannst du nicht Musik machen. Und dann waren wir halt gezwungen, irgendwie das zusammenzuschmeißen. Das, was ich vorhin sagte, ich glaube halt, wenn du eine Band, funktioniert einfach, das Ergebnis ist am Ende besser, weil da entstehen Dinge, die sind größer als die Fähigkeiten der Einzelpersonen.
2: Aber auf der anderen Seite, es ist natürlich theoretisch für, sagen wir mal so, für eine ganz junge Band, die sich kein Studio leisten kann, ja.
1: Super.
2: Ist super, dass sie sich theoretisch im Übungsraum einfach selber aufnehmen können, mit einer Qualität, die wir früher mit einer blöden Vierspur niemals hinbekommen hätten.
0: Ich habe bei mir auch mal rumgefragt, ihr werdet es gesehen haben, ich bin jetzt recht jung noch und ich frage dann immer vorher gerne auch, wenn ich, weiß ich, ich werde jetzt ein Interview führen, frage ich auch gerne mal in meinem Freundeskreis, warum erzählt das? Und da kannten auch ganz viele euch tatsächlich, haben gesagt, ja, da habe ich eine super emotionale Verbindung, das lief, als ich aus dem Kindergarten gegangen bin. Da, weiß ich noch, haben wir eine Choreografie gemacht zu Time to Wonder.
1: Da hatten wir damals eine super Promo-Agentur, die hatte...
2: Die Kindergärtnerin hat euch dazu gezwungen, würde
0: ich mal sagen. Ich weiß, ich war nicht in dem Kindergarten, aber wie gesagt, es war super emotional, als ich auch euren Namen nur erwähnte. Oh ja, das Gefühl, ich
2: hätte fast die Tränen. Wenn du so einen Song schreibst, der heißt Won't Forget These Days, ja, dann wird er natürlich immer mit irgendwas verbunden. Ich glaube, es gab in den Jahren, wo wir groß geworden sind, bis jetzt immer noch fast keine Abi-Party, wo das Ding nicht lief, ja. Weil es halt so ein Motto ist. Und Dead and Gone, ich weiß nicht, wie viele Leute, die dazu beerdigt haben. Und bei Time to Wonder wurden halt die meisten gezeugt.
1: Und beerdigt. Und geheiratet.
2: Und alles. Das ganze alles. Programm.
0: Das ist ja das Schöne dann auch irgendwie an der Sache. Ne? Es ist universell einfach, einsetzbar.
2: Das Schöne ist eigentlich für uns, ja, wenn man Musik schreibt, die Menschen bewegt, ja, dann hast du, glaube ich, das Größte erreicht, finde ich, fast Musik erreicht.
1: Mehr geht nicht. Und das ist wichtiger als die einzelnen Charts.
0: Welcher konkrete Veränderungsvorschlag steckt denn jetzt von euch in Changes? Oder habt ihr überhaupt einen drin da formuliert?
2: Ja, sag mal so, für mich ist es so, dass das Bring Changes heißt, weil ich der Meinung bin, die Zeiten, wo wir alle immer im Ich-Modus leben, ja, also es geht einfach nur um mich und um meine Mäuse und weiß der Henker was, die sollten mal vorbei sein, weil wenn wir nicht schalten, beziehungsweise umschalten in den Wir-Modus, dann werden wir keine Chance haben, irgendetwas zu verändern. Aber ich möchte gerne irgendetwas verändern. Ich habe 3 Kinder und ich möchte gerne, dass die vielleicht auch nochmal irgendwann Kinder haben können. Aber die sollten vielleicht auch ein bisschen was von dem sehen, was ich noch gesehen habe. Und wenn wir weitermachen, so wie wir jetzt an diesem Planeten behandeln, ja, dann werden die das nicht mehr erleben. Und deswegen finde ich, mein Change ist einfach von ich auf wir. Ich glaube, damit fängt alles an.
0: Fury and the Slaughterhouse waren bei mir zu Gast im Studio. Changes, so heißt das neue Album. Ab jetzt überall erhältlich. Wir hören jetzt allerdings einen ihrer größten Hits. Wir haben eben noch drüber gesprochen. Time to Wonder. Für diesen Dienstagabend.
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1: Mit José Nachsiandi. Guten Abend. Heute ist der letzte Tag mit Tankrabatt. Er läuft offiziell um Mitternacht aus. Faktisch geht es morgen um 12 Uhr zu Ende, wenn die Tankstellen ihre Preise wieder erhöhen dürfen. Der Tankrabatt galt 2 Monate lang und sollte das Tanken um bis zu 17 Cent pro Liter günstiger machen. An den Zapfsäulen müssen wir aber schon seit Tagen tiefer in die Tasche greifen. Das zumindest hat der ADAC festgestellt. Der Club sieht das kritisch und sagt, für die jetzigen Preissteigerungen gäbe es keinen triftigen Grund. Thorsten Adolfs mit den Hintergründen.
2: Seit 6 Tagen steigen die Preise. Der Liter E10 ist in dieser Zeit um 4,4 Cent teurer geworden. Diesel kostet im Schnitt 5,3 Cent mehr. Dabei hat der Rohölpreis im selben Zeitraum ein gutes Stück nachgegeben. Die Experten vermuten, dass die Ölkonzerne das Ende des Tankrabatts gerade vorwegnehmen und die Preise deshalb schon jetzt nach oben schrauben. Morgen Mittag wird dann ein weiterer deutlicher Aufschlag erwartet. Eine Warnung kommt vom Bundeskartellamt. Behördenchef Mund sagte, die Tankstellenbranche dürfe die Situation nicht für Preiserhöhungen nutzen, die sich sachlich nicht rechtfertigen ließen. Entsprechenden Hinweisen werde konsequent nachgegangen. Mittlerweile kann das Kartellamt bei der Preisgestaltung etwas genauer hinschauen. Die Ölkonzerne müssen ihre Kalkulation offenlegen und zeigen, dass die Preise gerechtfertigt sind. Kann ein Konzern den Nachweis nicht erbringen, kann das Bundeskartellamt die Preise per Verfügung senken und die unrechtmäßig erzielten Gewinne der Konzerne abschöpfen.
1: Und diese Themen habe ich heute Abend auch noch für euch. Der Deutsche Fußballbund hat am Tag nach dem WM-Ausscheiden der Fußballnationalmannschaft noch keine Entscheidung über die Zukunft von Julian Nagelsmann als Bundestrainer verkündet. DFB-Präsident Bernd Neuendorf kündigte in einer Mitteilung eine Aufarbeitung in den kommenden Tagen an. Man könne nicht zur Tagesordnung übergehen, hieß es. Im Streit um das Geburtsrecht hat US-Präsident Trump vor dem obersten Gericht eine Niederlage kassiert. Kinder, die in den Vereinigten Staaten zur Welt kommen, erlangen weiterhin automatisch die US-Staatsbürgerschaft. Trump wollte das ändern. Die Inflation in Deutschland steigt an, aber nicht mehr so stark wie bisher. Sie lag laut Statistischem Bundesamt im Juni bei 2,3%. Die Entspannung liegt vor allem daran, dass der Ölpreis auf dem Weltmarkt deutlich nachgegeben hat. Wer ab morgen ein Paket aus einem Land außerhalb der EU bekommt, muss möglicherweise draufzahlen. Die Europäische Union führt ab Juli einen neuen Zoll ein. Für jede Produktkategorie fallen dann 3 Euro an. Das heißt, für eine Sendung mit einem T-Shirt und einer Brille sind ab morgen 6 Euro fällig. Wenn in der Sendung 1, 2 oder auch 10 T-Shirts sind, bleibt es bei 3 Euro. Das gilt laut Zoll für Sendungen mit einem Wert von bis zu 150 Euro. Für die war bisher kein Zoll fällig. Die EU will damit die Paketflut eindämmen. In der letzten Zeit sei die Zahl der Sendungen aus dem außereuropäischen Ausland stark gestiegen, vor allem durch Händler wie Shein und Temu. Und das waren die Nachrichten mit José Nachsiandi.
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3: Heute Abend in Nordrhein-Westfalen Temperaturen um die 24 Grad. Stellenweise kann es noch mal regnen oder gewittern. In der Nacht lässt es dann nach und es wird ruhiger. Die Temperaturen liegen bei so 12 bis 16 Grad in der Nacht. Morgen dann wieder mehr Sonne, dazu lockere Wolken, später einzelne Schauer. Maximal 26 Grad.
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3: Hier kommt alles ab 15 Minuten Zeitverlust. A2 Dortmund Richtung Hannover zwischen Beckum und Herzebrock. Klarholz 3 Kilometer, 1 Stunde nach dem Unfall. A2 Hannover Richtung Dortmund zwischen Oelde und Hamm-Untrop. 3 Kilometer, dauert eine gute halbe Stunde länger. Dann die A61 Koblenz Richtung Mönchengladbach zwischen Bergheim Süd und Bergheim. 2 Kilometer, 20 Minuten. Und A61 Koblenz Richtung Mönchengladbach zwischen Mönchengladbach-Güderath und Mönchengladbach-Reit. 3 Kilometer, eine halbe Stunde on top nach einem Unfall. Euch allen unterwegs eine gute und sichere Fahrt.
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3: Einen schönen Dienstagabend euch. Hier ist Leo Arigi. Es ist so ein bisschen, als würde man in viele verkaterte Gesichter gucken heute, den ganzen Tag. Das liegt zum einen daran, dass gestern bestimmt auch ordentlich getrunken wurde beim Public Viewing. Zum anderen aber auch daran, dass Deutschland ausgeschieden ist, ne? Gegen Paraguay im 16-Finale. Das muss man sich nochmal vorstellen. Aber vielleicht kann man es auch irgendwie positiv nochmal so framen. Ist ja sehr angesagt, alles immer positiv zu framen. Deutschland ist zuvor noch nie aus einem 16-Finale ausgeschieden.
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0: habe gestern den Glückskeks des Tages geöffnet. Mache ich immer gerne in meinen Sendungen. Wohlgemerkt vor dem Deutschlandspiel. Da kam folgender Satz bei raus gestern. Dein nächster Treffer kommt, wenn du aufhörst, nur quer zu legen. Geiler Spruch. Ja, da hätte sich die deutsche Nationalmannschaft ja vielleicht mal dran orientieren können. Naja, haben sie nicht getan und so sind sie da gestern ausgeschieden. 16. Finale bei der Fußball-Weltmeisterschaft gegen Paraguay. Aber nur weil die WM zu Ende ist für die DFB-Elf, wir machen trotzdem weiter hier mit unseren Glückskeks-Spruch und Fußball-thematisch. Ich habe auch heute wieder einen mitgebracht. So, schon geöffnet. Und hier steht heute drin, der schönste Spielzug beginnt oft mit einem wilden Befreiungsschlag.
1: Oh ja.
0: Der schönste Spielzug beginnt oft mit einem wilden Befreiungsschlag. Weiß ich nicht, das hätte ja gestern vielleicht durchaus auch mal irgendwie passieren können, aber es ist nicht passiert. Aber ich finde, ehrlicherweise, wir haben jetzt, glaube ich, auch uns genug darüber ausgekotzt. Wir haben jetzt genug negativ gesagt, dass das alles so doof war. Und Mann, es gibt ja auch eine Europameisterschaft. Und es ist schade, dass wir in 2 Jahren dann erst Europameister werden.
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0: Wie Julian Nagelsmann sagen würde.
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1: Ich bin Nico Mensching und ich wünsche einen schönen Dienstagabend. Polizei und Staatsanwaltschaft sind gegen drei mutmaßliche Menschenhändler vorgegangen. Am Morgen haben die Ermittler drei Verdächtige festgenommen und fünf Wohnungen durchsucht, auch in Wesseling und Köln. Die Gruppe soll eine 17-Jährige zur Prostitution gezwungen haben. Bei einer 16-Jährigen soll die Tat versucht worden sein. Zudem steht eine Vergewaltigung der 17-Jährigen im Raum. Zwei Männer sollen außerdem zwei Freier angeblich zu Sextreffen gelockt und gewaltsam ausgeraubt haben. Wer in Frechen ein Baby bekommt, für den gibt es auch weiter auf Wunsch einen Willkommensbesuch und eine Babybegrüßungstasche. Die Stadt Frechen setzt damit ihre Babybegrüßung auch in Zukunft fort. Dafür arbeitet die Stadt jetzt mit dem SKF Familienbüro und dem Team Frühe Hilfen zusammen. Gesa de Martin erklärt, wie das Ganze funktioniert.
2: Das ist ganz einfach. Nach der Geburt bekommen die Eltern ein Begrüßungsschreiben und wer dann möchte und zustimmt, der bekommt dann zu Hause Besuch. Da kommt eine Fachkraft vom Team Frühe Hilfe vorbei und die erzählt den Eltern dann alles, was es an Angeboten für Familien und Kinder in Frechen gibt. Also auch alle Beratungs- und Unterstützungsangebote und es gibt natürlich auch ein paar kleine Geschenke für die Babys. Die Stadt Frechen, die will damit Familien von Anfang an unterstützen, damit jeder weiß, wo es Hilfe gibt.
1: Wenig Umsatz bei den Gastronomen im Kreis. Die vergangenen Hitzetage haben offenbar bei uns kaum Menschen in die Biergärten oder auf Terrassen gelockt. Sie bleiben bei

0: Und jetzt weitere Meldungen kurz und knapp. Industriegüter und Hammer aus den USA dürfen von diesem Mittwoch an zollfrei in die EU eingeführt werden. Für bestimmte landwirtschaftliche Erzeugnisse und Meeresprodukte aus den Vereinigten Staaten gelten dann zudem ermäßigte Zölle oder Zollkontingentregelungen für einen besseren Marktzugang. Am Fühlinger See in Köln haben Badegäste die Leiche eines jungen Mannes gefunden. Nach ersten Ermittlungen handelt es sich dabei um den 21-Jährigen, der seit letzten Sonntag vermisst wurde. Und auf radio-erft.de, da gibt es weitere News von Rhein und Erft.
1: Das Wetter an Rhein und Erft.
2: Im Moment so Temperaturen um die 24 Grad. Einzelne Schauer oder Gewitter sind noch möglich, bevor sich das Wetter in der Nacht dann beruhigt. Am Mittwoch sieht das Ganze schon wieder ein bisschen besser aus. Viel Sonne, ein paar Wolken, später nochmal vereinzelt Schauer oder Gewitter. Die Höchstwerte liegen bei 26 Grad.
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2: Erstmal mit einem Falschfahrer auf der A562 Bonn-Rheinauer Richtung Bonn-Ost zwischen Bonn-Ramersdorf und Tunnel Oberkassel. In beiden Richtungen aufgepasst, da ist ein Falschfahrer unterwegs. Dann die A2 Dortmund Richtung Hannover zwischen Beckum, Herzebrock, Klarholz, 5 Kilometer, eine Stunde. A2 Hannover Richtung Dortmund zwischen Oelde und Hamm-Untrop, 3 Kilometer, 23 Minuten. Und die A61 nach Koblenz Richtung Mönchengladbach zwischen Mönchengladbach-Güderath und Mönchengladbach-Reit, 3 Kilometer, eine gute halbe Stunde nach einem Unfall. Euch allen unterwegs eine gute und sichere Fahrt.
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2: Teddy Swims, Singer-Songwriter aus den Vereinigten Staaten. Ein unfassbarer Künstler mit einer unfassbaren Stimme. Ich spiele ihn uns jetzt mit Mr. Know-It-All. Ist auch gerade auf Nordamerika-Tournee. Und aufgrund von ihm ist da so ein bestimmtes Bühnenlicht gerade ausverkauft, weil er einfach zu viele davon für die Show beansprucht. Irgendwie geil, oder? Leo Arrigi hier für diesen Dienstagabend.
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0: So, ich glaube, inzwischen gibt es in Deutschland niemanden, der es nicht weiß. Die DFB-Elf ist raus bei der Fußball-Weltmeisterschaft 2026.
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0: Ja, und jetzt geht die Analyse los, natürlich. Warum ziehen andere Länder weiter an uns vorbei? Zum Beispiel Frankreich, Spanien oder selbst deutlich kleinere Länder, Kroatien zum Beispiel. Sie alle halten über Jahre wirklich die hohe Qualität. Deutschland kippt eher in die andere Richtung. Ralf Bosse aus unserem WM-Studio, sag mal an, woran liegt es? Hast du eine Erklärung?
2: Während die Nachwuchsförderung in Deutschland lange als Vorbild galt, haben andere Länder gezielt nachgezogen oder eigene erfolgreiche Modelle entwickelt. Besonders spannend ist aber der Blick auf Nationen wie Frankreich, Spanien, England, die Niederlande oder Portugal. Frankreich hat eine zentrale Akademie in Clairefontaine. Starke Spielertypen werden individuell ausgebildet. Deutschland hat jetzt nachgezogen und den DFB-Campus in Frankfurt eröffnet. Spanien legt Wert auf eine sehr starke technische Grundausbildung ab dem Kindesalter. Auch in den Niederlanden liegt der Fokus auf Technik, Spielintelligenz und Flexibilität. In Deutschland wird Kreativität weniger gefördert. Hier geht es mehr um Taktik und für junge Spieler gibt es zu wenig Spielpraxis in der Bundesliga.
0: Das ist in England anders. Ja, da tauchen immer wieder junge Spieler in der Premier League auf, oder?
2: Das macht England ja richtig gut. Junge Spieler bekommen diese Praxis in der Premier League. Das ist in der Bundesliga nicht so. Der hohe Leistungs- und Erfolgsdruck führt zu Risikovermeidung. Bloß keinen jungen Spieler einsetzen, der könnte ja einen entscheidenden Fehler machen. Und ausländische Spieler sind finanziell günstiger als der deutsche Nachwuchs. In den Niederlanden heißt es Total Football. Die FA hat ihre Nachwuchsausbildung reformiert. Der DFB ist noch auf dem Weg dorthin. Es gibt drei Punkte. Nachwuchsspieler sind oft zu perfekt ausgebildet statt kreativ. Es gibt zu wenig frühe Spielpraxis auf Top-Niveau und eben weniger Vielfalt im Spielertyp.
0: Ja, das hört sich so an, als wenn es in der Nationalmannschaft jetzt ganz kurzfristig keine Verbesserung geben wird. Danke dir, Ralf, für die Einschätzung.
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0: Das ist neue Musik von Martin Garrix und Ed Sheeran für diesen Dienstagabend.

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1: Ich bin Thomas Bleskin. Die Inflation in Deutschland hat im Juni weiter nachgelassen. Nach vorläufigen Zahlen des Statistischen Bundesamts stiegen die Verbraucherpreise im Vergleich zum Vorjahr um 2,3% nach 2,6% im Mai.
2: Vor allem an der Zapfsäule hat sich die Lage entspannt. Viele Autofahrerinnen und Autofahrer konnten deshalb zumindest etwas durchatmen. Energie hat im Juni zwar immer noch mehr gekostet als vor einem Jahr, der Anstieg fiel aber deutlich geringer aus als zuletzt. Lebensmittel und Dienstleistungen wie Restaurantbesuche oder Reisen sind dagegen noch mal teurer geworden. Experten rechnen damit, dass die Inflation schon jetzt im Juli wieder anzieht, unter anderem weil der Tankrabatt dann ausläuft. Zoe Tassovali, Redaktion.
1: Die Spritpreise haben bereits vor dem Ende des Tankrabatts spürbar angezogen. Nach Angaben des ADAC kostete ein Liter Diesel am Mittag im bundesweiten Durchschnitt 3,5 Cent mehr als am Vortag. Super E10 verteuerte sich um 3,3%. Der Automobilclub hält den Anstieg angesichts sinkender Ölpreise für nicht gerechtfertigt und vermutet, dass Mineralölkonzerne die ab morgen geltende höhere Energiesteuer schon jetzt einpreisen. Auch das Bundeskartellamt kündigte eine genaue Prüfung möglicher Preisaufschläge an. Und zum Sport. Fußball. Manuel Neuer hat jetzt endgültig den Schlusspunkt gesetzt. Nach dem bitteren WM-Aus gegen Paraguay beendet der Nationaltorhüter seine Karriere im DFB-Trikot. Ob es nach dem frühen Aus auch für Bundestrainer Julian Nagelsmann weitergeht, ist dagegen weiter offen.
3: Es sei extrem bitter, so aufzuhören, erklärt Neuer bei Magenta und zieht damit endgültig einen Schlussstrich unter seine Karriere in der Nationalmannschaft. Das wünschen sich immer mehr Experten auch von Julian Nagelsmann. Nicht nur Lothar Matthäus, auch Mats Hummels und vor allem Didi Hamann, der Nagelsmann schon in der WM-Vorbereitung Fehler ankreidet. DFB-Sportdirektor Rudi Völler kündigte an, dass die DFB-Spitze in den nächsten ein, zwei Tagen beraten werde. Er selbst, so Völler, würde an Nagelsmann festhalten, aber er entscheide das nicht alleine. Thomas Thonfeld, Sportredaktion.
1: Nach dem WM-Austritt die deutsche Fußballnationalmannschaft die Heimreise an. Die Spieler verlassen das Teamquartier in Winston-Salem nach einem letzten gemeinsamen Treffen individuell. Das DFB-Team war bei der Weltmeisterschaft im Elfmeterschießen gegen Paraguay ausgeschieden und hatte den Einzug ins Achtelfinale verpasst.
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4: Heute Abend bleibt das Wetter in NRW noch so ein bisschen unbeständig. Vereinzelt kann es nochmal regnen oder gewittern. In der Nacht beruhigt sich das Ganze dann. Wir kriegen Temperaturen zwischen 12 und 16 Grad. Am Mittwoch dann wieder mehr Sonne, lockere Wolken. Später nochmal vereinzelt Schauer oder Gewitter bei maximal 26 Grad.
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4: Mit der A2 Dortmund Richtung Hannover zwischen Beckum und Herzebrock Klarholz 4 Kilometer eine Stunde. A2 Hannover Richtung Dortmund zwischen Beckum und Hamm-Untrop 3 Kilometer 20 Minuten. Und die A61 Koblenz Richtung Mönchengladbach zwischen Mönchengladbach-Güderath und Mönchengladbach-Reit 2 Kilometer 20 Minuten nach einem Unfall. Euch allen unterwegs eine gute und sichere Fahrt.
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4: Eine 96-jährige Frau aus den Vereinigten Staaten ist in einem Altersheim und hat da jetzt einen Brief bekommen, weil sie zu laut Party macht. Sie soll das bitte lassen. 96 Jahre und macht immer noch zu laut Party. Hat wohl bis 1 Uhr nachts noch Besuch auf ihrem Zimmer. 20 Millionen Follower zudem auf Instagram. Sie hat sich dann zu Wort gemeldet und gesagt, ich zahle 10.000 Euro für dieses Altersheim. Ich kann Party machen, wie ich will. Ja, richtig. Ich bin Leo Arrighi.

0: Die deutsche Nationalmannschaft fährt schon nach der ersten K.O.-Runde wieder nach Hause. Satz mit X, das war wohl nix.
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0: Dabei sind natürlich gestern ganz viele Fans extra lang wach geblieben. Da war die Laune nach Abpfiff dann nicht so ganz geil, ne?
2: Meine Gefühle zu beschreiben ist ganz, ganz schwer, muss ich echt sagen. Ich bin einfach nur echt ganz, ganz doll enttäuscht, ne?
3: Ich setze mich hier hin um die Uhrzeit, um eine unmenschliche Zeit. Um die Uhrzeit schlafe ich schon 3 Stunden und guck dieses Kackspiel und dann verkackt Deutschland noch. Was ist denn das? Scheiße. Mir geht's richtig scheiße gerade. Ich habe keine Lust mehr. Reicht mehr.
4: Also ganz ehrlich, ich habe meine Stimme halb verloren. Ich muss in 4 Stunden aufstehen für dass Deutschland verloren hat. Super, richtig geil.
5: Ja, Deutschland hat das erste Spiel super gemacht. Danach ein bisschen nachgelassen, dann noch mehr nachgelassen und jetzt haben sie komplett reingeschissen.
0: Es ist wirklich der nächste Albtraum für Fußball Deutschland. Wieder scheitert die DFB-Elf früh bei einer WM. Nach dem Vorrunden aus in Russland und dem Vorrunden aus in Katar. Jetzt in den USA das Aus in der ersten K.O.-Runde. Was man aber sagen muss, ihr, Leute, ihr habt nichts falsch gemacht.
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0: Das Wetter an Rhein und Erft.
1: An diesem Abend stellenweise noch Schauer oder Gewitter. Nachts wird es dann ruhiger. Dazu gibt es 12 bis 16 Grad. Morgen am Mittwoch sieht es wieder freundlicher aus. Wir kriegen viel Sonne, ein paar Wolken. Später nochmal die Chance auf einzelnen Schauer oder Gewitter. Ansonsten Höchstwerte bis zu 26 Grad.
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1: Mit der A2 Hannover Richtung Dortmund zwischen Beckum und Hamm-Untrop 1 Kilometer, 11 Minuten. Und die A61 Koblenz Richtung Mönchengladbach zwischen Mönchengladbach-Wickrath und Mönchengladbach-Holt 1 Kilometer, eine Viertelstunde. Euch allen unterwegs eine gute und sichere Fahrt.
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1: Ich weiß ehrlich gesagt gar nicht, wie sehr das jetzt noch irgendwen interessiert, was bei der Fußball-WM in den Vereinigten Staaten so los ist. Aber komm, der Vollständigkeit halber, ich geb's durch. Was haben wir hier gerade? Elfenbeinküsse gegen Norwegen, da wird gekickt. Und dann um 23 Uhr später Frankreich gegen Schweden. Das ist doch mal ein entspanntes, spannendes Spiel. Und um 3 Uhr geht's auch noch weiter. Dann spielt Mexiko gegen Ecuador. So, für alle Fußball-Nerds, jetzt habt ihr die Infos. Ich bin Leo Arigi.

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0: Michael Jackson, You Are Not Alone. 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
1: Ich bin Thomas Bleskin. Die Inflation in Deutschland hat sich im Juni abgeschwächt. Nach vorläufigen Angaben des Statistischen Bundesamts stiegen die Verbraucherpreise im Vergleich zum Vorjahresmonat um 2,3%. Im Mai hatte die Teuerungsrate noch bei 2,6% gelegen. Ausschlaggebend waren demnach vor allem gesunkene Ölpreise und der Tankrabatt. Dagegen verteuerten sich Lebensmittel und Dienstleistungen. Die Spritpreise ziehen bereits vor dem Ende des Tankrabatts spürbar an. Nach Angaben des ADAC kostete ein Liter Diesel am Mittag im bundesweiten Durchschnitt 3,5 Cent mehr als am Vortag. E10 verteuerte sich um 3,3 Cent.
2: Gerechtfertigt sind diese Preiserhöhungen nicht, sagt der ADAC. Und dennoch an vielen Zapfsäulen, da stehen die Autofahrer Schlange. Viele wollen einfach nochmal voll tanken, denn der Countdown läuft. Und gut möglich, dass es ab morgen Mittag noch einmal einen Preissprung nach oben gibt. Zwar haben die Mineralölkonzerne den Tankrabatt in den vergangenen 2 Monaten nicht immer komplett weitergegeben, aber vielen Autofahrern hat er geholfen. Claudia Wächter, Nachrichtenredaktion.
1: Der oberste Gerichtshof der USA hat Präsident Trump im Streit um das Geburtsrecht eine Niederlage zugefügt. Der Supreme Court entschied, dass in den Vereinigten Staaten geborene Kinder weiterhin automatisch die US-Staatsbürgerschaft erhalten, auch wenn ihre Eltern sich illegal oder nur vorübergehend im Land aufhalten.
3: Es war eine von Präsident Trumps wichtigsten Herzensangelegenheiten, das sogenannte Geburtsrecht abzuschaffen. Ein verfassungsmäßig verankertes Gesetz, das Babys, die in den USA geboren werden, automatisch die amerikanische Staatsbürgerschaft zuerkennt. Für Trump ist das eine herbe Niederlage, denn nach seiner Meinung wird diese Regelung von illegalen Einwanderern und Asylsuchenden ausgenutzt. Daher wollte Trump die Anordnung massiv einschränken und damit den sogenannten Geburtstourismus stoppen. Tina Eck, USA.
1: Und zum Sportfußball. Nach dem WM-Aus hat der Deutsche Fußballbund eine Entscheidung über die Zukunft von Bundestrainer Julian Nagelsmann vertagt. DFB-Präsident Bernd Neuendorf kündigte an, die Gründe für das Ausscheiden gemeinsam mit der sportlichen Leitung in Ruhe aufzuarbeiten. Das Abschneiden bei der Weltmeisterschaft genüge nicht den eigenen Ansprüchen. Nagelsmann hatte nach dem verlorenen Elfmeterschießen gegen Paraguay seine Bereitschaft erklärt, im Amt zu bleiben.
0: Das Wetter an Rhein und Erft.
4: Heute Abend in NRW noch wechselhaft. Hier und da kann noch mal ein Schauer oder Gewitter durchziehen. In der Nacht lässt das Ganze dann nach. Bei Temperaturen zwischen 12 und 16 Grad. Der Mittwoch startet dann deutlich freundlicher mit viel Sonne und lockeren Wolken. Später kann es noch mal einzelne Schauer oder Gewitter geben bei bis zu 26 Grad.
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4: Mit der A1 Dortmund Richtung Köln zwischen Volmarstein und Gewelsberg 1 Kilometer 7 Minuten. Und die A61 Koblenz Richtung Mönchengladbach zwischen Mönchengladbach-Wickrath und Mönchengladbach-Reit. 1 Kilometer 12 Minuten. Euch allen unterwegs eine gute und sichere Fahrt.
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4: Max Giesinger, der kennt wirklich keinen Schmerz. Jetzt am Wochenende aufgetreten bei über 35 Grad Open Air. Naja, es gibt immerhin Wasser und sanitäre Unterstützung und auch Sanitäter, die vor Ort waren, nicht nur sanitäre Unterstützung, die sollte es bei jedem Konzert geben. Naja, und es ist zwar gute Laune angesagt, alle haben sich gefreut, besser geht's doch nicht. Gibt's jetzt auch bei uns im besten Mix, wenn sie tanzt. Ich bin Leo Arrigi.
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0: Taylor Swift. 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

0: Das Wetter an Rhein und Erft.
1: Ganz ruhig ist das Wetter heute Abend in NRW noch nicht. Vereinzelt kann es noch mal nass oder gewitterig werden. Nachts entspannt sich das Ganze. Die Tiefstwerte liegen dann bei 12 bis 16 Grad. Am Mittwoch gibt es dann wieder mehr freundliche Phasen. Viel Sonne, lockere Wolken. Später noch mal einzelne Schauer oder Gewitter. Maximal gibt es 26 Grad.
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1: Mit der A2 dort in Richtung Hannover. Zwischen Beckum und Herzebrock-Klarholz. 1 Kilometer, 20 Minuten. Die Autobahn ist gesperrt wegen Bergungsarbeiten. Bitte der Umleitungsbeschilderung folgen. Dann die A1 Köln Richtung Euskirchen zwischen Hürth und Dreieck-Erftal. 1 Kilometer, 10 Minuten. Und die A61 noch Koblenz Richtung Mönchengladbach zwischen Mönchengladbach-Wickrath und Mönchengladbach-Reit. Dichter Verkehr 5 Minuten obendrauf. Euch allen unterwegs eine gute und sichere Fahrt.
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1: Schönen Abend euch, hier ist Leo Arregi im besten Mix. Dänemark hat es dieses Jahr leider nicht geschafft zur Fußballweltmeisterschaft. Dafür aber ein Däne, ein Welthit in diesem Jahr nochmal so nachträglich bekommen. Kato ist dänischer DJ und Produzent, hat einen Song gemacht vor über 10 Jahren, der jetzt dieses Jahr nochmal viral gegangen ist und jetzt dem aber auch, glaube ich, nochmal ordentlich Tantiemen beschert. Spiele ich uns im besten Mix, Turn

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1: Wer von uns hätte mal gedacht, dass es zu heiß wird, um rauszugehen und den Sommer zu genießen? Ja? Gut, es ist jetzt inzwischen wieder ein bisschen abgekühlt und man kann endlich wieder raus. Aber wirklich, die letzte Woche war es ja krass. Wir wollen uns trotzdem darauf besinnen, dass das Wetter jetzt richtig schön ist. Wir stellen euch diese Woche die schönsten und besten Badeseen in NRW vor und haben jetzt mal unseren Reporter Stefan Rejek abgeschickt, also hingeschickt, zum Karster See. Da hat er das Strandbad mal für uns abgecheckt.
2: Ja, als ich hier gerade angekommen bin, da hat die Besucheranzeige so circa 230, 240 Leute angezeigt und ich dachte mir, okay, können vielleicht ein bisschen voller werden, aber hier angekommen ist es wirklich alles andere als überfüllt. Man liegt hier auf einer riesigen Wiese und gleichzeitig fühlt man sich hier überhaupt nicht wie auf einem Präsentierteller oder so. Hier stehen nämlich überall so richtig alte, schöne, knorrige Bäume rum, die alles so ein bisschen gemütlicher machen und unter denen man vor allem wunderbar im Schatten liegen kann. Ja, und das machen auch die meisten nicht. Zum Beispiel, ich liege hier unter einer wunderschönen, ja, Eiche müsste es sein. Und ein paar andere spielen hier voll motiviert Volleyball, Fußball und direkt neben mir wird hier gerade eine Partie Tischtennis angezockt. So, ich stehe jetzt hier an der Tischtennisplatte zusammen mit
3: Amadeo.
2: Genau, und wir spielen jetzt mal ein kleines Match zusammen.
4: Aufschlag, let's go. Boah, stark.
2: Ja, eine knackige 0-5 Niederlage später bin ich jetzt wirklich komplett nass geschwitzt. Gut, dass hier so ein See ist. Ich gönne mir jetzt hier erstmal eine kleine Abkühlung. Es ist wirklich ein Traum. Ich sitze in der Sonne im Wasser, kühle mich schön ab. Neben mir schwimmen sogar ein paar Fischis rum. Total idyllisch. So, ich muss sagen, jetzt nach dem ganzen professionellen Tischtennisspielen und Planschen bin ich echt ein bisschen hungrig. Auf zum Imbiss.
4: Hi. Ich hätte gerne Pommes Spezial, bitte.
2: So, Achtung, kurz mal hinhören. Ich weiß, ist eine Ansage, Freunde, aber ich habe sie gefunden. Die Schwimmbad-Pommes überhaupt, die gibt's hier am Karstersee. Vertraut mir. Ich bin jetzt gerade wieder durchs Drehkreuz nach draußen gegangen und ich hatte einen wirklich wunderschönen Tag hier am Karstersee. Ich habe total entspannt im Schatten gesessen, eine Runde Tischtennis gespielt, konnte mich abkühlen und habe mich danach noch mit einer Pommes belohnt. Ich bin super erholt und besser geht's nicht.
1: Ich finde, das klingt auch wirklich nach einem perfekten Sommertag für unseren Reporter Stefan Rejek. Vielen Dank dir. Hat den Karstersee für uns getestet, das Strandbad vor Ort. Das ist neue Musik von Davina Michelle. Would I be friends with me?
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1: Aussagekräftiger Titel.

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1: Ich bin Katrin Müller. Wer noch günstig tanken will, sollte nicht mehr lange warten. Kurz vor dem Ende des Tankrabatts ziehen die Spritpreise bereits kräftig an. Nach Angaben des ADAC ist Super E10 zur Mittagszeit im Schnitt um mehr als 20% pro Liter nach oben gegangen. Diesel sogar um 24 Cent.
2: Gerechtfertigt sind diese Preiserhöhungen nicht, sagt der ADAC. Und dennoch an vielen Zapfsäulen, da stehen die Autofahrer Schlange. Viele wollen einfach noch mal voll tanken, denn der Countdown läuft. Zwar haben die Mineralölkonzerne den Tankrabatt in den vergangenen 2 Monaten nicht immer komplett weitergegeben, aber vielen Autofahrern hat er geholfen. Claudia Wächter, Nachrichtenredaktion.
1: Nach den tödlichen Schüssen in einer Jugendhilfeeinrichtung in Stade sitzt der mutmaßliche Täter jetzt in Untersuchungshaft. Das Amtsgericht hat Haftbefehl gegen den 45-Jährigen erlassen. Die Staatsanwaltschaft wirft ihm 6-fachen Mord vor.
3: Die Ermittler gehen davon aus, dass der Mann während eines Termins zum Sorgerecht plötzlich das Feuer eröffnete. Es ging um die 3 Monate alte Tochter. 3 Beschäftigte des Jugendamts und 3 Mitarbeitende der Jugendhilfeeinrichtung kamen dabei ums Leben. Die Staatsanwaltschaft sieht Anzeichen für Heimtücke und niedrige Beweggründe. Die Mutter des gemeinsamen Kindes und eine weitere Frau sind inzwischen wieder auf freiem Fuß. Auch sie wurden zunächst festgehalten. Gegen sie wird aber derzeit kein Haftbefehl beantragt. Zoe Tassovali, Nachrichtenredaktion.
1: Der oberste Gerichtshof der USA hat Präsident Trump im Streit um das Geburtsrecht eine Niederlage zugefügt. Der Supreme Court entschied, dass in den Vereinigten Staaten geborene Kinder weiterhin automatisch die US-Staatsbürgerschaft erhalten, auch wenn ihre Eltern sich illegal oder nur vorübergehend im Land aufhalten. Die Richter beriefen sich auf den 14. Verfassungszusatz sowie ein Grundsatzurteil aus dem Jahr 1898. Nach dem WM aus hat der Deutsche Fußballbund eine Entscheidung über die Zukunft von Bundestrainer Julian Nagelsmann vertagt. DFB-Präsident Bernd Neuendorf kündigte an, die Gründe für das Ausscheiden gemeinsam mit der sportlichen Leitung in Ruhe aufzuarbeiten. Das Abschneiden bei der Weltmeisterschaft genüge nicht den eigenen Ansprüchen. Nagelsmann hatte nach dem verlorenen Elfmeterschießen gegen Paraguay seine Bereitschaft erklärt, im Amt zu bleiben.
0: Das Wetter an Rhein und Erft.
4: An diesem Abend stellenweise noch Schauer oder Gewitter. Nachts wird's dann ruhiger. Dazu gibt's 12 bis 16 Grad. Morgen am Mittwoch sieht's wieder freundlicher aus. Wir kriegen viel Sonne, ein paar Wolken. Später nochmal die Chance auf einzelne Schauer oder Gewitter. Ansonsten Höchstwerte bis zu 26 Grad.
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4: Mit der A1 Köln Richtung Euskirchen zwischen Hürth und Raik-Erft-Tal 1 Kilometer 9 Minuten. Und die A43 Münster Richtung Recklinghausen zwischen Kreuz Münster Süd und Senden. Dichter Verkehr 7 Minuten. Euch allen unterwegs eine gute und sichere Fahrt.
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4: Schönen Dienstagabend euch. Hier ist Leo Achegi. Jetzt mit Musik von Roxette aus den 80ern, Joyride, und die sind sogar in NRW unterwegs im August, also in gar nicht mehr so langer Zeit. Am 3. August ist ein Montag, Kunstrasenboden.

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0: Ja, erinnert ihr euch noch, als im April die Spritpreise so völlig krass nach oben geschossen sind? Ja, da hast du beim Anblick vom Literpreis irgendwie schon so Schnappatmungen bekommen. Der Tankrabatt, das muss man so sagen, hat die Preisexplosion ja dann deutlich abgefedert. Der ist aber ab morgen Geschichte. Die 16,7 Cent Steuererleichterungen fallen ab dem 1. Juli wieder weg. Habt ihr aber auf dem Schirm, oder?
1: Ja, natürlich weiß ich darüber Bescheid, aber es ändert ja nichts an der Tatsache, dass man weiter tanken muss, wenn man mobil sein muss.
2: Na, so egal, es ist, glaube ich, keinem. Auf dem Schirm hatten wir es auf jeden Fall, aber gut war es auf jeden Fall. Es hat ein bisschen entlastet und je länger es geblieben wäre, umso besser wäre es.
3: Ja, ich finde es eigentlich blöd, weil wahrscheinlich ja wieder die 17 Cent mindestens drauf kommen. Wir fahren heute nochmal an der Tankstelle, machen nochmal voll. Wir hatten von Anfang an auf dem Schirm, dass es nur 2 Monate gültig ist.
0: So, nochmal die Info für euch. Es wird teurer, aber natürlich jetzt nicht um Mitternacht, sondern erst morgen um 12 Uhr. Diese Regelung, die bleibt ja weiterhin bestehen. Also habt noch ein bisschen Zeit, nochmal günstig zu tanken. Hier kommt Pink.
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0: Das Wetter an Rhein und Erft.
1: Heute Abend bleibt das Wetter in NRW noch so ein bisschen unbeständig. Vereinzelt kann es nochmal regnen oder gewittern. In der Nacht beruhigt sich das Ganze dann. Wir kriegen Temperaturen zwischen 12 und 16 Grad. Am Mittwoch dann wieder mehr Sonne, lockere Wolken. Später nochmal vereinzelt Schauer oder Gewitter bei maximal 26 Grad.
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1: A1, Euskirchen Richtung Blankenheim zwischen Nettersheim und Blankenheim. 1 Kilometer 5 Minuten. Und die A61 nach Mönchengladbach Richtung Koblenz zwischen Miel und Rheinbach. 2 Kilometer, 5 Minuten. Euch allen unterwegs eine gute und sichere Fahrt.
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1: Schönen Abend euch. Hier ist Leo Arigi. Jetzt bei angenehmen Temperaturen draußen. 22.30 Uhr durch und es ist nicht mehr 32 Grad warm draußen. Gab's irgendwie in NRW oder in Deutschland eine Person, die da gesagt hat, geil. Jetzt noch irgendwie so schwitzen, wie als würde ich in der Mittagshitze rumlaufen. Am späten Abend, das finde ich toll. Naja, wir freuen uns über die schönen Sommertage, weil jetzt kommt richtig angenehme Sommerstimmung auf, finde ich. Dazu gibt es jetzt auch noch sommerliche Musik von Holly Humberstone, To Love Somebody.

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0: Wenn ihr nochmal tanken wollt, dann tut's am besten auch schnell morgen vor 12 Uhr.
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0: Ja, weil dann endet der Tankrabatt. 2 Monate hatte die Bundesregierung ja die Steuern auf Benzin und Diesel runtergesetzt, nämlich um 16,7 Cent. Reporter Thorsten Ortmann, du begleitest das Thema schon seit Einführung, warst auch vor Ort in der Tankstelle. Womit müssen wir denn morgen rechnen?
2: Ja, morgen um 12 wird das wohl die nächste Hiobsbotschaft sein, die wir nach dem Ausschalten der Nationalelf verkraften müssen. Dann wird auch der Spritpreis wieder nach oben schießen, mindestens um die 16, 17 Cent, die der Tankrabatt ausgemacht hat. Darum trauern auch viele der Entlastungen heute schon hinterher.
3: Gerade jetzt, wo alle in Urlaub fahren wollen, ist es natürlich wirklich schade.
4: Gut war es auf jeden Fall, es hat ein bisschen entlastet. Und je länger es geblieben wäre, umso besser wäre es.
5: Ja, könnte ruhig weiterhin bestehen. Also ich finde, die Tankpreise fressen einen schon ganz schön auf.
2: Und die Spritpreise werden morgen auch deswegen recht hoch sein, weil die Mineralölkonzerne schon seit Sonntag an der Preisschraube nach oben gedreht haben, sagt der ADAC. Und das sei wegen der gesunkenen Ölpreise eigentlich nicht gerechtfertigt.
0: Wie fällt denn insgesamt die Bilanz des Tankrabatts aus?
2: Ja, im Großen und Ganzen hat der Tankrabatt seinen Zweck erfüllt. Er hat die hohen Preisspitzen etwas entschärft, denn einen Großteil des Rabatts haben die Mineralölkonzerne auch an die Autofahrenden weitergegeben. Wenn auch nicht alles, so der Chef des IFO-Instituts Clemens Fuest.
6: Also bei Super quasi perfekt. Der Preis ist also um die 17 Cent gesunken. Bei Diesel sind 73% weitergegeben worden. Da ist die Weitergabe also ein bisschen geringer.
2: Insgesamt war der Tankrabatt aber teuer für die Bundesregierung. 1,6 Milliarden Euro hat er gekostet. Und die unvollständige Weitergabe beim Diesel bedeutet, dass ein Teil davon bei den Mineralölkonzernen gelandet sei, so das IFO-Institut.
0: Der Tankrabatt läuft heute um Mitternacht aus. Erhöhen dürfen die Mineralölfirmen aber erst morgen um 12 Uhr. Thorsten Ortmann war das mit den Infos. Wir berichten dann morgen auch direkt von der Tankstelle vor Ort.
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1: Ich bin Katrin Müller. Wer noch günstig tanken will, sollte sich beeilen. Kurz vor dem Ende des Tankrabatts ziehen die Spritpreise bereits kräftig an. Nach Angaben des ADAC ist Super E10 zwischenzeitlich bereits im Schnitt um mehr als 20 Cent pro Liter nach oben gegangen. Diesel sogar um 24 Cent.
2: Viele Autofahrer haben die letzten Stunden des Tankrabatts noch genutzt. An manchen Tankstellen gab es teils riesige Schlangen. Der ADAC hält die aktuellen Preisaufschläge trotzdem für nicht gerechtfertigt. Die Ölpreise seien zuletzt gesunken. Trotzdem hätten die Mineralölkonzerne die höhere Steuer offenbar schon vor dem offiziellen Ende des Tankrabatts eingepreist. Für Mittwochmittag rechnen Experten damit, dass die Spritpreise noch stärker steigen. Das Bundeskartellamt hat angekündigt, überzogene Erhöhungen genau zu prüfen. Zoe Tassovali, Nachrichtenredaktion.
1: Nach den tödlichen Schüssen in einer Jugendhilfeeinrichtung in Stade sitzt der mutmaßliche Täter in Untersuchungshaft. Das Amtsgericht erließ Haftbefehl wegen des Verdachts des sechsfachen Mordes. Nach Angaben der Staatsanwaltschaft soll der 45-Jährige während eines Termins zum Sorgerecht für seine 3 Monate alte Tochter plötzlich das Feuer auf Mitarbeiter der Einrichtung und des Jugendamts eröffnet haben. US-Präsident Donald Trump wollte das automatische Geburtsrecht in den USA abschaffen. Jetzt hat ihn das oberste Gericht gestoppt. Kinder, die in den Vereinigten Staaten geboren werden, erhalten damit weiterhin automatisch die amerikanische Staatsbürgerschaft.
3: Es war eine von Präsident Trumps wichtigsten Herzensangelegenheiten, das sogenannte Geburtsrecht abzuschaffen. Ein verfassungsmäßig verankertes Gesetz, das Babys, die in den USA geboren werden, automatisch die amerikanische Staatsbürgerschaft zuerkennt. Für Trump ist das eine herbe Niederlage, denn nach seiner Meinung wird diese Regelung von illegalen Einwanderern und Asylsuchenden ausgenutzt. Aus den USA, Tina Eck.
1: Zum Fußball. Bei der Weltmeisterschaft hat Norwegen den ersten Einzug in ein WM-Achtelfinale seit 28 Jahren gefeiert. In der ersten K.O.-Runde gewannen die Norweger 2:1 gegen die Elfenbeinküste. Und nach dem WM-Aus für die deutsche Mannschaft hat der DFB eine Entscheidung über die Zukunft von Bundestrainer Nagelsmann vertagt. DFB-Präsident Neuendorf kündigte an, die Gründe für das Ausscheiden gemeinsam mit der sportlichen Leitung in Ruhe aufzuarbeiten.
0: Das Wetter an Rhein und Erft.
4: Ganz ruhig ist das Wetter heute Abend in NRW noch nicht. Vereinzelt kann es noch mal nass oder gewitterig werden. Nachts entspannt sich das Ganze. Die Tiefstwerte liegen dann bei 12 bis 16 Grad. Am Mittwoch gibt es dann wieder mehr freundliche Phasen. Viel Sonne, lockere Wolken. Später noch mal einzelne Schauer oder Gewitter. Maximal gibt es 26 Grad.
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4: Keine Staus, alles frei auf den Straßen. Euch unterwegs eine gute und sichere Fahrt.
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4: Schöne Nacht euch. Die WM ist für Deutschland vorbei, aber naja, wir gucken trotzdem einfach mal drauf. Jetzt gerade Anpfiff im Spiel Frankreich gegen Schweden. Und vorhin liefert das Spiel noch Norwegen gegen die Elfenbeinküste. Da ist Norwegen jetzt weitergekommen mit einem 2:1 Sieg. Haaland macht das entscheidende Tor. Musik von Leonie gibt's jetzt. Ich bin Leo Arregui. Don't worry.

0: Liquido, Narcotic hier für diesen Dienstag.
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0: Ja, ich weiß nicht, wie ist es bei euch so? Thema Schmerz nach dem WM aus. Es sitzt immer noch tief, finde ich, oder? Man will es noch nicht so richtig glauben. Es ist ja auch gerade so ein bisschen WM-Stimmung aufgekommen. Dann das Ausscheiden. Ja, was machen wir jetzt damit? Ich weiß es nicht. Vielleicht ein anderes Team supporten. Gibt es denn eine Mannschaft, ein Land, dem ihr jetzt die Daumen drückt für den Weltmeisterschaftstitel?
2: Also ich bin sehr stark für Portugal, weil ich Ronaldo die Weltmeisterschaft sehr gönnen würde.
3: Ich müsste jetzt gucken, wenn noch alles dabei ist. Spontan. Ich glaube, ich würde England nehmen. Ich würde es Harry Kane wünschen.
4: Ich bin jetzt für Argentinien, damit die Messi und Ronaldo-Debatte endlich offiziell beendet ist.
5: Ja, also Deutschland ist verdient rausgeflogen. Das war absolut nicht überzeugend. Und ich persönlich drücke jetzt dem Marokko die Daumen. Sehr große Underdog spielen, super Fußball und das gefällt mir.
0: Brasilien hat es ja damals so gemacht, als sie 1-7 verloren haben gegen Deutschland, dass sie dann aber Deutschland supportet haben, einfach aus Konsequenz heraus. Wenn man sich jetzt nach diesem Credo orientieren würde, dann müssten wir jetzt ja also Paraguay supporten. Jetzt musste ich kurz überlegen, gegen wen haben wir gestern nochmal verloren? Ne? Hier kommt neue Musik von Michael Schulte.

0: Das Wetter an Rhein und Erft.
1: Heute Abend in NRW noch wechselhaft. Hier und da kann noch mal ein Schauer oder Gewitter durchziehen. In der Nacht lässt das Ganze dann nach. Bei Temperaturen zwischen 12 und 16 Grad. Der Mittwoch startet dann deutlich freundlicher mit viel Sonne und lockeren Wolken. Später kann es noch mal einzelne Schauer oder Gewitter geben bei bis zu 26 Grad.
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1: Und da ist aktuell alles frei. Euch unterwegs eine gute und sichere Fahrt.
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1: Alle Deutschland-Fans haben eine Sache gemein mit Ava Max. Die hat nämlich jetzt auch keine Mannschaft mehr, die sie anfeuern kann. Naja, also hatte sie von vornherein nicht. Eltern kommen ja aus Albanien. Entsprechend ist die albanische Nationalmannschaft die, die sie anfeuern würde. Die haben es gar nicht geschafft, sich zu qualifizieren dieses Jahr. Also guck, also man muss, es geht auch noch schlechter. Immerhin, wir haben es geschafft, uns zu qualifizieren. Schönen Abend euch. Ich bin Leo Arrigé. Yeah.

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0: So, das Wetter hat sich inzwischen ein bisschen abgekühlt. Können endlich wieder rausgehen, ohne direkten Hitzeschlag zu bekommen. Und wo geht's dann hin, Leute? Ja? Natürlich an den See. Wir testen diese Woche nämlich die besten Badeseen für euch hier in NRW. Deswegen wäre das so mal ein gegebener Anlass, da hinzufahren. Der nächste auf der Liste übrigens, der Castersee.
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2: Das große Badesee-Tindern.
1: Wo treffen wir uns?
3: Im Strandbad am Castersee in der Nähe von Neuss.
2: Muss ich was bezahlen?
4: Der Eintrittspreis beträgt 5,50 Euro für Erwachsene, für Kinder 3,50 Euro. Und es gibt auch die Familienkarte, Erwachsene 4,40 Euro und Kinder 2,80 Euro.
1: Was können wir da machen?
5: Alles Spaß haben, Sport machen.
6: Mit Freunden hier chillen, ein bisschen Zeit verbringen. Und hier kann man tatsächlich sogar tauchen gehen.
5: Volleyball spielen, Fußball spielen, Tischtennis spielen, man kann schwimmen, liegen, sich sonnen, ja.
2: Kann ich meine Kids mitbringen?
5: Ja, kann man. Der LG ist auch super, die passt aber alles auf.
7: Ja, für die Kinder gibt es hier viele Möglichkeiten, im Wasser sich auszutoben.
8: Schwimmen!
9: Wir haben eben eine Wasserschlacht gemacht.
10: Tauchen!
3: Was gefällt euch hier so am besten?
11: Alles!
12: Alles!
13: Alles!
1: Treffen wir uns zum Essen oder nur für Drinks?
3: Ja, bei uns gibt es den Klassiker natürlich. Pommes, Currywurst-Pommes, Kaffee in Barista-Qualität vom Siebträger, Eis vom Eiswagen. An den heißen Tagen haben wir natürlich auch ein paar Salate im Angebot. Couscous-Salat oder Salat mit Burrata. Und natürlich Kaltgetränke.
2: Können wir da chillen?
5: Ja, also gerade ist es sehr leer.
7: Mir gefällt einfach so die Aussicht. Die Menschen sind nett. Man lässt so, jeder kann in seiner Gruppe tun, was er möchte.
6: Kommt drauf an, wie voll es immer ist. Also gerade ist schön entspannt, aber so an richtig heißen Tagen am Wochenende ist teilweise viel zu voll. Also ist hier gefühlt auch kein Platz mehr zum Gehen.
1: Ist es ein Match?
5: Ja, wäre ein Match. Ich würde es quasi nicht wegwischen.
6: Auf jeden Fall ein Match, ja.
5: Bro.
6: Weil?
5: Ich bin mein ganzes Leben lang immer hier. Und ja, das, also hier ist nichts, was fehlt.

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1: Ich bin Katrin Müller. Wer noch günstig tanken will, sollte sich beeilen. Kurz vor dem Ende des Tankrabatts ziehen die Spritpreise bereits kräftig an. Nach Angaben des ADAC ist Super E10 zwischenzeitlich bereits im Schnitt um mehr als 20 Cent pro Liter nach oben gegangen. Diesel sogar um 24 Cent.
2: Gerechtfertigt sind diese Preiserhöhungen nicht, sagt der ADAC. Und dennoch an vielen Zapfsäulen, da stehen die Autofahrer Schlange. Viele wollen einfach nochmal voll tanken, denn der Countdown läuft. Zwar haben die Mineralölkonzerne den Tankrabatt in den vergangenen 2 Monaten nicht immer komplett weitergegeben, aber vielen Autofahrern hat er geholfen. Claudia Wächter, Nachrichtenredaktion.
1: Nach den tödlichen Schüssen in einer Jugendhilfeeinrichtung in Stade sitzt der mutmaßliche Täter jetzt in Untersuchungshaft. Das Amtsgericht hat Haftbefehl gegen den 45-Jährigen erlassen. Die Staatsanwaltschaft wirft ihm 6-fachen Mord vor.
3: Die Ermittler gehen davon aus, dass der Mann während eines Termins zum Sorgerecht plötzlich das Feuer eröffnete. Es ging um die 3 Monate alte Tochter. 3 Beschäftigte des Jugendamts und 3 Mitarbeitende der Jugendhilfeeinrichtung kamen dabei ums Leben. Die Staatsanwaltschaft sieht Anzeichen für Heimtücke und niedrige Beweggründe. Die Mutter des gemeinsamen Kindes und eine weitere Frau sind inzwischen wieder auf freiem Fuß. Auch sie wurden zunächst festgehalten. Gegen sie wird aber derzeit kein Haftbefehl beantragt. Zoe Tassovali, Nachrichtenredaktion.
1: Der oberste Gerichtshof der USA hat Präsident Trump im Streit um das Geburtsrecht eine Niederlage zugefügt. Der Supreme Court entschied, dass in den Vereinigten Staaten geborene Kinder weiterhin automatisch die US-Staatsbürgerschaft erhalten, auch wenn ihre Eltern sich illegal oder nur vorübergehend im Land aufhalten. Die Richter beriefen sich auf den 14. Verfassungszusatz sowie ein Grundsatzurteil aus dem Jahr 1898. Zum Fußball. Bei der Weltmeisterschaft hat Norwegen den ersten Einzug in ein WM-Achtelfinale seit 28 Jahren gefeiert. In der ersten K.O.-Runde gewannen die Norweger 2-1 gegen die Elfenbeinküste. Und nach dem WM-Aus für die deutsche Mannschaft hat der DFB eine Entscheidung über die Zukunft von Bundestrainer Nagelsmann vertagt. DFB-Präsident Neuendorf kündigte an, die Gründe für das Ausscheiden gemeinsam mit der sportlichen Leitung in Ruhe aufzuarbeiten.
0: Das Wetter an Rhein und Erft.
4: Wechselhaft ist es jetzt in der Nacht und es kühlt runter auf 16 bis 12 Grad. Tagsüber dann erstmal viel Sonne. Gegen Nachmittag kann es dann aber auch einzelne Schauer und Gewitter geben. Heute bis 26 Grad. Ansonsten aber meist trocken. Und morgen dann mehr Wolken. Etwas regnen kann es auch morgen. Auch hier bis 26 Grad.
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5: Hier die aktuelle Verkehrslage. A1 Köln-Dortmund zwischen Köln-Niel und Kreuz Leverkusen-West. 1 Kilometer Stau, 6 Minuten Zeitverlust. Weiterhin auf der A2 Hannover-Dortmund zwischen Beckum und Hamm-Üntrop. 1 Kilometer stockender Verkehr. Und zusätzlich auf der A59 Köln-Bonn zwischen Dreieck Köln-Porz und Flughafen Köln-Bonn. 1 Kilometer zähfließender Verkehr. Wir wünschen allen unterwegs gute Fahrt.
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4: Guten Morgen zusammen und wir starten in diesen sehr, sehr, sehr, sehr frühen Mittwoch mit Musik von AJ und Howie und Nick und Brian und Kevin. Hier sind die Backstreet Boys mit Everybody. Everybody.

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0: Schade. Deutschland ist raus, aber die WM geht ja weiter und sie liefert auch weiterhin süße Geschichten drumherum.
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0: Von Merlin habt ihr vielleicht schon gehört. Das ist diese mexikanische Ente im Mexiko-Trikot, die nach dem WM-Auftaktsieg viral gegangen ist. Und jetzt hat Merlin nochmal nachgelegt mit einem Termin bei der Präsidentin, Kollege Leo Arrigi.
2: Ja, Merlin durfte tatsächlich zur morgendlichen Pressekonferenz von Mexikos Präsidentin Claudia Sheinbaum. Also nicht irgendein netter Fototermin auf dem Flur, sondern hier Nationalpalast, Bühne, Kameras, Reporter. Normalerweise sitzen da Minister und Offizielle. Diesmal saß da eine Ente im Nationaltrikot. Merlin kam mit seiner Besitzerin Carla Gomez und ihrer Familie. Die Ente watschelte auf die Bühne, nahm vorne Platz und quakte ein paar Mal. Als dann Mexikos Präsidentin Sheinbaum Merlin streicheln wollte, ja, da hat die Ente versucht, nach ihrer Hand zu schnappen. Verletzt wurde niemand, aber es ist natürlich ein starkes Bild. Mexikos Präsidentin empfängt die virale Ente, reicht ihr die Hand und die dann eher so, Abstand bitte, ich bin hier nicht zum Kuscheln. Sheinbaum nahm das Ganze trotzdem mit Humor und machte Merlin offiziell zum Symbol dieser WM. Für mexikanische Familien und für das, was die Welt gerade von Mexiko sehe. Außerdem kündigte sie an, dass Merlins Familie Unterstützung bekommen soll. Die Besitzerin von Merlin wiederum will die Ente als Marke registrieren lassen. Klar, wenn eine Ente schon im Nationalpark Last sitzt, kann man auch direkt über Merch nachdenken.
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0: Das Wetter an Rhein und Erft.
1: 16 bis 12 Grad sind es nur noch in der Nacht jetzt. Dazu noch einzelne Schauer und Gewitter. Die ziehen aber im Laufe der Nacht dann auch ab. Tagsüber heute bekommt ihr dann viel Sonne. Bis 26 Grad sind drin. Gegen Nachmittag können dann vereinzelt aber auch Schauer oder Gewitter aufziehen. Und am Donnerstag dann viele Wolken, ab und an Regen, aber auch trockene Abschnitte bis 26 Grad.
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2: Hier die aktuelle Verkehrslage. A1 Köln-Dortmund zwischen Köln-Niehl und Kreuz-Leverkusen. Dichter Verkehr, 5 Minuten Zeitverlust. Und in der Gegenrichtung dichter Verkehr, 5 Minuten Verzögerung. Und zusätzlich auf der A59 Köln-Bonn zwischen Dreieck Köln-Porz und Flughafen Köln-Bonn 1 Kilometer zäh fließender Verkehr. Wir wünschen allen unterwegs gute Fahrt.
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1: Guten Abend zusammen, gute Nacht oder auch schon guten Morgen. Ihr könnt das halten, wie ihr wollt. Kommt gut in diesen Mittwoch zusammen. Wir sind bei euch jetzt mit Musik von Carly Rae Jepsen. Das ist Call Me Maybe. Oh Gott, jetzt habe ich wieder 8 Wochen einen Ohrwurm von diesem Song.

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0: Leute, wir sind mega happy, dass er das erste Mal dabei ist. Comedian Toni Bauer feiert diesen Herbst seine Comedy Camp Premiere und zwar in seiner Heimatstadt in Duisburg. 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Ja, kein Wunder, wenn er immer mit seinem Opa am Fenster steht.
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3: Mein Opa ist so ein typischer alter Mann. Der guckt den ganzen Tag aus dem Fenster. Kennt ihr die alten Männer? Und der guckt immer aus dem Fenster, als hätte er Ländereien. Letztes Mal guckt er aus dem Fenster und redet 20 Minuten mit seinem besten Kumpel von gegenüber, der auch aus dem Fenster guckt. Und die führen ein Gespräch ohne Inhalt. Noch nie so eine Scheiße gehört. Wolle, Jürgen und Bus. Und selber? Ah, hör doch auf. Sehen wir uns? Wir sehen uns. Kommt der rein, guckt er mich an, sagt der, Alter, der hat mir wieder ein Kotelett an den Ohren gelabert.
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1: Ich bin Katrin Müller. Wer noch günstig tanken will, sollte sich beeilen. Kurz vor dem Ende des Tankrabatts ziehen die Spritpreise bereits kräftig an. Nach Angaben des ADAC ist Super E10 zwischenzeitlich bereits im Schnitt um mehr als 20 Cent pro Liter nach oben gegangen. Diesel sogar um 24 Cent.
2: Viele Autofahrer haben die letzten Stunden des Tankrabatts noch genutzt. An manchen Tankstellen gab es teils riesige Schlangen. Der ADAC hält die aktuellen Preisaufschläge trotzdem für nicht gerechtfertigt. Die Ölpreise seien zuletzt gesunken. Trotzdem hätten die Mineralölkonzerne die höhere Steuer offenbar schon vor dem offiziellen Ende des Tankrabatts eingepreist. Für Mittwochmittag rechnen Experten damit, dass die Spritpreise noch stärker steigen. Das Bundeskartellamt hat angekündigt, überzogene Erhöhungen genau zu prüfen. Zoe Tassovali, Nachrichtenredaktion.
1: Nach den tödlichen Schüssen in einer Jugendhilfeeinrichtung in Stade sitzt der mutmaßliche Täter in Untersuchungshaft. Das Amtsgericht erließ Haftbefehl wegen des Verdachts des sechsfachen Mordes. Nach Angaben der Staatsanwaltschaft soll der 45-Jährige während eines Termins zum Sorgerecht für seine 3 Monate alte Tochter plötzlich das Feuer auf Mitarbeiter der Einrichtung und des Jugendamts eröffnet haben. US-Präsident Donald Trump wollte das automatische Geburtsrecht in den USA abschaffen. Jetzt hat ihn das oberste Gericht gestoppt. Kinder, die in den Vereinigten Staaten geboren werden, erhalten damit weiterhin automatisch die amerikanische Staatsbürgerschaft.
3: Es war eine von Präsident Trumps wichtigsten Herzensangelegenheiten, das sogenannte Geburtsrecht abzuschaffen. Ein verfassungsmäßig verankertes Gesetz, das Babys, die in den USA geboren werden, automatisch die amerikanische Staatsbürgerschaft zuerkennt. Für Trump ist das eine herbe Niederlage, denn nach seiner Meinung wird diese Regelung von illegalen Einwanderern und Asylsuchenden ausgenutzt. Aus den USA, Tina Eck.
1: Zum Fußball. Bei der Weltmeisterschaft hat Norwegen den ersten Einzug in ein WM-Achtelfinale seit 28 Jahren gefeiert. In der ersten K.O.-Runde gewannen die Norweger 2:1 gegen die Elfenbeinküste. Und nach dem WM-Aus für die deutsche Mannschaft hat der DFB eine Entscheidung über die Zukunft von Bundestrainer Nagelsmann vertagt. DFB-Präsident Neuendorf kündigte an, die Gründe für das Ausscheiden gemeinsam mit der sportlichen Leitung in Ruhe aufzuarbeiten.
0: Das Wetter an Rhein und Erft.
4: Ein paar Wolken sind in der Nacht unterwegs. Vereinzelt bringen die noch Schauer oder Gewitter. Die ziehen aber auch langsam wieder ab. Tagsüber heute dann 26 Grad maximal. Erstmal noch einiges an Sonne dabei. Dann kann es zumindest vereinzelt aber auch mal Schauer oder Gewitter geben. Und der Donnerstag, der wird dann wechselhaft bewölkt. Ab und an kann es regnen. Aber ihr bekommt auch viele trockene Abschnitte bis 26 Grad.
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5: Hier die aktuelle Verkehrslage. A1 Köln-Dortmund zwischen Köln-Niehl und Kreuz-Leverkusen. Dichter Verkehr, 5 Minuten Zeitverlust. Und in der Gegenrichtung dichter Verkehr, 5 Minuten Verzögerung. Und zusätzlich auf der A59 Köln-Bonn zwischen Dreieck Köln-Porz und Flughafen Köln-Bonn. 1 Kilometer zähfließender Verkehr. Wir wünschen allen unterwegs gute Fahrt.
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4: Guten Morgen zusammen. Der Mittwoch ist noch sehr, sehr frisch. Wir machen zusammen Nachtdienst, egal wo ihr seid. Schön, dass ihr zuhört. Wir sind bei euch und das hier ist entspannte Musik von Taylor Swift. Das ist Opalite. Schönen Mittwoch. Aha.

Sie hat gerade erst 91 Konzerte gespielt und jetzt hat sie auch noch neue Mucke draußen. Katy Perry ist schwer fleißig gerade, ja. Sie hat ihre neue Single Watch It Burn veröffentlicht. Vom Sound her erinnert das Ding sehr an Katy Perrys Hits der 2010er Jahre.

0: Ja, das der neue Song, das ist eine Twin-Single. Und falls ihr jetzt denkt, eine was? Hä? Ja, ich wusste bis heute auch nicht, was eine Twin-Single ist. Das heißt einfach nur, dass ein Song thematisch an einen anderen Song anknüpft, also sozusagen eine musikalische Fortsetzung. Und in diesem Fall knüpft der neue Song an Katies letzte Single an, die hieß Band-Aids. Und dort ging es noch um den Herzschmerz einer zerbrechenden Beziehung. Und in Watch It Burn hat sich Katy Perry davon gelöst und sich stattdessen fürs Weitermachen entschieden.
1: I wrote two songs, Band-Aids and Watch It Burn. And I was terrified of putting Watch It Burn out. I was a little scared of putting Band-Aids out because they're so honest and they really tell a lot about my story. And I was like, I'm never putting this out. And cut to now, I'm putting it out.
0: Sie hat zwei Songs geschrieben, erzählt sie, Band-Aids und Watch It Burn. Und sie dachte, sie würde die Songs nie veröffentlichen, weil sie einfach so viel von ihr preisgeben. Aber hey, welch eine Überraschung. Sie hat es tatsächlich doch gebracht. Verrückt, hätten wir nicht mit gerechnet. Hier ist neu bei uns. Watch It Burn.
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0: Das Wetter an Rhein und Erft.
1: Wechselhaft ist es jetzt in der Nacht und es kühlt runter auf 16 bis 12 Grad. Tagsüber dann erstmal viel Sonne. Gegen Nachmittag kann es dann aber auch einzelne Schauer und Gewitter geben heute bis 26 Grad. Ansonsten aber meist trocken. Und morgen dann mehr Wolken. Etwas regnen kann es auch morgen. Auch hier bis 26 Grad.
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2: Hier die aktuelle Verkehrslage: A1 Köln-Dortmund zwischen Köln-Niel und Kreuz-Leverkusen. Dichter Verkehr, 5 Minuten Zeitverlust. Und in der Gegenrichtung dichter Verkehr, 5 Minuten Verzögerung. Und zusätzlich auf der A59 Köln-Bonn zwischen Dreieck Köln-Porz und Flughafen Köln-Bonn 1 Kilometer zähfließender Verkehr. Wir wünschen allen unterwegs gute Fahrt.
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1: Hallo zusammen, wir sind heute Nacht gemeinsam wach und ich versuche euch ein bisschen durch die Nacht zu bringen, vor allen Dingen mit Musik, die nach vorne geht. Jetzt versuchen wir es mal mit Olly Murs. Hier ist Heart Skips a Beat. Schönen frühen Mittwoch euch.

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0: So, Frage an alle, die einen Garten haben. Wie oft mäht ihr den denn so? Oder habt ihr auch schon so einen Mähroboter, der das für euch erledigt? Ist ja eigentlich eine geile Sache, so ein Ding, ne? Aber so ein Roboter mäht dir den Garten halt zur Not auch auf Grundwasserniveau runter. Und naja, für Insekten ist das halt nicht so cool. Die TU Darmstadt hat sich deswegen überlegt, ey, wie kann man die Leute denn dazu bringen, ein Stück Wildwiese bei sich stehen zu lassen? Und die haben dafür einen Insektentaschenrechner entwickelt. Das ist so ein Tool. Und das zeigt euch, was passiert, wenn ihr wirklich nur so ein kleines Stück Wiese bei euch stehen lassen würdet. Und das Ergebnis ist wirklich krass. Die Zahl der Insekten steigt rapide an, selbst wenn man wirklich nur so ein kleines Stück Wiese übrig lässt. Das ist doch schon eine Überlegung wert, oder? Vor allem, wenn ihr keinen Roboter habt, ne? Dann bedeutet das nämlich auch weniger Arbeit für euch. Jawohl!
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1: Ich bin Katrin Müller. Rente, Steuern, Gesundheit, Pflege. Die schwarz-rote Bundesregierung will in dieser Woche ein großes Reformpaket schnüren. Dazu gibt es allerdings noch einige Streitthemen, die heute im Koalitionsausschuss Thema werden. Die Frage ist, ob die Kehrtwende am Ende gelingt.
2: Bei der Rente ist sich Schwarz-Rot weitgehend einig. Die Vorschläge der Rentenkommission sollen vollumfänglich umgesetzt werden. Und bei der Gesundheitsreform sollen die ersten Gesetze schon bis Jahresende fix sein. Streit gibt es dagegen noch bei den Themen Steuern und Arbeitszeit. Die SPD will kleinere Einkommen entlasten und dafür Gutverdiener ab 100.000 Euro und Erben stärker zur Kasse bitten, was die Union in der vorgeschlagenen Form ablehnt. CDU und CSU wollen den 8-Stunden-Arbeitstag dagegen mit einer Wochenarbeitszeit ablösen. Dagegen machen wiederum die Gewerkschaften mobil. Tanja Wagner, Nachrichtenredaktion.
1: Der Tankrabatt ist ausgelaufen, doch an den Zapfsäulen ist es schon eher teurer geworden. Der aktuelle Anstieg der Kraftstoffpreise ist aus Sicht des ADAC nicht gerechtfertigt, kritisierte der Verkehrsclub. Der Rohölpreis steige aktuell nicht. Daher bestätige sich die Vermutung des ADAC, dass die Mineralölkonzerne bereits vor dem Ende des Tankrabatts die bevorstehende Steuererhöhung eingepreist haben. Die Union gewinnt beim Thema politische Kompetenz leicht dazu. Die AfD bleibt in der Wählergunst aber weiter vorn. Das zeigt das aktuelle RTL-NTV-Trendbarometer. Demnach sehen 14% die Union bei der Lösung der Probleme im Land vorn. Die AfD kommt auf 12%.
3: Bei der Sonntagsfrage bleibt die AfD trotz leichter Verluste mit 26% klar vorne. Die Union kommt auf 22% und kann ihren kleinen Vorsprung beim Thema politische Kompetenz bisher also nicht in bessere Umfragewerte ummünzen. Auffällig ist außerdem das große Misstrauen vieler Menschen. Mehr als jeder Zweite traut aktuell keiner Partei zu, die Probleme im Land zu lösen. Zoe Tassovali, Nachrichtenredaktion.
1: Zum Fußball. Bei der WM hat sich Topfavorit Frankreich im Sechzehntelfinale hochverdient.